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1: Es ist 2 Uhr, ich bin Moritz Einzel. Die Spitzen von Union und SPD haben ihre Beratungen im Koalitionsausschuss am Abend nach rund 4 Stunden beendet. Über die Ergebnisse will die Regierung am Morgen informieren, und zwar voraussichtlich in schriftlicher Form. Hauptthema der Sitzung war die weitere Umsetzung der Reformvorhaben. Außerdem ging es um die Ergebnisse der Wahlen in Sachsen-Anhalt, Mecklenburg-Vorpommern und Berlin. Teilnehmer beschrieben die Stimmung bei dem Treffen als gut und sehr konstruktiv. 3 Jahre nach dem Terrorangriff der islamistischen Hamas auf Israel ist gestern der Opfer gedacht worden, auch im Bundestag. Parlamentspräsidentin Klöckner sagte, man höre immer, Antisemitismus dürfe keinen Platz haben.
2: Aber leider, sind wir ehrlich, ist doch die Realität anders. Erschreckend anders, ob rechtsextrem, linksextrem oder islamistisch begründet. Deshalb liegt es doch an uns, Antisemiten in die Schranken zu weisen. Jeder und jede im eigenen Alltag, vor der Haustür, am Arbeitsplatz, in der Freizeit.
1: Das Brandenburger Tor in Berlin wurde am Abend in den Farben Israels angeleuchtet. Eine Woche nach der gescheiterten Hinrichtung der zum Tode verurteilten Mörderin Christa Pike im US-Bundesstaat Tennessee haben ihre Anwälte Details zu ihrem Gesundheitszustand mitgeteilt. Sie zeigten sich überrascht, dass Pike das Bewusstsein wiedererlangt hat, nachdem sie eigentlich davon ausgegangen waren, dass ihre Mandantin hirntot sei. Pike sei kognitiv sehr verwirrt und habe einen langen Weg der Genesung vor sich. Die 50-Jährige hatte 2 Giftspritzen überlebt. Die Symbolfigur der Wohnungsproteste in Spanien ist tot. Wie der Mieterverband mitgeteilt hat, ist die 87-jährige Mari Carmen Abascal im Krankenhaus gestorben. Sie hatte ihre Wohnung nach 70 Jahren verlassen müssen. Das hatte landesweite Massenproteste gegen Wohnungsnot und politische Verwerfungen ausgelöst. Ende November gibt es Neuwahlen in Spanien. Die Gesundheit von Mädchen hat sich weltweit deutlich verbessert. Das geht aus dem Weltmädchenindex von Plan International und der Bochumer Ruhr-Universität hervor. Demnach ist ihre Sterblichkeit seit dem Jahr 2000 um mehr als die Hälfte gesunken. Untersucht wurden Mädchen zwischen 5 und 19 Jahren in 192 Ländern. Es ist jetzt 2:15. Von Westen her ziehen kompakte Wolken heran, etwas Regen fällt besonders nördlich der Donau, die Temperaturen sinken auf 14 bis 7 Grad. Tagsüber zeigt sich im Südosten anfangs noch kurz die Sonne, sonst überquert uns ein Regengebiet, örtlich entladen sich Gewitter. Dahinter lockern die Wolken im westlichen Franken wieder auf. Die Höchstwerte von 15 bis 20 Grad werden bereits am Vormittag erreicht. Vorsicht auf der A99 in Höhe Kreuz München Nord, Gefahr durch eine Person auf der Fahrbahn.
3: Das ist die Nacht auf Ramazzuri und wir haben jetzt eine echte Perle aus den 80ern hier im Programm. Words erinnert uns einfach dran, wie schön einfache, ehrliche Popmusik sein kann. Machen Sie sich gemütlich für einfach gute Musik. Hier kommt FR David mit Words.

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1: Ich bin Moritz Einzel. Die Spitzen von Union und SPD haben ihre Beratungen im Koalitionsausschuss am Abend nach rund 4 Stunden beendet. Über die Ergebnisse will die Regierung am Morgen informieren, und zwar voraussichtlich in schriftlicher Form. Hauptthema der Sitzung war die weitere Umsetzung der Reformvorhaben. Außerdem ging es um die Ergebnisse der Wahlen in Sachsen-Anhalt, Mecklenburg-Vorpommern und Berlin. Teilnehmer beschrieben die Stimmung bei dem Treffen als gut und sehr konstruktiv. 3 Jahre nach dem Terrorangriff der islamistischen Hamas auf Israel ist gestern der Opfer gedacht worden, auch im Bundestag. Parlamentspräsidentin Klöckner sagte, man höre immer, Antisemitismus dürfe keinen Platz haben.
2: Aber leider, sind wir ehrlich, ist doch die Realität anders. Erschreckend anders, ob rechtsextrem, linksextrem oder islamistisch begründet. Deshalb liegt es doch an uns, Antisemiten in die Schranken zu weisen. Jeder und jede im eigenen Alltag, vor der Haustür, am Arbeitsplatz, in der Freizeit.
1: Das Brandenburger Tor in Berlin wurde am Abend in den Farben Israels angeleuchtet. Das waren die Nachrichten um 5:30.
3: Und jetzt noch Nachrichten aus der Oberpfalz mit Eva Bracke. In Regensburg hat ein Rotlichtverstoß am Montagvormittag einen Unfall zwischen einem Audi mit Anhänger und einem Linienbus ausgelöst. Verletzt wurde niemand, der Schaden liegt aber im mittleren 5-stelligen Bereich. Kurios, während die Polizei den Unfall aufnahm, missachteten weitere Verkehrsteilnehmer trotz Streifenwagen gleich mehrfach das Rotlicht. Gegen sie wird jetzt ebenfalls ermittelt. In Schwandorf ist ein 52-Jähriger Opfer der sogenannten Sextortion-Masche geworden. Über Social Media lernte er eine vermeintlich interessierte Frau kennen und zeigte sich auf deren Aufforderung nackt. Davon wurde offenbar eine Aufnahme gemacht. Anschließend forderte die Frau 500 Euro, andernfalls werde das Video an Freunde und Bekannte verschickt. Der Mann zahlte nicht, sondern ging am Montag zur Polizei. Die ermittelt jetzt unter anderem wegen Erpressung. Böse Überraschung für einen 33-jährigen Amberger. Er hatte vor kurzem einen Deutz-Traktor gekauft und ihn auf seinem Weihergrundstück bei Etzenricht abgestellt. Das Grundstück ist mitten im Wald gelegen und relativ abseits. Als er wieder zu seinem Grundstück kam, musste er feststellen, dass Unbekannte in der Zeit von Samstagabend bis Montagabend die beiden Hinterreifen zerstochen haben. Der Sachschaden immerhin 4.000 Euro. Die Neustädter Polizei bittet um Hinweise.
1: Von Westen her ziehen kompakte Wolken heran. Etwas Regen fällt besonders nördlich der Donau. Die Temperaturen sinken auf 14 bis 7 Grad. Tagsüber zeigt sich im Südosten anfangs noch kurz die Sonne. Sonst überquert uns ein Regengebiet. Örtlich entladen sich Gewitter. Dahinter lockern die Wolken im westlichen Franken wieder auf. Die Höchstwerte von 15 bis 20 Grad werden bereits am Vormittag erreicht.
4: Das ist die Nacht auf Ramazzuri, und für alle, die noch wach sind, auf leeren Straßen unterwegs sind oder den Tag zu Hause entspannt ausklingen lassen. Wir haben eine wunderbare Melodie voller Geborgenheit im Programm. Shania Twain zeigt uns ihre ganz sanfte, ehrliche Seite und schafft einen Sound, der einfach direkt ins Herz geht. Einfach gute Musik, hier kommt Shania Twain mit Forever and For Always.

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1: Es ist 3 Uhr, ich bin Moritz Einzel. Bezahlbares Wohnen ist in vielen europäischen Ländern ein existenziell wichtiges politisches Problemfeld. In Spanien ist eine 87-Jährige zur Symbolfigur einer Protestbewegung gegen Wohnungsnot geworden. Jetzt ist die Rentnerin Mari Carmen Abascal im Krankenhaus gestorben. Sie hatte vor 2 Wochen nach 70 Jahren ihre Mietwohnung verlassen müssen. Die Zwangsräumung löste Massenproteste in Spanien aus. Ende November gibt es Neuwahlen. Wie geht's weiter mit dem Reformkurs der Bundesregierung? Darüber haben die Spitzen von Union und SPD am Abend etwa 4 Stunden lang im Koalitionsausschuss beraten. Ergebnisse sollen im Laufe des Morgens bekannt werden. Ein Thema dürften auch die Verwerfungen nach der Wahl des AfD-Landtagspräsidenten Rausch in Sachsen-Anhalt gewesen sein. Gedenken an die Opfer des 7. Oktober. 3 Jahre nach dem Terrorangriff der islamistischen Hamas auf Israel hat es auch in Berlin Gedenkveranstaltungen gegeben. Auf dem Bebelplatz in der Bundeshauptstadt sagte Israels Botschafter Prosor:
2: Wir haben genug Sonntagsreden über tote Juden gehört. Jetzt braucht es Taten für lebende Juden, eine Offensive gegen Antisemitismus, die alle hier zusammen.
1: Bundesinnenminister Dobrindt erklärte, Jüdinnen und Juden und das Existenzrecht Israels seien Teil Deutschlands. Diejenigen, die das in Frage stellten, seien es nicht, so der CSU-Politiker. Angesichts des Lungenpestverdachts in Russland sieht der SPD-Gesundheitspolitiker Lauterbach kein erhöhtes Risiko für die Menschen in Europa. Der Rheinischen Post sagte der frühere Bundesgesundheitsminister, Russland müsse nun mit der Weltgesundheitsorganisation kooperieren. Dazu sei Russland verpflichtet, so Lauterbach. Im russischen Irkutsk war eine Wissenschaftlerin an einem Institut zur Bekämpfung von Pestkrankheiten an einer verdächtigen Lungenentzündung gestorben. In Stockholm wird am frühen Nachmittag der nächste Nobelpreisträger verkündet. Die Königlich Schwedische Akademie gibt bekannt, wer den Literaturnobelpreis bekommt. Im vergangenen Jahr ging die berühmte Auszeichnung an den ungarischen Schriftsteller László Krasznahorkai. Es ist jetzt 3:15. Von Westen her ziehen kompakte Wolken heran. Etwas Regen fällt besonders nördlich der Donau. Die Temperaturen sinken auf 14 bis 7 Grad. Tagsüber zeigt sich im Südosten anfangs noch kurz die Sonne. Sonst überquert uns ein Regengebiet. Örtlich entladen sich Gewitter. Dahinter lockern die Wolken im westlichen Franken wieder auf. Die Höchstwerte von 15 bis 20 Grad werden bereits am Vormittag erreicht. Eine Meldung von der B469 Wörth am Main Richtung Stockstadt. Zwischen Wörth am Main, Lützelbach, Seckmauern und dem Anschluss B426 Höchst im Odenwald. Wegen eines Polizeieinsatzes ist hier die rechte Fahrspur gesperrt.
3: Das ist die Nacht auf Ramazzuri und wir haben jetzt eine wunderschöne Kollaboration hier im Programm. Machen Sie es gemütlich für einfach gute Musik. Hier sind Kygo Khaled und Griffin mit Save My Love.

0: Ja, da kriegt man doch einfach gute Laune, ganz egal, wie spät es gerade eigentlich ist. Das war Falco mit Der Kommissar hier in der Nacht auf Ramazzuri. Und diesen Samstag findet wieder das wichtigste Rennen im ganzen Jahr statt, nämlich der Kartoffel-Grand Prix. Da geht es nicht um PS, sondern um die Kartoffel des Jahres. Und die wird wie jedes Jahr seit 15 Jahren im Felsenkeller in Etzelwang gekürt. Wie es zu der Idee kam, erklärt uns Hans Zacharias.
1: Das war meine Idee und ich habe halt schon immer viele Kartoffelsorten angebaut und habe 6 Sorten ausgewählt und habe dazu dann einfach Butter, damals selbstgemachten Frischkäse und einen Räucherlachs dazu gegessen. Und dann habe ich das mal dem Stefan erzählt, dann haben wir das im kleinen Stil gemacht, oben im Felsenkeller. Und die haben dann die Idee entwickelt, das Kartoffel Grand Prix.
0: Eine Veranstaltung, wobei die Kartoffel die Hauptrolle auf dem Teller spielt. Aber wie kann ich mir genau die Bewertung vorstellen? Stefan Pürner.
2: Kriegt jeder einen Zettel, wo er die Sorten bewerten kann. Dann, wenn der Tisch sich dann einigen, auf einen zweiten Zettel, das ist der Tischzettel. Und dann werden diese Zettel dann auf einer Tafel, werden halt dann die Bewertungen aufgeschrieben. Oder wenn im Geheimen, also wenn es spannend ist. Und dann macht der Hans die feierliche Preisgabe der Kartoffel des Jahres.
0: Jetzt gibt es ja 6 verschiedene Kartoffelsorten. Wie unterscheiden die sich denn im Geschmack?
1: Das sind eben jedes Jahr sehr verschieden. Das kann also, das ist wie bei Wein. Ist ja eine Frage vom Wetter, vom Boden. Man baut ja die Kartoffeln nicht immer auf demselben Acker an, weil das wird dann zu Krankheiten führen. Und es gibt halt so Kochtypen, gibt Sorten, die sind als vorwiegend festkochend angegeben und in besonders trockenen Jahren werden die dann mehlig.
0: Falls Sie jetzt Interesse haben, sich das Ganze anzuschauen, dann müssen Sie sich im Vorhinein schon anmelden, weil die Plätze sind begrenzt. Anmeldung erfolgt über den Felsenkeller. Ich bin Alexander Schnöß. Servus.
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1: Ich bin Moritz Einzel. Bezahlbares Wohnen ist in vielen europäischen Ländern ein existenziell wichtiges politisches Problemfeld. In Spanien ist eine 87-Jährige zur Symbolfigur einer Protestbewegung gegen Wohnungsnot geworden. Jetzt ist die Rentnerin Mari Carmen Abascal im Krankenhaus gestorben. Sie hatte vor 2 Wochen nach 70 Jahren ihre Mietwohnung verlassen müssen. Die Zwangsräumung löste Massenproteste in Spanien aus. Ende November gibt es Neuwahlen. Wie geht's weiter mit dem Reformkurs der Bundesregierung? Darüber haben die Spitzen von Union und SPD am Abend etwa 4 Stunden lang im Koalitionsausschuss beraten. Ergebnisse sollen im Laufe des Morgens bekannt werden. Ein Thema dürften auch die Verwerfungen nach der Wahl des AfD-Landtagspräsidenten Rausch in Sachsen-Anhalt gewesen sein. Das waren die Nachrichten um 5:30.
2: Und jetzt noch Nachrichten aus der Oberpfalz mit Eva Bracke. In Regensburg hat ein Rotlichtverstoß am Montagvormittag einen Unfall zwischen einem Audi mit Anhänger und einem Linienbus ausgelöst. Verletzt wurde niemand, der Schaden liegt aber im mittleren 5-stelligen Bereich. Kurios, während die Polizei den Unfall aufnahm, missachteten weitere Verkehrsteilnehmer trotz Streifenwagen gleich mehrfach das Rotlicht. Gegen sie wird jetzt ebenfalls ermittelt. In Schwandorf ist ein 52-Jähriger Opfer der sogenannten Sextortion-Masche geworden. Über Social Media lernte er eine vermeintlich interessierte Frau kennen und zeigte sich auf deren Aufforderung nackt. Davon wurde offenbar eine Aufnahme gemacht. Anschließend forderte die Frau 500 Euro, andernfalls werde das Video an Freunde und Bekannte verschickt. Der Mann zahlte nicht, sondern ging am Montag zur Polizei. Die ermittelt jetzt unter anderem wegen Erpressung. Böse Überraschung für einen 33-jährigen Amberger. Er hatte vor kurzem einen Deutz-Traktor gekauft und ihn auf seinem Weihergrundstück bei Etzenricht abgestellt. Das Grundstück ist mitten im Wald gelegen und relativ abseits. Als er wieder zu seinem Grundstück kam, musste er feststellen, dass Unbekannte in der Zeit von Samstagabend bis Montagabend die beiden Hinterreifen zerstochen haben. Der Sachschaden immerhin 4.000 Euro. Die Neustädter Polizei bittet um Hinweise.
1: Von Westen her ziehen kompakte Wolken heran. Etwas Regen fällt besonders nördlich der Donau. Die Temperaturen sinken auf 14 bis 7 Grad. Tagsüber zeigt sich im Südosten anfangs noch kurz die Sonne. Sonst überquert uns ein Regengebiet. Örtlich entladen sich Gewitter. Dahinter lockern die Wolken im westlichen Franken wieder auf. Die Höchstwerte von 15 bis 20 Grad werden bereits am Vormittag erreicht.
3: Das ist die Nacht auf Ramazzuri und passend zum Titel würde man den nächsten Song eigentlich am liebsten auf Dauerschleife spielen, aber leider geht es hier im Radio bei uns ja nicht. Einfach gute Musik, hier kommen Martin Garrix und Ed Sheeran mit Repeated. 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
1: Es ist 4 Uhr, ich bin Moritz Einzel. Die Spitzen von Union und SPD haben am Abend etwa 4 Stunden lang im Koalitionsausschuss beraten. Hauptthema war die weitere Umsetzung der Reformvorhaben. Aber auch um die Wahl des AfD-Landtagspräsidenten Rausch in Sachsen-Anhalt dürfte es gegangen sein. Über Ergebnisse der Beratungen will die schwarz-rote Koalition im Laufe des Morgens informieren, voraussichtlich schriftlich. Heute starten in Bayern die Tarifverhandlungen für die Metall- und Elektroindustrie. Die IG Metall fordert 5% mehr Lohn, mehr Geld für Auszubildende und eine soziale Komponente für niedrige Einkommen. Es geht um rund 836.000 Beschäftigte in Bayern. Am Vormittag gibt's eine Kundgebung der Gewerkschaft in München. Am Mittag geht's in die Verhandlungen. 3 Jahre nach dem Terrorangriff der islamistischen Hamas auf Israel ist gestern der Opfer gedacht worden. Auch hierzulande gab es Gedenkveranstaltungen. In Berlin rief Bundesinnenminister Dobrindt zum Kampf gegen Antisemitismus auf.
2: Wer in Deutschland meint, er kann jüdisches Leben angreifen, er kann Israel delegitimieren, meine Damen und Herren, der erfährt unseren erbittersten Widerstand, egal ob diese Menschen Linksextremisten, Rechtsextremisten, Islamisten sind, dass wir sie mit allen Mitteln des Rechtsstaats bekämpfen. Das ist der einzige Umgang mit diesem Extremismus.
1: Am 7. Oktober 2023 hatte die Hamas in Israel mehr als 1200 Menschen getötet und zahlreiche weitere als Geiseln verschleppt. In der Folge kam es zum Krieg Israels gegen die Hamas im Gazastreifen. In Spanien ist die Rentnerin Mari Carmen Abascal gestorben. Das hat der Mieterverband mitgeteilt. Die 87-Jährige war vor 2 Wochen nach 70 Jahren aus ihrer Mietwohnung gezwungen worden. Die Zwangsräumung löste in ganz Spanien Massenproteste gegen Wohnungsnot aus. Diese führen nun zu Neuwahlen Ende November. Die Gesundheit von Mädchen hat sich weltweit deutlich verbessert. Der erste Weltmädchenindex von Plan International und der Ruhr-Universität Bochum zeigt, ihre Sterblichkeit ist seit dem Jahr 2000 um mehr als die Hälfte gesunken. Untersucht wurden Mädchen zwischen 5 und 19 Jahren in 192 Ländern. Es ist jetzt 4:15. Tagsüber zeigt sich im Südosten Bayerns anfangs noch kurz die Sonne, sonst überquert uns ein Regengebiet. Örtlich entladen sich Gewitter. Dahinter lockern die Wolken im westlichen Franken wieder auf. Die Höchstwerte von 15 bis 20 Grad werden bereits am Vormittag erreicht. Vorsicht auf der A9 Nürnberg Richtung Berlin. Zwischen Lauf und Lauf-Hersbruck liegen Gegenstände auf der Fahrbahn. Und Vorsicht auf der B23 Garmisch-Partenkirchen-Peiting in beiden Richtungen zwischen dem Abzweig nach Moos und dem Abzweig nach Schmauzenberg. Behinderungen durch Kühe auf der Fahrbahn.
3: Das ist die Nacht auf Ramazzuri und wie immer gehen wir durch die Nacht mit den besten Hits für die Oberpfalz. Als nächstes habe ich für Sie mit dabei Miles Smith und Niall Horan, die Backstreet Boys, Dua Lipa und den Anfang macht jetzt Fergal Sharkey mit A Good Heart.

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1: Ich bin Moritz Einzel. Die Spitzen von Union und SPD haben am Abend etwa 4 Stunden lang im Koalitionsausschuss beraten. Hauptthema war die weitere Umsetzung der Reformvorhaben. Aber auch um die Wahl des AfD-Landtagspräsidenten Rausch in Sachsen-Anhalt dürfte es gegangen sein. Über Ergebnisse der Beratungen will die schwarz-rote Koalition im Laufe des Morgens informieren, voraussichtlich schriftlich. 3 Jahre nach dem Terrorangriff der islamistischen Hamas auf Israel ist gestern der Opfer gedacht worden. Auch hierzulande gab es Gedenkveranstaltungen. In Berlin rief Bundesinnenminister Dobrindt zum Kampf gegen Antisemitismus auf.
2: Wer in Deutschland meint, er kann jüdisches Leben angreifen, er kann Israel delegitimieren, meine Damen und Herren, der erfährt unseren erbittersten Widerstand, egal ob diese Menschen Linksextremisten, Rechtsextremisten, Islamisten sind, dass wir sie mit allen Mitteln des Rechtsstaats bekämpfen. Das ist der einzige Umgang mit diesem Extremismus.
1: Am 7. Oktober 2023 hatte die Hamas in Israel mehr als 1200 Menschen getötet und zahlreiche weitere als Geiseln verschleppt. In der Folge kam es zum Krieg Israels gegen die Hamas im Gazastreifen. Das waren die Nachrichten um 5:30.
3: Und jetzt noch Nachrichten aus der Oberpfalz mit Eva Bracke. In Regensburg hat ein Rotlichtverstoß am Montagvormittag einen Unfall zwischen einem Audi mit Anhänger und einem Linienbus ausgelöst. Verletzt wurde niemand, der Schaden liegt aber im mittleren 5-stelligen Bereich. Kurios, während die Polizei den Unfall aufnahm, missachteten weitere Verkehrsteilnehmer trotz Streifenwagen gleich mehrfach das Rotlicht. Gegen sie wird jetzt ebenfalls ermittelt. In Schwandorf ist ein 52-Jähriger Opfer der sogenannten Sextortion-Masche geworden. Über Social Media lernte er eine vermeintlich interessierte Frau kennen und zeigte sich auf deren Aufforderung nackt. Davon wurde offenbar eine Aufnahme gemacht. Anschließend forderte die Frau 500 Euro, andernfalls werde das Video an Freunde und Bekannte verschickt. Der Mann zahlte nicht, sondern ging am Montag zur Polizei. Die ermittelt jetzt unter anderem wegen Erpressung. Böse Überraschung für einen 33-jährigen Amberger. Er hatte vor kurzem einen Deutz-Traktor gekauft und ihn auf seinem Weihergrundstück bei Etzenricht abgestellt. Das Grundstück ist mitten im Wald gelegen und relativ abseits. Als er wieder zu seinem Grundstück kam, musste er feststellen, dass Unbekannte in der Zeit von Samstagabend bis Montagabend die beiden Hinterreifen zerstochen haben. Der Sachschaden immerhin 4.000 Euro. Die Neustädter Polizei bittet um Hinweise.
1: Tagsüber zeigt sich im Südosten Bayerns anfangs noch kurz die Sonne, sonst überquert uns ein Regengebiet. Örtlich entladen sich Gewitter. Dahinter lockern die Wolken im westlichen Franken wieder auf. Die Höchstwerte von 15 bis 20 Grad werden bereits am Vormittag erreicht.
4: Das ist die Nacht auf Ramazzuri und vom Song, der als nächstes kommt, bekommt man einfach so richtig gute Laune und der macht einen auch ordentlich wach, ganz egal wie spät es gerade eigentlich ist. Einfach gute Musik, hier kommt Daughtry mit No Surprise.

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1: Es ist 5 Uhr, ich bin Moritz Einzel. Bezahlbares Wohnen ist in vielen europäischen Ländern ein existenziell wichtiges politisches Problemfeld. In Spanien ist eine 87-Jährige zur Symbolfigur einer Protestbewegung gegen Wohnungsnot geworden. Jetzt ist die Rentnerin Mari Carmen Abascal im Krankenhaus gestorben. Sie hatte vor 2 Wochen nach 70 Jahren ihre Mietwohnung verlassen müssen. Die Zwangsräumung löste Massenproteste in Spanien aus. Ende November gibt es Neuwahlen. Nordrhein-Westfalens Ermittlern ist ein großer Erfolg im Kampf gegen eine weltweit aktive Hackergruppe aus Russland gelungen. Unter dem Namen Chilin soll sie für digitale Angriffe und Erpressungen von fast 4000 Unternehmen und Institutionen verantwortlich sein. NRW-Innenminister Reul.
2: Wir haben einen der führenden Köpfe gefasst. Mit Hilfe der japanischen Polizei konnten wir den 28-jährigen Russen im Mai in Tokio festnehmen. Und am Freitag wurde er nach Deutschland ausgeliefert. Eigentlich wollte der Mann Urlaub in Japan machen, aber statt Sushi gibt es jetzt Käsebrot in einer deutschen JVA.
1: Das sei der größte Schlag, der deutschen Ermittlern im Kampf gegen Cyberkriminalität je gelungen sei, so Reul. Eine Woche nach der gescheiterten Hinrichtung der zum Tode verurteilten Mörderin Christa Pike im US-Bundesstaat Tennessee haben ihre Anwälte Details zu ihrem Gesundheitszustand mitgeteilt. Sie zeigten sich überrascht, dass Pike das Bewusstsein wiedererlangt hat, nachdem sie eigentlich davon ausgegangen waren, dass ihre Mandantin hirntot sei. Pike sei kognitiv sehr verwirrt und habe einen langen Weg der Genesung vor sich. Die 50-Jährige hatte 2 Giftspritzen überlebt. Angesichts des Lungenpestverdachts in Russland sieht der SPD-Gesundheitspolitiker Lauterbach kein erhöhtes Risiko für die Menschen in Europa. Der Rheinischen Post sagte der frühere Bundesgesundheitsminister, Russland müsse nun mit der Weltgesundheitsorganisation kooperieren. Dazu sei Russland verpflichtet, so Lauterbach. Im russischen Irkutsk war eine Wissenschaftlerin an einem Institut zur Bekämpfung von Pestkrankheiten an einer verdächtigen Lungenentzündung gestorben. Bei Oberding in der Nähe des Münchner Flughafens ist möglicherweise eine Raubkatze unterwegs. Die Behörden glauben, dass es sich bei dem Tier, das ein Jäger mit einem Nachtsichtgerät entdeckt hat, um einen Puma handeln könnte. Die Polizei ruft zu Wachsamkeit auf. Suchmaßnahmen blieben bislang erfolglos. Es ist jetzt 5:15. Tagsüber zeigt sich im Südosten Bayerns anfangs noch kurz die Sonne, sonst überquert uns ein Regengebiet. Örtlich entladen sich Gewitter. Dahinter lockern die Wolken im westlichen Franken wieder auf. Die Höchstwerte von 15 bis 20 Grad werden bereits am Vormittag erreicht. Eine Meldung von der A3 Nürnberg Richtung Passau zwischen Straubing und Bogen. Behinderungen durch einen defekten PKW.
3: Es ist 5:15 morgens, also ist die Nacht auf Ramazzuri jetzt auch schon wieder vorbei. Es geht aber gleich wie gewohnt weiter mit den Muntermachern, die bereiten sich gerade schon auf die Morgensendung vor. Und bis die soweit sind, gibt's einfach gute Musik. Hier kommt Fastboy mit Beautiful Life. Ich bin Alexander Schnöß, schönen

0: Mit Linkin Park geht's rein in diesen Donnerstagmorgen. Kurz vor 5:30 haben wir's und da gibt's bei uns die Gedanken zum Tag.
1: Guten Morgen. So ein Glück. Was wäre das für Sie? Es gibt Menschen, die das Glück in den großen Ereignissen suchen. Dem perfekten Urlaub, dem Karrieresprung oder dem großen Lottogewinn. Doch wenn wir mal ehrlich sind, besteht unser Alltag meist eher aus viel kleineren Glücksmomenten. Der erste Schluck Kaffee am Morgen, das Lachen eines Kindes, ein herzliches Grüß Gott vom Nachbarn oder der Anblick der Natur im Herbst. Dieses kleine Glück ist wie ein Mosaik. Aus vielen winzigen Steinen ergibt sich am Ende das Bild eines erfüllten Lebens. Es gibt einen Unterschied zwischen dem kurzfristigen Glücksmoment, also dem Gefühl von Freude, und dem langfristigen Glücklichsein. Letzteres ist weniger ein Ereignis, als vielmehr eine innere Haltung. Es ist die Fähigkeit, mit dem zufrieden zu sein, was man hat, und die Dinge so anzunehmen, wie sie sind. In einer Welt, die uns ständig einredet, dass wir mehr brauchen, um glücklich zu sein, ist Zufriedenheit eigentlich die höchste Form des Glücks. Wer dem Glück nachjagt, der verjagt es, so ein Sprichwort. Vielleicht kann man Glück gar nicht finden oder erreichen, man muss es eher bemerken, wenn es einem widerfährt. Viele Glücksmomente wünscht Ihnen heute Andreas Dahndorfer, Pastoralreferent an der Fachstelle Ehe und Familie im Bistum Regensburg.
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3: Ich bin Moritz Einzel. Guten Morgen. Bezahlbares Wohnen ist in vielen europäischen Ländern ein existenziell wichtiges politisches Problemfeld. In Spanien ist eine 87-Jährige zur Symbolfigur einer Protestbewegung gegen Wohnungsnot geworden. Jetzt ist die Rentnerin Mari Carmen Abascal im Krankenhaus gestorben. Sie hatte vor 2 Wochen nach 70 Jahren ihre Mietwohnung verlassen müssen. Die Zwangsräumung löste Massenproteste in Spanien aus. Ende November gibt es Neuwahlen. Nordrhein-Westfalens Ermittlern ist ein großer Erfolg im Kampf gegen eine weltweit aktive Hackergruppe aus Russland gelungen. Unter dem Namen Chilin soll sie für digitale Angriffe und Erpressungen von fast 4000 Unternehmen und Institutionen verantwortlich sein. NRW-Innenminister Reul.
4: Wir haben einen der führenden Köpfe gefasst. Mit Hilfe der japanischen Polizei konnten wir den 28-jährigen Russen im Mai in Tokio festnehmen. Und am Freitag wurde er nach Deutschland ausgeliefert. Eigentlich wollte der Mann Urlaub in Japan machen, aber statt Sushi gibt es jetzt Käsebrot in einer deutschen JVA.
3: Das sei der größte Schlag der deutschen Ermittlern im Kampf gegen Cyberkriminalität je gelungen sei, so Reul. Eine Woche nach der gescheiterten Hinrichtung der zum Tode verurteilten Mörderin Christa Pike im US-Bundesstaat Tennessee haben ihre Anwälte Details zu ihrem Gesundheitszustand mitgeteilt. Sie zeigten sich überrascht, dass Pike das Bewusstsein wiedererlangt hat, nachdem sie eigentlich davon ausgegangen waren, dass ihre Mandantin hirntot sei. Pike sei kognitiv sehr verwirrt und habe einen langen Weg der Genesung vor sich. Die 50-Jährige hatte 2 Giftspritzen überlebt. Angesichts des Lungenpestverdachts in Russland sieht der SPD-Gesundheitspolitiker Lauterbach kein erhöhtes Risiko für die Menschen in Europa. Der Rheinischen Post sagte der frühere Bundesgesundheitsminister, Russland müsse nun mit der Weltgesundheitsorganisation kooperieren. Dazu sei Russland verpflichtet, so Lauterbach. Im russischen Irkutsk war eine Wissenschaftlerin an einem Institut zur Bekämpfung von Pestkrankheiten an einer verdächtigen Lungenentzündung gestorben. Bei Oberding in der Nähe des Münchner Flughafens ist möglicherweise eine Raubkatze unterwegs. Die Behörden glauben, dass es sich bei dem Tier, das ein Jäger mit einem Nachtsichtgerät entdeckt hat, um einen Puma handeln könnte. Die Polizei ruft zu Wachsamkeit auf. Suchmaßnahmen blieben bislang erfolglos.
5: Mit Wolken und vereinzelt auch Regen geht's rein in diesen Donnerstag. Aktuell 12 Grad in Weiden. Tagsüber wechseln sich dann neben Wolken immer wieder Regen und mit Glück ein bisschen Sonnenstrahlen ab. Der Regen kühlt außerdem ordentlich runter auf knapp 16 Grad. Der Ramazzuri-Wetterausblick. Morgen schaut dann immer wieder die Sonne mal mit raus. Sonst bleibt's unbeständig am Wochenende. Da ist wirklich alles mit dabei. Wolken, ein bisschen Sonne und eben Regen. Dazu gibt's knapp unter 15 Grad.
0: Und ab und zu auch ein kleiner Rausch.
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0: Machen wir es kurz und schmerzlos. Aktuell keine Staus und auch keine Blitze gemeldet. Wenn Sie was entdeckt haben, geben Sie uns gern Bescheid. Alle Nummern zu uns gibt's unter ramasuri.de. Kurz nach 5:30 haben wir's. Und hier kommt die beste Nachricht des Tages. Morgen ist Freitag.

0: 80s pur auf Ramazzurri. Laura Branigan mit Self Control um 19 vor 6. Schönen guten Morgen. Herzlichen Glückwunsch an alle Geburtstagskinder bei uns in der Oberpfalz. Und wenn Sie heute Geburtstag haben, sind Sie definitiv cool.
1: Warum?
0: Sie feiern nämlich mit cool.
1: Ah, and the gang?
0: So schaut's aus. Der Mitbegründer Robert Cool Bell wird heute 76 und da kann man eigentlich nur einen Song spielen. Hier ist Celebration.

0: Mittlerweile bin ich riesen Harry Styles Fan. Das ist so ein mega Song. American Girls um 10 vor 6 hier auf Radio Ramazzurri. Schönen guten Morgen. Der Wetterumschwung kommt.
1: Absolut. Viele Wolken heute bei uns in der Oberpfalz. Hier und da regnet es auch schon. Und so zieht es sich durch den Tag. Außerdem wird es noch ein Stückchen kälter, knapp 16 Grad.
0: Und zumindest von den Oberpfälzer Straßen habe ich gute Nachrichten. Aktuell keine Staus und keine Blitze gemeldet. Wenn Sie da was entdeckt haben, geben Sie uns gerne Bescheid. Alle Nummern zu uns gibt's unter ramazzurri.de.
1: Und eine der größten Legenden aus meiner Kindheit zumindest feiert Comeback. Rowan Atkinson.
0: Der ist Mr. Bean, oder?
1: Mr. Bean, absolut. Der ist 71 und nächstes Jahr im Februar und März, da spielt der Rowan live in London. Da gibt's 30 Shows. Boah, ich würde ja gern hingehen. Ist halt ein bisschen weit weg, gell?
0: Musst du ein bisschen sparen, mein Freund.

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4: Ich bin Eva Bracke. Guten Morgen. Die Spitzen von Union und SPD haben am Abend etwa 4 Stunden lang im Koalitionsausschuss beraten. Hauptthema war die weitere Umsetzung der Reformvorhaben. Aber auch um die Wahl des AfD-Landtagspräsidenten Rausch in Sachsen-Anhalt dürfte es gegangen sein. Über Ergebnisse der Beratungen will die schwarz-rote Koalition im Laufe des Morgens informieren, voraussichtlich schriftlich. Heute starten in Bayern die Tarifverhandlungen für die Metall- und Elektroindustrie. Die IG Metall fordert 5% mehr Lohn, mehr Geld für Auszubildende und eine soziale Komponente für niedrige Einkommen. Es geht um rund 836.000 Beschäftigte in Bayern. Am Vormittag gibt's eine Kundgebung der Gewerkschaft in München. Am Mittag geht's in die Verhandlungen. 3 Jahre nach dem Terrorangriff der islamistischen Hamas auf Israel ist gestern der Opfer gedacht worden. Auch hierzulande gab es Gedenkveranstaltungen. In Berlin rief Bundesinnenminister Dobrindt zum Kampf gegen Antisemitismus auf.
5: Wer in Deutschland meint, er kann jüdisches Leben angreifen, er kann Israel delegitimieren, meine Damen und Herren, der erfährt unseren erbittersten Widerstand, egal ob diese Menschen Linksextremisten, Rechtsextremisten, Islamisten sind, dass wir sie mit allen Mitteln des Rechtsstaats bekämpfen. Das ist der einzige Umgang mit diesem Extremismus.
4: Am 7. Oktober 2023 hatte die Hamas in Israel mehr als 1200 Menschen getötet und zahlreiche weitere als Geiseln verschleppt. In der Folge kam es zum Krieg Israels gegen die Hamas im Gazastreifen. Eigentlich wollten Polizisten am Dienstag in Furt im Wald nur ein Auto wegen fehlenden Versicherungsschutzes entstempeln. Dabei entdeckten sie eine 2 Meter hohe Cannabispflanze. Die stand auf dem Grundstück eines 50-Jährigen im Ortsteil Renkam. Bei einer anschließenden Wohnungsdurchsuchung fanden die Beamten außerdem rund 150 Gramm Marihuana. Die Pflanze selbst brachte nach der Ernte nochmal etwa 600 Gramm auf die Waage. Das Cannabis wurde beschlagnahmt. Gegen den Mann wird nun ermittelt.
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8: Also jetzt schon wieder Lust. 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
9: Mit Wolken und vereinzelt auch Regen geht's in den Donnerstag. Aktuell 12 Grad in Freyung. Tagsüber wechseln sich dann neben den Wolken immer wieder Regen und mit bisschen Glück auch Sonne ab. Der Regen kühlt außerdem ordentlich runter auf knapp 16 Grad. Der Ramazzuri-Wetterausblick. Morgen schaut dann immer wieder die Sonne mal mit raus. Sonst bleibt's unbeständig am Wochenende. Da ist wirklich alles mit dabei. Wolken, bisschen Sonne und eben der Regen. Dazu gibt's knapp unter 15 Grad.
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8: Wir wollen, dass Sie gut und sicher ankommen. Machen wir es kurz und schmerzlos. Keine Staus, keine Blitze. Wenn Sie was entdeckt haben, immer her damit. Alle Nummern zu uns gibt's unter ramazzuri.de. Gute Fahrt.
12: Guten Morgen.
8: 6:03 haben wir's. Und Freddy, was denkst du, was so ein Künstler bei einem Konzert verschwitzt?
9: In Litern?
8: Oder? Ja.
9: Boah, bestimmt. Ne? Ja, ein Viertel Liter.
8: Nee. Per von Roxette, der hat sich mal vor und nach dem Konzert gewogen. 2 Kilo leichter war er nach dem Konzert. Ja, da brauchst du keine Abnehmspritze. Da.

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1: Irgendwie habe ich jetzt Lust auf einen Irish Coffee. Ich weiß auch nicht warum. Ray Garvey mit Somewhere Close to Heaven um 10 nach 6 hier bei uns auf Radio Ramazzurri. Schönen guten Morgen. Und das Wochenende rückt immer näher. So allmählich müssen wir uns Gedanken machen, was treiben wir denn? Es lohnt sich am Samstag auf jeden Fall ein Ausflug nach Schwandorf, denn da ist wieder Mondschein-Shopping angesagt. Kann man bis 23 Uhr einkaufen in den Geschäften, aber nicht nur das.
2: Ja, es gibt für die Kids zum Beispiel einen Mittwochzirkus, Kinderschminken, Clowns sind unterwegs, außerdem Stelzenläufer, dann Live-Musik und am Marktplatz gibt es eine große Feuershow, außerdem ein ganz besonderes Highlight.
3: Die Mondschau ist immer das Highlight im Endeffekt, immer der zentrale Punkt, worum sich alles dreht, wo sich die Händler auch die Möglichkeit haben, ihre Kollektionen vorzuführen. Und die Bürgerinnen und Bürger haben halt dann natürlich die Möglichkeit, einfach die Kollektionen dann natürlich gleich in den Geschäften auch auszuprobieren.
1: Sagt Stadtmanagerin Katrin Uhrmann-Keller und auch im alten H&M in Schwandorf zieht neues Leben ein.
3: Wir haben da verschiedene Aussteller jetzt drinnen, in verschiedensten Bereichen, für handgemacht und Deko, für Küche und Vorführung, Schmuck und Perlen, Wolle und Textil. Auch ein ganz toller Vintage-Store haben wir gewinnen können. Und wir probieren das jetzt mal aus und schauen, wie das Feedback so ist und ob man das vielleicht sowas in Zukunft auch regelmäßig machen kann.
1: Also diesen Samstag geht's los. Um 16.50 Uhr wird's am Marktplatz eröffnet von Oberbürgermeister Andreas Feller. Das große Mondschein-Shopping in Schwandorf.

0: James Blunt, 1973 um 19:06. Das ist einfach gute Musik hier bei uns auf Radio Ramazzurri. Ja, und gestern nochmal ein traumhafter Tag bei uns in der Oberpfalz. Sonne pur, über 20 Grad. Und jetzt ist es einfach vorbei.
1: Ja, kann man so sagen. Also viele Wolken heute. Hier und da regnet es auch schon. Im Laufe des Tages schaut immer wieder mal die Sonne mit raus. Aber nichts im Vergleich zu gestern, weil es regnet trotzdem. Außerdem wird es viel kühler. Kühlt runter auf knapp 16 Grad.
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10: Ich bin Eva Bracke. Guten Morgen. Die Gesundheit von Mädchen hat sich weltweit deutlich verbessert. Der erste Weltmädchenindex von Plan International und der Ruhr-Universität Bochum zeigt, ihre Sterblichkeit ist seit dem Jahr 2000 um mehr als die Hälfte gesunken. Untersucht wurden Mädchen zwischen 5 und 19 Jahren in 192 Ländern. In den allermeisten davon leben Mädchen heute gesünder als früher. Die Studie dazu wird heute vorgestellt. In Spanien ist die Rentnerin Mari Carmen Abascal gestorben. Das hat der Mieterverband mitgeteilt. Die 87-Jährige war vor 2 Wochen nach 70 Jahren aus ihrer Mietwohnung gezwungen worden. Moritz Einzel berichtet.
11: Die Zwangsräumung löste in ganz Spanien Massenproteste gegen Wohnungsnot aus. Diese führen nun zu Neuwahlen Ende November. Mari Carmen Abascal wurde zur Symbolfigur der Protestbewegung. Unter dem Druck der Demonstrationen hätte sie sogar in ihre Wohnung in Madrid zurückkehren dürfen. Seit der Zwangsräumung lag sie aber im Krankenhaus und war letztlich zu geschwächt.
10: Die US-Demokraten verklagen Trumps Regierung wegen Werbespots auf Staatskosten. In den Spots werden der Präsident und seine Politik gelobt. Über 12 Millionen Dollar Steuergeld sollen die Spots schon gekostet haben. Die Demokraten nennen das rechtswidrige Propaganda. In knapp einem Monat sind in den USA Zwischenwahlen. Die Stadt Schwandorf übernimmt die Patenschaft für das Regensburger Weihnachtssingen 2026 und unterstützt damit ein wichtiges Spendenprojekt. Im Mittelpunkt steht der geplante Neubau eines Forschungszentrums für Kinderonkologie, Herz und seltene Krankheiten am Regensburger Uniklinikum. Das 10 Millionen Euro teure Projekt soll mit Spenden unterstützt werden. Das Weihnachtssingen findet am 20. Dezember statt. Karten für Ostbayerns größte Benefizgala sind in Kürze erhältlich.
12: Mit vielen Wolken geht's rein in diesen Donnerstag. Hier und da regnet's auch schon bei aktuell 13 Grad in Pressart. Tagsüber wechseln sich dann neben den Wolken immer wieder Regen und ein bisschen Sonne ab. Der Regen kühlt außerdem ordentlich runter auf knapp 16 Grad. Der Ramazuri-Wetterausblick. Morgen schaut dann immer wieder die Sonne mal mit raus, sonst bleibt's unbeständig am Wochenende. Also wir haben einen Mix aus Wolken, bisschen Sonne und eben Regen. Dazu gibt's knapp unter 15 Grad.
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13: Wir wollen, dass Sie gut und sicher ankommen. Aktuell keine größeren Staus gemeldet. Blitzer haben wir auch noch keine. Wenn Sie was entdeckt haben, geben Sie uns gern Bescheid. Alle Nummern zu uns gibt's unter ramazuri.de. Und Freddy, kannst du eigentlich Motorrad fahren?
12: Soll er? Boah, Schein habe ich keinen.
13: Ach so, das dachte ich mir schon. Er ist verrückt. Nach Motorrädern 75 Maschinen hat er in seiner Garage stehen. Hier ist Billy Joel.

0: würdest du am liebsten mal umdrehen und weiter schlafen, wenn die zwei singen. Milo und Matt Simmons mit Lay You Very Down um 6.39 Uhr hier bei uns auf Radio Ramazzurri. Und jetzt haben wir was für alle kleinen Krimi-Fans in der Oberpfalz und für die Großen natürlich auch. Kennst du die drei Fragezeichen?
1: Ja, klar.
0: Kennen wir alle. Die drei Ausrufezeichen auch?
1: Nee.
0: Das ist die Mädelsversion und die feiern jetzt ganz großes Jubiläum, denn die haben ihre 100. Folge.
2: Hi, hier ist Kim von den drei Ausrufezeichen. In unserem 100. Fall kämpfen wir darum, den Winklerhof zu retten. Dabei stoßen wir auf einige ziemlich fiese Machenschaften. Und plötzlich verschwindet sogar Kommissar Peters. Für uns steht diesmal wirklich alles auf dem Spiel.
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0: Und dann viel Spaß beim Rätseln mit den drei Ausrufezeichen.

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1: So, Freddys Feuerzeug steckt mir wieder ein, bevor noch was abfackelt. Revolverheld mit Halt dich an mir fest um 6.46 Uhr hier bei uns auf Radio Ramazzurri. Es wird Zeit für unseren Witz des Tages.
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14: Ich bin Eva Bracke. Guten Morgen. Bezahlbares Wohnen ist in vielen europäischen Ländern ein existenziell wichtiges politisches Problemfeld. In Spanien ist eine 87-Jährige zur Symbolfigur einer Protestbewegung gegen Wohnungsnot geworden. Jetzt ist die Rentnerin Mari Carmen Abascal im Krankenhaus gestorben. Sie hatte vor 2 Wochen nach 70 Jahren ihre Mietwohnung verlassen müssen. Die Zwangsräumung löste Massenproteste in Spanien aus. Ende November gibt es Neuwahlen. Nordrhein-Westfalens Ermittlern ist ein großer Erfolg im Kampf gegen eine weltweit aktive Hackergruppe aus Russland gelungen. Unter dem Namen Chilin soll sie für digitale Angriffe und Erpressungen von fast 4000 Unternehmen und Institutionen verantwortlich sein. NRW-Innenminister Reul.
15: Wir haben einen der führenden Köpfe gefasst. Mit Hilfe der japanischen Polizei konnten wir den 28-jährigen Russen im Mai in Tokio festnehmen Und am Freitag wurde er nach Deutschland ausgeliefert. Eigentlich wollte der Mann Urlaub in Japan machen, aber statt Sushi gibt es jetzt Käsebrot in einer deutschen JVA.
14: Das sei der größte Schlag der deutschen Ermittlern im Kampf gegen Cyberkriminalität je gelungen sei, so Reul. Eine Woche nach der gescheiterten Hinrichtung der zum Tode verurteilten Mörderin Christa Pike im US-Bundesstaat Tennessee haben ihre Anwälte Details zu ihrem Gesundheitszustand mitgeteilt. Sie zeigten sich überrascht, dass Pike das Bewusstsein wiedererlangt hat, nachdem sie eigentlich davon ausgegangen waren, dass ihre Mandantin hirntot sei. Pike sei kognitiv sehr verwirrt und habe einen langen Weg der Genesung vor sich. Die 50-Jährige hatte 2 Giftspritzen überlebt. Am Dienstag kam es in einem Kreisverkehr in Parsberg im Landkreis Neumarkt zu einem schweren Verkehrsunfall. Eine 37-jährige BMW-Fahrerin fuhr in den Kreisverkehr ein und übersah dabei ein vorfahrtsberechtigtes Kleinkraftrad. Beim Zusammenstoß stürzte die 60-jährige Kartfahrerin. Sie zog sich dabei schwere, aber nicht lebensbedrohliche Kopfverletzungen zu und wurde mit dem Rettungshubschrauber in eine Klinik gebracht.
16: Viele Wolken am Oberpfälzer Himmel. Hier und da regnet es auch schon bei aktuell 14 Grad in Bernau. Und tagsüber geht es dann auch so weiter. Mit bisschen Glück schaut auch mal die Sonne vorbei. Temperaturen knapp 16 Grad. Der Ramazuri-Wetterausblick. Morgen schaut dann immer wieder die Sonne mal mit raus. Ansonsten bleibt es unbeständig am Wochenende. Da ist alles mit dabei. Wolken, bisschen Sonne und eben Regen. Dazu gibt es knapp unter 15 Grad.
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18: Wir wollen, dass Sie gut und sicher ankommen. Aktuell keine größeren Staus gemeldet, aber der erste Blitzer ist gerade reingekommen. Und zwar, wenn Sie vom Parkstein Richtung Weiden unterwegs sind. Beim Tierheim wird mal wieder geblitzt. Tanja, vielen Dank fürs Bescheid geben. Falls Sie auch noch was entdeckt haben, alle Nummern zu uns gibt's unter ramazuri.de. Gute Fahrt. 7:03 haben wir's. Und Freddy, wie tief kommst denn du mit der Stimme runter?
19: Boah, nicht ganz so tief, der Nico.
18: Ja, nicht so tief wie er auf jeden Fall. Hier ist Joe Cocker.

0: Sarah Larsson und Memory Lane um 10 nach 7 hier bei uns auf Radio Ramazzurri. Und war das herrlich gestern? Den ganzen Tag über für uns in der Oberpfalz. Jetzt ist es allerdings vorbei.
1: Ja, schwitzen werden wir nimmer, kann man sagen. Heute wird es auch noch mal ein bisschen frischer, knapp 16 Grad. Und nächste Woche vielleicht sogar schon der erste Frost.
0: Echt wirklich?
1: Brrr, ja,
0: gerade in der Früh ist eisig. Wie schaut es denn bei Ihnen aus, liebe Oberpfälzer? Haben Sie die Heizung schon am Laufen?
2: Normalerweise Mitte Oktober.
3: Manchmal sogar erst im November. Aber mal schauen, bis jetzt läuft sie noch nicht.
4: Ja, nächste Woche wahrscheinlich.
5: Demnächst einmal, weil es ist in der Wohnung eigentlich schon ganz kühl. Unter dem Tag geht's, aber abends dann muss man sich halt mit der Decke oder Wärmflasche dann...
0: Bisschen einkuscheln, gell?
1: Ja, oder halt ein Zeugel, das wäre voll.

0: muss ich gar nichts mehr sagen danach. Enya, Orinoco Flow hier auf Ramazzurri um 18 nach 7. Wie wird's Wetter heute bei uns, Freddy?
1: Ja, bewölkt. Hier und da kommt auch der ein oder andere Tropfen runter und es kühlt runter auf knapp 16 Grad.
0: Zwei Blitze haben wir für Sie. Einmal auf der B299 Erbendorf Richtung Reuth. In Plern wird geblitzt bei der Bushaltestelle. Und von Parkstein Richtung Weiden haben wir noch einen stehen beim Tierheim. Tanja, vielen Dank fürs Bescheid geben.
1: Und die Zukunft ist da, die Zukunft ist in der Oberpfalz, weil gestern wurde in Erbendorf ein neues Klassenzimmer der Zukunft eröffnet.
0: Oh.
1: Sprich, da wird ganz viel, also jeder Platz hat einen PC mit dort und da wird ganz viel mit KI gearbeitet, ganz viel mit EDV ist so rum und einfach viel mehr digital.
0: Lehre gibt's aber schon noch.
1: Ja.
0: Schade.

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18: Ich bin Eva Bracke. Guten Morgen. Stunden saßen Spitzenvertreter von Union und SPD gestern zusammen im Kanzleramt. Es gab nämlich ordentlich Redebedarf. Da wären einmal verschiedene Reformpläne, bei denen es noch Streit gibt. Und dann sind da noch die Wahlerfolge der AfD. Mehr dazu von Dirk Zeitler.
19: Unionsfraktionschef Frei sagte beim Verlassen des Kanzleramts lediglich, gut war's. Der Kanzler hatte vor dem Treffen trotz teils drastischer Verluste von Union und SPD bei den 3 Landtagswahlen im September ein neues Bekenntnis zum vereinbarten Reformkurs gefordert. Fraglich ist, ob die SPD da mitmacht. Ihr geht zum Beispiel die abschlagsfreie Rente nach 45 Beitragsjahren gegen den Strich.
18: Den Tankrabatt gibt's jetzt seit einer Woche. Doch wirklich zufrieden damit sind nicht alle. Gestern hatte das IFO-Institut mitgeteilt, dass der Rabatt nicht komplett an Autofahrer weitergegeben wird. Die Wirtschaftsweise Schnitzer hat in der Augsburger Allgemeinen kritisiert, dass der Tankrabatt teuer sei und auch die entlastet, die keine Unterstützung brauchen. Schnitzer will deshalb gezielte Entlastung für Menschen mit mittlerem oder niedrigem Einkommen. Sie ist weltberühmt, die rote Jacke, die Michael Jackson 1983 in seinem berühmten Thriller-Video getragen hat. Jetzt wird sie im Dezember in Abu Dhabi versteigert und könnte einen Rekordpreis erzielen. Das zuständige Auktionshaus rechnet mit mehr als 10 Millionen US-Dollar. Auch andere Gegenstände des King of Pop kommen unter den Hammer. Zum Beispiel der berühmte Glitzerhandschuh und zwei Paar Schuhe. In Selb im Kreis Wunsiedel und den umliegenden Ortsteilen haben Unbekannte insgesamt 11 Ortsschilder entwendet. Der Schaden liegt bei rund 2.750 Euro. Wann die Schilder abmontiert wurden, ist noch unklar. Entdeckt wurde das Fehlen der Schilder am Montag. Die Polizeiinspektion Marktredwitz ermittelt und bittet um Hinweise, insbesondere zu verdächtigen Personen oder Fahrzeugen an den Ortseingängen. Auch Videoaufnahmen könnten bei der Aufklärung helfen.
5: Ein paar Wolken sind schon am Oberpfälzer Himmel, aktuell 12 Grad am Heidweier. Und tagsüber wechseln sich dann eben die Wolken, immer wieder Regen und ein bisschen Sonne ab. Der Regen kühlt außerdem ordentlich runter auf knapp 16 Grad. Der Ramazuri-Wetterausblick. Morgen schaut dann immer wieder die Sonne mal mit raus, sonst bleibt's unbeständig am Wochenende. Da ist alles mit dabei. Wolken, bisschen Sonne und eben Regen. Dazu gibt's knappe 15 Grad.
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21: Wir wollen, dass Sie gut und sicher ankommen. Zwei Meldungen haben wir von der A93. Einmal Weiden Richtung Regensburg zwischen Wemberg-Köblitz und dem Kreuz Oberpfälzerwald. Haben einen defekten PKW auf dem Standstreifen, der ist aber unbeleuchtet. Da bitte aufpassen. Und dann haben wir nochmal die A93 Weiden Richtung Hof. Zwischen Höchstädt und dem Tunnel unter Weißenbach liegt ein Reifen auf der Fahrbahn. Da bitte aufschauen. Alle halbe Stunde die Blitze hier bei uns auf Ramazuri. Drei Stück sind's. Wir fangen an auf der B299 Erbendorf Richtung Reut. Bei Plern wird mal wieder geblitzt an der Bushaltestelle. Dann von Parkstein Richtung Weiden. Beim Tierheim steht einer. Und der letzte in Sulzbach-Rosenberg bei der Beppo Stadt auswärts. Klaus, vielen Dank fürs Bescheid geben, falls Sie auch noch was entdeckt haben. Alle Nummern zu uns gibt's unter ramazuri.de. Kurz nach 7:30 haben wir's. Und was ist das Schlimmste, was dir als Engländer passieren kann, Freddy?
5: Es gibt kein Tee mehr.
21: Nee, dass du dich in eine Irin verliebst. Ist ein bisschen so, wenn du dich als Weidner in eine Ambergerin verliebst. Darum geht's in dem nächsten Song. Hier ist Ed Sheeran. 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

0: liebe ihre Stimme, Lisa Stansfield, All Around the World, um 19 vor 8 hier bei uns auf Radio Ramazzurri. Und was ist das beste Mittel gegen schlechte Laune? Lachen. Ja, und jede Menge zu lachen gibt's nächste Woche in Hof, denn da kommt einer der witzigsten deutschen Comedians, nämlich Ralf Schmitz mit seinem neuen Programm.
1: Peter, nein, du bist schon ein ganz schönes Mausefetzle. Die tät ich am liebsten grad wegschlotzen.
2: Schon ein ganz schön heißes Ding. Ich tät ich am liebsten direkt vernaschen. Alles klar. So würde man das im Club auch machen, oder? Da würde man das sagen. Du bist schon ein ganz schönes Mausefetzle, du. Die tät ich am liebsten grad wegschlotzen. Weiter nein. Da kommen da immer die da. Drum, da, die, da, drum, drum, drum,
3: drum. Der ist schon verrückt. Und wenn Sie Ralf Schmitz auch wegschlotzen wollen, dann haben wir Tickets. Das ist nächste Woche, heute in einer Woche in der Freiheitshalle in Hof. Das günstigste Ticket kostet um die 60 Euro. Und Sie könnten auch einfach anrufen und dann kommen Sie kostenlos hin. Die 0961 482 4838. Und mit bisschen Glück gibt's dann Ralf Schmitz in Hof zu sehen.

0: richtig gut. Die neue von Tempest City, Self-Aware, um 11.08 Uhr hier bei uns auf Radio Ramazzuri.
1: Wolken werden immer mehr am Oberpfälzer Himmel und so geht's dann auch durch den Tag. Hier und da auch Regen mit dabei, Temperaturen knappe 16 Grad.
0: Blitzer gerade nochmal bestätigt und zwar in Sulzbach-Rosenberg. Bei der Beppo wird mal wieder geblitzt, stadtauswärts. Tanja, vielen Dank fürs Bescheid geben. Und jetzt klären wir noch die wichtigste Frage des Tages.
2: Werde ich im Lotto gewinnen?
3: Nein!

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18: Ich bin Eva Bracke. Guten Morgen. Der Bundestag berät am Vormittag erstmals über die geplante Einkommensteuerreform der schwarz-roten Koalition. Der Gesetzentwurf von Finanzminister Klingbeil sieht Entlastungen vor, vor allem für kleine und mittlere Einkommen und Familien mit Kindern. Thomas Bremser berichtet.
19: Die Bundesregierung plant, das Kindergeld in den kommenden 2 Jahren leicht zu erhöhen und den steuerfreien Grundfreibetrag anzuheben. Außerdem soll der Spitzensteuersatz erst später greifen. Finanziert wird das unter anderem durch höhere Steuern für Reiche. Das sei kein großer Wurf, sagen Kritiker. Und die CDU wünscht sich einen Ausgleich für die kalte Progression, also den Effekt, dass, wenn Löhne steigen, auch mehr Steuern fällig werden. Klingbeil ist offen für mehr Entlastungen, die müssten aber gegenfinanziert werden.
18: Heute starten in Bayern die Tarifverhandlungen für die Metall- und Elektroindustrie. Die IG Metall fordert 5% mehr Lohn, mehr Geld für Auszubildende und eine soziale Komponente für niedrige Einkommen. Es geht um rund 836.000 Beschäftigte in Bayern. Am Vormittag gibt's eine Kundgebung der Gewerkschaft in München. Am Mittag geht's in die Verhandlungen. Wo ist der Puma, der sich in der Nähe des Münchner Flughafens rumtreiben soll? Oder ist es überhaupt ein Puma? Die Polizei hat in der Nacht weitergesucht, zum Beispiel mit Wärmebildkameras, allerdings vergeblich. Davor waren schon Hubschrauber und Drohnen im Einsatz gewesen. Ein Jäger hatte Dienstagabend mit einem Nachtsichtgerät ein verdächtiges Tier gesehen und gefilmt. Experten halten es durchaus für möglich, dass es wirklich ein Puma ist. Woher der kommen könnte, völlig unklar. In Chemnat sind gefälschte Strafzettel aufgetaucht, unter anderem auf dem Parkplatz des Ärztehauses. Die Stadt warnt davor, diese zu bezahlen. In Chemnat gibt es keine kommunale Parküberwachung und die Stadt hat auch keinen Dienstleister damit beauftragt. Wer einen solchen Strafzettel erhalten hat, sollte ihn nicht bezahlen, sondern sich an die Polizei wenden. Die Stadt hat Anzeige erstattet.
20: Von dem teilweise blauen Himmel sollte man sich heute nicht zu viel versprechen. Im Laufe des Tages immer mehr Wolken und dann auch Regen. Außerdem kühlt's ordentlich ab auf knapp 16 Grad. Der Ramazuri-Wetterausblick. Morgen schaut dann immer wieder die Sonne mal mit raus. Sonst bleibt's wechselhaft am Wochenende. Da ist alles mit dabei. Wolken, bisschen Sonne und eben Regen. Dazu gibt's knappe 15 Grad.
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23: Wir wollen, dass Sie gut und sicher ankommen. Größere Staus haben wir aktuell keine, aber drei Blitzer sind schon. Wir fangen an auf der B299 Erbendorf Richtung Reut. Bei Plern an der Bushaltestelle wird geblitzt. Dann haben wir einen von Parkstein Richtung Weiden beim Tierheim mal wieder. Und in Sulzbach-Rosenberg bei der Beppo wird stadtauswärts geblitzt. Nicole, vielen Dank fürs Anrufen, falls Sie auch noch was entdeckt haben. Alle Nummern zu uns gibt's unter ramazuri.de.
24: Guten Morgen!
23: 7:58 haben wir's und es ist faszinierend, wie das Leben manchmal spielt. 5 Jahre lang hat er Musik gemacht und es hat niemanden interessiert. Dann sagt er, einen letzten Song mache ich noch und dann lasse ich's mit der Musik. Auf Platz 4 der Charts ist er geklettert. Seitdem kann er von der Musik leben. Hier ist Nicky Ure, Sunroof. Schönen guten Morgen.

0: Die drei Brüder mit den hohen Stimmen, die Bee Gees, You Win Again um 10 nach 8 hier bei uns auf Radio Ramazzurri. Ja, so allmählich rückt das Wochenende näher und wir müssen uns so die ersten Gedanken machen, was treiben wir denn überhaupt? Am Samstag lohnt sich's auf jeden Fall mal wieder in Schwandorf vorbeizuschauen, denn da ist großes Mondschein-Shopping. Bis 23 Uhr darf da geshoppt werden, aber das ist längst noch nicht alles.
1: Nee, für die Kids gibt's einiges. Ein Mitmachzirkus, dann Kinderschminken und Clowns sind unterwegs. Außerdem sind Stelzenläufer den ganzen Abend unterwegs. Live-Musik gibt's und eine atemberaubende Feuershow am Marktplatz und ein ganz besonderes Highlight.
2: Die Mondschau ist immer das Highlight im Endeffekt, immer der zentrale Punkt, worum sich alles dreht, wo sich die Händler auch die Möglichkeit haben, ihre Kollektionen vorzuführen. Und die Bürgerinnen und Bürger haben halt dann natürlich die Möglichkeit, einfach die Kollektionen dann natürlich gleich in den Geschäften auch auszuprobieren.
0: Und auch in den leerstehenden H&M in Schwandorf zieht neues Leben ein.
2: Wir haben da verschiedene Aussteller jetzt drinnen, in verschiedensten Bereichen, für handgemacht und Deko, für Küche und Vorführung, Schmuck und Perlen, Wolle und Textil. Auch ein ganz toller Vintage-Store haben wir gewinnen können. Und wir probieren das jetzt mal aus und schauen, wie das Feedback so ist und ob man das vielleicht sowas in Zukunft auch regelmäßig machen kann.
0: Also am Samstag wird fleißig geshoppt in Schwandorf. Wir wünschen Ihnen ganz viel Spaß beim Geld ausgeben.

0: Paul Young, Comeback and Stay, das sind die 80er um 18:08 hier bei uns auf Radio Ramazzurri.
1: In Teilen der Oberpfalz haben wir noch blauen Himmel. Im Laufe des Tages kommen dann immer mehr Wolken dazu und es kommt auch nass runter bei knapp 16 Grad.
0: Obacht, es hat gekracht. Zwischen Mitterteich und Tirschenreuth gab es einen Unfall. Hier staut sich's ein bisschen, man kommt aber noch dran vorbei. Hans, vielen Dank fürs Bescheid geben. Und neuer Blitzer auch gerade reingekommen vom Pressert Richtung Droschelhammer im Waldstück. Manuel, danke fürs Anrufen. Und eine Straßensperre haben wir auch noch.
1: Richtig, auf der B299 zwischen Freiung Nord und dem Truppenübungsplatz, da finden Asphaltierungsarbeiten statt. Morgen in 2 Wochen soll das Ganze dann rum sein.

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15: Ich bin Eva Bracke. Guten Morgen. Seit einer Woche gilt jetzt der Tankrabatt. Der Bund verzichtet auf Steuern in Höhe von knapp 17 Cent pro Liter, um die Autofahrer zu entlasten. Das Ganze ist aber ziemlich umstritten. Ronny Thorau berichtet.
16: Bisher sehen sich eher die Kritiker bestätigt. Der Tankrabatt werde, wie befürchtet, nicht vollständig an die Autofahrerinnen und Autofahrer weitergegeben, rechnen zum Beispiel Experten des IFO-Instituts vor. Branchenvertreter der Tankstellengesellschaften behaupten dagegen, die 17 Cent Steuersenkung werde weitergegeben. Allerdings seien die Einkaufspreise für Kraftstoffe am Weltmarkt zuletzt gestiegen.
15: Der Tod der 87-jährigen Mari Carmen Abascal erschüttert Spanien. Sie war durch ihre Zwangsräumung vor 2 Wochen bekannt geworden und lag seitdem im Krankenhaus. Demonstranten haben der Frau mit einer Schweigeminute gedacht und sind vor das Parlament gezogen, wo Mieterschutzregeln gescheitert waren. Die Gewerkschaften wollen das Land am 11. November mit einem Generalstreik lahmlegen. Viele Wildtiere haben schwer. Ihre Bestände nehmen seit Jahrzehnten drastisch ab. Ein neuer Bericht der Naturschutzorganisation WWF zeigt, dass die untersuchten Wildtierbestände seit 1970 im Schnitt um fast 3/4 geschrumpft sind. Am schlimmsten trifft es Flüsse und Seen. Schuld sind wir Menschen, zum Beispiel durch die Lebensmittelproduktion oder auch die Energieversorgung. Der WWF sagt aber auch, mit Schutzmaßnahmen lässt sich der Trend umkehren. Der Landkreis Amberg-Sulzbach ist weiter auf der Suche nach zwei Christbäumen für die kommende Weihnachtszeit. Einer soll rund 10 Meter hoch sein und den Innenhof des Landratsamtes schmücken, der andere etwa 5 Meter und auf dem Balkon des Landrats stehen. Wer einen passenden Baum auf seinem Grundstück hat, kann ihn dem Landkreis kostenlos überlassen. Der Bauhof übernimmt dann das Fällen und den Abtransport. Voraussetzung: Das Grundstück muss mit einem Lastwagen erreichbar sein. Ein Foto des Baumes sollte mitgeschickt werden.
12: Viele Wolken bei uns in der Oberpfalz, teilweise sogar noch ein bisschen blauer Himmel, aktuell 12 Grad in Pleistein. Tagsüber werden die Wolken dann immer mehr und es kommt zum Teil auch nass runter. Außerdem wird es ordentlich frisch, knappe 16 Grad heute. Der Ramazuri-Wetterausblick: Morgen schaut dann immer wieder die Sonne mal mit raus, sonst bleibt es am Wochenende unbeständig. Wir haben einen Mix aus Wolken, bisschen Sonne und Regen, dazu gibt es knappe 15 Grad.
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17: Wir wollen, dass Sie gut und sicher ankommen. Es hat gekracht zwischen Mitterteich und Tirschenreuth. Da staut sich's aktuell. Am besten das Ganze über Leonberg umfahren, hat uns gerade der Hans angerufen. Alle halbe Stunde die Blitze hier auf Ramazuri. 4 Stück sind's. Wir fangen an auf der B299 Erbendorf Richtung Reut. Bei Plern an der Bushaltestelle wird geblitzt. Vom Parkstein Richtung Weiden haben wir einen beim Tierheim. In Sulzbach-Rosenberg bei der Beppo mal wieder stadtauswärts. 70 sind hier erlaubt. Und der letzte vom Pressart Richtung Droschelhammer im Waldstück Manuel. Vielen Dank fürs Bescheid geben, falls Sie auch noch was entdeckt haben. Alle Nummern zu uns gibt's unter ramazuri.de. Kurz nach 8:30 haben wir's und so langsam wird schon Zeit fürs Wochenende. Als ich heute früh zum Beispiel in den Spiegel geschaut habe, hättest mal sehen sollen, wie der sich erschreckt hat.

0: Ganz entspannt geht's durch diesen Donnerstag mit Clock Clock und Out of the Dark um 20:09 hier bei uns auf Radio Ramazzuri. Und jetzt haben wir was für alle kleinen Krimi-Fans in der Oberpfalz und natürlich auch für die Großen. Die drei Fragezeichen kennst du, Freddy, oder?
1: Ja, ja.
0: Kennst du auch die drei Ausrufezeichen?
1: Nein.
0: Das ist die weibliche Version und die Mädels haben jetzt ihren 100. Fall.
2: Hi, hier ist Kim von den drei Ausrufezeichen. In unserem 100. Fall kämpfen wir darum, den Winklerhof zu retten. Dabei stoßen wir auf einige ziemlich fiese Machenschaften. Und plötzlich verschwindet sogar Kommissar Peters. Für uns steht diesmal wirklich alles auf dem Spiel.
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0: Freya Ridings heißt die junge Dame und das war ihr Mega-Hit Castles um 12.09 Uhr hier bei uns auf Radio Ramazzurri. Herzlichen Glückwunsch an alle Geburtstagskinder bei uns in der Oberpfalz. Sie feiern heute zusammen mit Bruno.
1: Was?
0: So schaut's aus. 41 wird der junge Mann und er hat Hochzeiten für immer verändert. Denn dieser Song lief gefühlt die letzten 10 Jahre auf jeder Hochzeit. Hier ist er mit Marry You. Schönen guten Morgen.
1: Morgen.

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14: Ich bin Eva Bracke. Guten Morgen. Es geht um die Arbeitsbedingungen für rund 836.000 Beschäftigte. Heute gehen in Bayern die Tarifverhandlungen für die Metall- und Elektroindustrie los. 5% mehr Lohn will die Gewerkschaft IG Metall, dazu noch mehr Geld für Auszubildende und eine soziale Komponente für niedrige Einkommen. Bevor die Verhandlungen am Mittag starten, gibt's am Vormittag noch eine Kundgebung der IG Metall in München. 2,5 Monate nach seinem Amtsantritt kommt der britische Premierminister Andy Burnham heute nach Deutschland. Bei seinem Besuch in Berlin geht's auch um die Bekämpfung von Cyberangriffen. In diesem Bereich wollen beide Länder die Zusammenarbeit ausbauen. Diana Kramer mit den Infos.
15: Gemeinsam wollen Deutschland und Großbritannien gegen feindliche Aktivitäten vorgehen, die Sicherheit und Wohlstand in beiden Ländern bedrohen, teilte die britische Regierung mit. Neben Cyberangriffen geht es dabei um Sabotage und andere hybride Bedrohungen, vor allem aus Russland. Am Mittag wird Kanzler Merz den britischen Premier Burnham in Berlin empfangen. Im Mittelpunkt steht die Unterzeichnung des sogenannten Kensington-Vertrags, der die deutsch-britischen Beziehungen 6 Jahre nach dem Brexit auf eine neue Grundlage stellt.
14: Gut war's, das hat Unionsfraktionschef Frei gesagt, als er nach 4 Stunden Sitzung gestern Abend den Koalitionsausschuss im Kanzleramt verlassen hat. Was dabei rausgekommen ist, will die Bundesregierung noch bekannt geben. Hauptsächlich ging es bei dem Treffen darum, wie die beschlossenen Reformen umgesetzt werden. Dazu gehören zum Beispiel die Bereiche Rente, Pflege, Arbeitsmarkt und Steuern. Thema waren auch die 3 Landtagswahlen im September. Die Stadt Schwandorf übernimmt die Patenschaft für das Regensburger Weihnachtssingen 2026 und unterstützt damit ein wichtiges Spendenprojekt. Im Mittelpunkt steht der geplante Neubau eines Forschungszentrums für Kinderonkologie, Herz- und seltene Krankheiten am Regensburger Uniklinikum. Das 10 Millionen Euro teure Projekt soll mit Spenden unterstützt werden. Das Weihnachtssingen findet am 20. Dezember statt. Karten für Ostbayerns größte Benefizgala sind in Kürze erhältlich.
16: Langsam aber sicher zieht's zu bei uns in der Oberpfalz. Immer mehr Wolken mit dabei und der ein oder andere Tropfen kommt auch schon runter. Und so geht's dann auch durch den Tag. Mit bisschen Glück schaut auch mal die Sonne raus bei knapp 16 Grad. Der Ramazuri-Wetterausblick. Morgen haben wir dann mehr Glück, da schaut öfter die Sonne raus. Ansonsten bleibt's das Wochenende über unbeständig. Wir haben alles mit dabei, Wolken und vor allem auch Regen bei knapp 15 Grad.
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18: Wir wollen, dass Sie gut und sicher ankommen. Es hat gekracht und zwar zwischen Mitterteich und Tirschenreuth. Hier haben ein Auto im Graben liegen. Es staut sich da aktuell. Das Ganze am besten über Leonberg umfahren. Hans, vielen Dank fürs Bescheid geben. Und in Tirschenreuth direkt gab es auch nochmal einen Unfall in der Falkenberger Straße. Auch hier staut sich's aktuell. Alle halbe Stunde die Blitze hier bei uns auf Ramazuri. 5 Stück haben wir. Wir fangen an mit einem Abstandsmesser auf der A93 Weiden Richtung Regensburg bei Luhe von der Brücke runter. Dann haben wir die B299 Erbendorf Richtung Reuth. Bei Plern wird geblitzt an der Bushaltestelle. Dann von Parkstein Richtung Weiden. Beim Tierheim haben wir einen stehen. In Sulzbach-Rosenberg bei der Beppo wird stadtauswärts geblitzt. 70 sind hier erlaubt. Und der letzte von Pressart Richtung Droschelhammer im Waldstück. Klaus, vielen Dank fürs Bescheid geben, falls die auch noch was entdeckt haben. Alle Nummern zu uns gibt's unter ramazuri.de.
19: Guten Morgen!
18: 8:58 haben wir es und vor 3 Tagen ist er 83 geworden, steht aber dieses Wochenende schon wieder in New York auf der Bühne. Der Mann kriegt einfach nicht genug. Hier ist Steve Miller. Abracadabra.

0: Tiffany Harris und ihre neue Vertigo um 10 nach 9 hier bei uns auf Radio Ramazzurri. Und war das herrlich gestern.
1: Sonne!
0: Ein Traum nochmal, über 20 Grad in der Oberpfalz und herrlicher Sonnenschein. Allerdings ab heute ist es vorbei.
2: Ja, schwitzen werden wir nimmer. Heute schaut bisschen die Sonne noch mit raus, am Wochenende auch mit bisschen Glück. Und nächste Woche wird es dann frisch. Da ist vielleicht sogar der erste Frost schon dabei.
0: Huschala, da müssen wir die Heizung allmählich anschalten. Wie schaut es denn bei Ihnen aus? Läuft sie schon?
3: Normalerweise Mitte Oktober.
4: Manchmal sogar erst im November. Aber mal schauen, bis jetzt läuft sie noch nicht.
5: Ja, nächste Woche wahrscheinlich.
6: Demnächst einmal, weil es ist in der Wohnung eigentlich schon ganz kühl. Unter dem Tag geht's, aber abends dann muss man sich halt mit der Decke oder Wärmflasche dann...
0: Ja, so ein bisschen einkuscheln einfach.
2: Oder mit einem Zeugel, da wird einem auch warm, innerlich.
0: Das war so klar.

0: Shawn Mendes, When You're Gone, um 9.18 Uhr hier bei uns auf Radio Ramazzurri. Noch geht's, Freddy, gell?
1: Ja, aber die Wolken werden immer mehr und im Laufe des Tages kommt dann auch Regen mit dazu. Frische 16 Grad heute.
0: Abstandsmesser gerade nochmal bestätigt auf der A93 Weiden Richtung Regensburg. Bei Lue von der Brücke runter. René, vielen Dank fürs Bescheid geben.
1: Und die Oberpfalz ist die Zukunft, kann man fast sagen, weil in Erbendorf, da wurde gestern das Klassenzimmer der Zukunft eingeweiht.
0: Wie sieht denn das aus?
1: Also da sind auf jedem Platz Computer und da geht's halt ganz viel über die EDV-Kenntnisse und mit KI wird auch gearbeitet.
0: Aber Lehrer gibt's schon noch.
1: Ja.
0: Leider, gell?

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9: Vom blauen Himmel heute Morgen ist fast nichts mehr zu sehen. Tagsüber wechseln sich dann neben den Wolken immer wieder Regen und ein bisschen Sonne ab. Der Regen kühlt außerdem ordentlich runter auf knapp 16 Grad. Der Ramazuri-Wetterausblick. Morgen schaut dann immer wieder die Sonne mal mit raus. Sonst bleibt's wechselhaft am Wochenende. Da ist alles mit dabei. Wolken, bisschen Sonne und eben Regen. Dazu gibt's knapp unter 15 Grad.
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12: Wir wollen, dass Sie gut und sicher ankommen. Aktuell haben wir zwei Meldungen. Einmal zwischen Mitterteich und Tirschenreuth gab es einen Unfall. Hier ist ein PKW in Graben gerutscht. Da staut sich's aktuell. Und auch in Tirschenreuth gab es einen Unfall. Und zwar in der Falkenberger Straße. Auch hier staut sich's aktuell. Hans, vielen Dank fürs Bescheidgeben. Alle halbe Stunde die Blitze hier bei uns auf Ramazuri und es ist ein bisschen was los. Wir fangen an mit dem Abstandsmesser auf der A93 Weiden Richtung Regensburg bei Luhe von der Brücke runter. Dann haben wir die B299 Erbendorf Richtung Reuth bei Plern wird an der Bushaltestelle geblitzt. Auf der B470 haben wir einen stehen von Eschenbach Richtung Weiden bei Troschelhammer. 100 sind hier erlaubt. Von Parkstein Richtung Weiden wird geblitzt beim Tierheim. Und der letzte in Sulzbach-Rosenberg bei der Beppo wird stadtauswärts geblitzt. 70 sind hier erlaubt. Klaus, vielen Dank fürs Anrufen, falls Sie auch noch was entdeckt haben. Alle Nummern zu uns gibt's unter ramazuri.de. Kurz nach 9:30 haben wir's. Und Freddy, es ist nie zu spät im Leben. Mit über 70 hat er seine Traumfrau noch getroffen. Anfang des Jahres haben sie geheiratet auf Hawaii. Hier ist Kenny Loggins. Welcome to Hot Lights.

0: Taylor Swift und ihr Mega-Hit Oh Polite um 9.39 Uhr hier bei uns auf Radio Ramazzurri. Und was ist das beste Mittel gegen schlechte Laune? Lachen. Ja, um mal wieder so richtig herzhaft lachen, können Sie heute in einer Woche in Hof. Denn da kommt einer der besten deutschen Comedians, nämlich Ralf Schmitz.
1: Peter, mein, du bist schon ein ganz schönes Mausefetzle. Die tät ich am liebsten grad wegschlotzen.
2: Schon ein ganz schön heißes Ding. Ich tät ich am liebsten direkt vernaschen. Alles klar, so würde man das im Club auch machen, oder? Da würde man das sagen. Du bist schon ein ganz schönes Mausefetzle, du. Die tät ich am liebsten grad wegschlotzen. Peter, mein, da kommt da immer der da. Drum, da, da, da, drum, drum, drum, drum.
3: Gott. 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
0: Viel Glück!

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15: Ich bin Helen Martin. 2,5 Wochen nach der Wahl in Berlin dürfte der Weg für rot-grün-rote Sondierungsgespräche zur Regierungsbildung frei sein. Linke, Grüne und SPD haben sich auf ein Handlungspaket verständigt, wie es aus Parteikreisen heißt. Dieses Paket soll greifen, wenn es antisemitische Vorfälle geben sollte. Damit haben die drei Parteien ein zentrales Hindernis für den Beginn von Sondierungen beiseite gelegt. Seit einer Woche gilt jetzt der Tankrabatt. Der Bund verzichtet auf Steuern in Höhe von knapp 17 Cent pro Liter, um die Autofahrer zu entlasten. Das Ganze ist aber ziemlich umstritten. Ronny Thorau berichtet.
16: Bisher sehen sich eher die Kritiker bestätigt. Der Tankrabatt werde, wie befürchtet, nicht vollständig an die Autofahrerinnen und Autofahrer weitergegeben, rechnen zum Beispiel Experten des IFO-Instituts vor. Branchenvertreter der Tankstellengesellschaften behaupten dagegen, die 17 Cent Steuersenkung werde weitergegeben. Allerdings seien die Einkaufspreise für Kraftstoffe am Weltmarkt zuletzt gestiegen.
15: In Hallstatt bei Bamberg soll ein Museum für Sams-Erfinder Paul Maar entstehen. Doch kurz standen die Pläne und Arbeiten dafür auf der Kippe. Gegner des Projekts wollten einen Bürgerentscheid durchsetzen. Der Stadtrat hat dem gestern Abend aber einen Riegel vorgeschoben. Eine Anwaltskanzlei hat das Bürgerbegehren nämlich als unzulässig eingestuft. Es kann also weitergehen mit dem Paul Maar Museum. Eigentlich hatte es unter internationalen Fußballverbänden eine breite Front gegen FIFA-Präsident Infantino gegeben. Aber die scheint zu bröckeln. Nachdem sich erst mehrere arabische Verbände hinter Infantino gestellt haben, kommen nun auch vom asiatischen Verband AFC versöhnliche Töne. Es gehe nicht um eine grundlegende Neugestaltung der FIFA-Strukturen, heißt es in einem Brief, sondern darum, bestehende Strukturen zu stärken. Die Blue Devils Weiden verstärken ihre Defensive mit dem 24-jährigen Benedikt Jiranek. Er schließt sich den Blue Devils zunächst im Rahmen eines Tryouts bis zur Deutschland-Cup-Pause im November an. Der gebürtige Nürnberger kommt von den Bietigheim Steelers. Insgesamt absolvierte er dort vergangene Saison 63 Partien und sammelte dabei 9 Scorerpunkte mit 3 Toren und 6 Assists.
4: Ja, es ist meistens schon grau in der Oberpfalz. In Amberg bei 15 Grad, genauso wie in Trippach, da hat es 14 Grad. Und in Grötschenreuth hat es 13 Grad. Ab und an sind schon ein paar Tropfen dabei, aber das ist es noch nicht, was uns heute dann so ab Mittag erwartet. Es hängt noch so über der Landesgrenze Baden-Württemberg-Bayern. Aber es kommt dieses Regenband. Es nimmt dann auch ordentlich Temperaturen mit sich. Kräftiger Regen, einzelne Gewitter sind möglich und vor allem frischt der Wind dann auch deutlich auf. Der Ramosuri-Wetterausblick morgen. Schon wieder so ein Mix aus Wolken und Sonne. Vereinzelt noch ein bisschen Regen. Das Wochenende ist dann sehr wolkig mit ein paar Regenfällen, Sonne. Nur kurz, die Temperaturen dann auch so um die 15 Grad.
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4: Wir schauen mal rein in den Kreis Hof auf die Staatsstraße 2692. Das ist Richtung Berg, da zwischen der B173 Hof Nord und der A9 Bergbad Steben völlig gesperrt, querstehender LKW. Da werden Sie gebeten, wenn Sie von Hof Richtung A9 unterwegs sind, umfahren Sie es weiträumig. Es dauert länger. Und B299 bei Tanzfleck, momentan ab heute Vollsperrung, wohl so bis etwa, Ende des Monats. Da wird die Asphaltdecke erneuert. Das ist ja schon mal was Positives, ne? Aber man muss halt außen rumfahren. Was gibt's an Blitzern? Die A93 hat Weiden Richtung Regensburg bei Luhe-Wildenau auf der Brücke eine Abstandskontrolle. Dann die B299 Erbendorf-Reuth bei Plern in der Bushaltestelle steht einer. Da sind 50. B470 Eschenbach-Weiden bei Troschelhammer wird geblitzt, da sind 100. Parkstein-Weiden beim Tierheim, genauer gesagt da bei der Werkstatt, sind 50, ist ein Blitzer. In Sulzbach-Rosenberg bei der Beppo, da wird stadtauswärts bei 70 geblitzt. The Final Countdown, eigentlich ein Titel, den es immer zum Jahresende kurz vor 12 gibt, den gibt es heute schon mal bei mir. So als Einstimmung aufs Jahresende, oder? Naja, ein bisschen frühzeitig sind wir schon dran. Aber die Lebkuchen sind auch schon da. Also, was soll's? Atomic Kitten. If you came to me. Was fürs Herz. Und Bilder von dir. Auch was fürs Herz. Wenn Sie da gerade was am Schreibtisch stehen haben, Bild von dir, von Ihrem Liebsten, nochmal draufschauen, Handkuss drauf und sich dann auf heute Abend freuen. Heute beginnt das Kuschelwetter in der Oberpfalz. Der richtige Herbst, der Ekelherbst, heute beginnt er. Mit mir, Jens Stenglein.

0: Ja, es stimmt schon irgendwie auch, ne? 8. Oktober, wir gehen so allmählich Richtung Finale des Jahres 2026. Aber es gibt da schon noch das ein oder andere Highlight. Und zu einem dieser neuen Highlights will er uns einladen. Oberbürgermeister Andreas Feller aus Schwandorf.
1: Ich lade alle recht herzlich ein zu Schwandorf bei Mondschein. Am 10.10. steigt dieses schöne Event in der Innenstadt. Es ist sehr viel geboten. Es ist auch für die Kinder im Vorfeld etwas dabei. Es geht Nachmittag los. Die Geschäfte haben auch natürlich Vormittag und am Abend geöffnet. Kommen Sie, staunen Sie und ja, haben Sie einfach viel Spaß in Schwandorf.
0: Das wird funktionieren. Aber ein bisschen genauer wollen wir schon wissen. Deswegen haben wir die Stadtmanagerin gefragt, die Katrin Uhrmann-Keller.
2: Wir haben da verschiedene Aussteller jetzt drinnen, in verschiedensten Bereichen, für handgemacht und Deko, für Küche und Vorführung, Schmuck und Perlen, Wolle und Textil. Auch ein ganz toller Vintage-Store haben wir gewinnen können. Und wir probieren das jetzt mal aus und schauen, wie das Feedback so ist und ob man das vielleicht sowas in Zukunft auch regelmäßig machen kann.
0: Das Ganze hat natürlich auch irgendwie immer ein Highlight auf alle Fälle.
2: Die Mondschau ist immer das Highlight im Endeffekt, immer der zentrale Punkt, worum sich alles dreht, wo sich die Händler auch die Möglichkeit haben, ihre Kollektionen vorzuführen. Und die Bürgerinnen und Bürger haben halt dann natürlich die Möglichkeit, einfach die Kollektionen dann natürlich gleich in den Geschäften auch auszuprobieren.
0: Jawohl, diesen Samstag das große Mondschein-Shopping in Schwandorf. Alle Informationen gibt's auch nochmal auf unserer Homepage ramazuri.de.

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14: Das ist jetzt so die letzte Stunde, gut eineinhalb Stunden, bevor der richtige Regen dann ab Mittag einsetzt. Die Temperaturen liegen so noch im, glaube ich, für die allermeisten angenehmen Bereich bei 16 Grad, Grenzübergang Waldsassen. Oder wenn wir mal höher schauen, Richtung Monte Carlo schauen, da sind wir bei 17 Grad. Aber der Regen, er wird dann so allmählich von Westen her aus dem Nürnberger Land zu uns kommen. Und dieses Regengebiet hat dann doch auch mal so zwischen mäßig und starkem Regen mit dabei. Auf alle Fälle aber auch Wind. Das werden wir zu spüren bekommen. Danach gehen die Temperaturen auch spürbar zurück. Der Ramazzuri-Wetterausblick. Morgen, Freitag, Start ins Wochenende. Mix aus Wolken und auch Sonne. Anfänglich noch ein bisschen Regen. Am Wochenende ist generell wieder diese Mixtur dabei. Wolken, bisschen Regen, bisschen Sonne, Temperaturen um die 15 Grad.
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14: Es gibt eine Ölspur auf der B85 zwischen Altenkreid und der Abfahrt Neuboy. Da bitte vorsichtig unterwegs sein. Und wenn Sie bei Tanzfleck unterwegs sein wollen oder müssen, auf der B299 geht gerade nicht. Da ist auf dem Streckenabschnitt von knapp 1,6 Kilometern die Asphaltdecke schon aufgeschlitzt, streckenweise. Da wird erneuert. Ab heute das Ganze bis voraussichtlich 23. Ich schau mal, Moment, ich drehe mich um. 23. ist übernächste Woche Freitag. Bis dahin will das staatliche Bauamt fertig sein. Wir drücken die Daumen, dass es funktioniert. Ja, da hat es aber auch gebraucht. Von daher, gute Sache. Umfahrung ist da ausgeschildert. Wenn Sie heute früh auf Arbeit gefahren sind, haben Sie es aber schon mitbekommen. Wir haben im besten Blitzerservice der Oberpfalz eine Abstandskontrolle auf der A93 Weiden-Regensburg bei Lue von der Brücke runter. Dann Blitzer B299 Jerbendorf-Reuth bei Planender Bushalte 50. Auf der 470 Eschenbach-Weiden bei Droschelhammer wird geblitzt. 100 mittendrin im Wald, wenn Sie unterwegs sind, Falkenberg-Hohenwald. Da in der Ecke wird geblitzt, genauer gesagt gelasert. Parksteinweiden beim Tierheim bei der Werkstatt sind 50, ist ein Blitzer. Und in Sulzburg-Rosenberg bei der Webpoststadt auswärts wird auch geblitzt bei 70. 0961 482 482. Das ist Ihre Nummer zu uns, wenn was ist. Staus, Verkehrsbehinderungen oder

hat er schon ein Ding geschrieben, ne? Der George Michael. Wham, in dem Fall zusammen auch mit Andrew Ridgeley. Man hört ihn nicht wirklich, aber Careless Whisper, das ist so ein Banger für die Ewigkeit. Ein Schmeißer, wobei es ein bisschen ruhig zugeht. Wir bleiben im Jahr der 80er und wir hören es auch schon. The Rainbirds sind am Start mit Blueprint, auch das einer dieser episch langen, wundervollen Titel. Das ist einfach gute Musik. Das ist

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19: Ich bin Helen Martin. Der Koalitionsausschuss saß gestern Abend über 4 Stunden zusammen. In einer ersten Erklärung der Spitzen von Union und SPD heißt es, dass die geplanten Reformen schnell umgesetzt werden sollen. Diana Kramer hat die Einzelheiten.
20: Wirtschaftswachstum, sichere Arbeitsplätze und der gesellschaftliche Zusammenhalt sollen im Zentrum der weiteren Arbeit der Koalition stehen, heißt es, und die geplanten Reformen zügig zum Abschluss gebracht werden. Ob es da zwischen Union und SPD etwa bei der Rente noch Klärungsbedarf gibt, blieb offen. Einigkeit gab es in der Frage der Abgrenzung von politischem Extremismus, rechts wie links.
19: In Berlin haben Linke, Grüne und SPD ein zentrales Hindernis aus dem Weg geräumt, wenn es um Sondierungen geht. Aus Parteikreisen heißt es, dass sich die drei Parteien auf ein Handlungspaket verständigt haben sollen, das im Fall antisemitischer Vorfälle greifen soll. Grüne und SPD hatten eine Vereinbarung rund um Antisemitismus, Rassismus und organisierter Kriminalität zur Bedingung für Sondierungsgespräche gemacht. Die Linke war bei der Wahl in Berlin stärkste Kraft geworden. Hubschrauber, Drohnen, Wärmebildkameras. All das ist schon zum Einsatz gekommen, um möglicherweise einen Puma im Landkreis Erding zu finden. Bislang alles ohne Erfolg. Heute sucht die Polizei weiter, auch mit Spürhunden. Ein Jäger hatte am Dienstag ein verdächtiges Tier mit einem Nachtsichtgerät gefilmt. Ein Experte sagt, ja, das könnte ein Puma sein. Das Landratsamt ist da zurückhaltender. Auch woher der vermeintliche Puma kommen könnte, ist unklar. Die Menschen in Deutschland sind letztes Jahr etwas mehr Bus und Bahn gefahren. Das Statistische Bundesamt spricht von einem Plus von 2% gegenüber 2024. Wenn man sich die letzten Jahre im Vergleich anschaut, gab es vor allem mehr Fahrgäste bei der Bahn, nämlich 10% mehr als noch 2015, und die sind auch längere Strecken gefahren. Schock für einen 11-jährigen Jungen in Hof. Der Bub vergaß am Montag in einem Stadtbus seinen Geigenkasten samt Geige und Bogen im Wert von etwa 600 Euro. Der Bus war gegen 17 Uhr vom Sonnenplatz zum Berliner Platz unterwegs. Eine Nachfrage beim Fundamt oder den Stadtwerken verlief bislang erfolglos. Die Polizeiinspektion Rehau bittet um Hinweise.
0: Viel Grau ist schon unterwegs bei uns in der Oberpfalz. Jetzt werden Sie sich fragen, Moment, gestern hat auch der Stengang gesagt, im Vormittagsbereich, da kommt dann der Regen. Das ist ja auch richtig, ne? Es tröpfelt hier und da schon ein klein wenig. Und zwar, wenn wir da schauen, naja, so Richtung Fensterbach, da hat schon mal ein bisschen gespritzt, auch Richtung Kamerinde ein klein wenig. Oder auch im Norden von Weiden ein paar Tröpfelchen schon. Und auch so rüber, wenn wir schauen, Richtung Marktredwitz hoch, südlich davon, so Richtung Waldershof, da genau dazwischen ist schon mal ein kleines Regengebiet durchgezogen. Aber es ist halt wirklich nur minimal gewesen. Es kommt dann am Nachmittag, aber der richtige Regen, der ist noch so im Landesgrenzenbereich Baden-Württemberg, Bayern. Und der hat dann streckenweise auch starken Regen dabei, mit Wind, mit Blitz, mit Donner. Wie viel da Regen runterkommt, ist auch wieder sehr örtlich unterschiedlich. Aktuell haben wir noch 16 Grad in Bernau, es sind 19 Grad, wenn wir nach Fensterbach schauen. Und dann geht da Wärme verloren, die nächsten Tage werden wechselhafter. Und mit Temperaturen um 15 Grad, ja, auch überschaubar warm.
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0: Wir haben die B85 und zwar zwischen Altenkreid und Neuboy. Mit dem Abzweig da ist eine Ölspur. Langsam fahren, das kann schmierig und eklig sein. B299 bei Tanzfleck, da fast 2 Kilometer gesperrt. Wenn Sie da gestern schon unterwegs waren, da waren ja schon Schilder gestanden. Und heute ist das in Kraft. Bis übernächste Woche Freitag wird da auf diesen 1,6 Kilometern die Fahrbahn erneuert. Genial. Ja, muss man dann halt jetzt durch. Aber danach rollt es ja auch wieder viel entspannter und flüssiger. Was haben wir an Blitzern? Eine Abstandskontrolle. Da fangen wir auf der A93 ein. Weiden-Regensburg bei Luhe von der Brücke runter. Dann die B299 Eschenbach. Nicht Eschenbach. Wird aber, glaube ich, abpassen, oder? Nee, die B14. B299 Erbendorf, Reut bei Plan in der Bushalte sind 50, wird geblitzt auf der 470. Eschenbach, da ist es Eschenbach-Weiden. Bei Droschenhammer sind 100. Dann hätte ich zwischen Hohenwald und Pirk Richtung Falkenberg einen. Da wird gelasert. Parkstein-Weiden beim Tierheim da bei der Werkstatt sind 50, wird geblitzt. Und in Sulzbach-Rosenberg bei der Beppo. Und zwar beidseitig bei 70 ist ein Blitzer. Stündle, knapp Stündle, dann ist Mittagspause. Ich hab sehr Hunger, Sie auch? Sehr schön. Es gibt gleich ein Leckerbissen. Es gibt gleich Bruno Mars, der hat heute Geburtstag. Jung ist der junge Mann. Jung, jung, jung, wie jung? Darüber reden wir gleich. Nach Mental as Anything, nach Kipau und nach Michael Patrick Kelly. Ich bin Jens Stenglein. Schönen Vormittag, schön, dass Sie bei uns sind, hier auf Ramazzuri.

0: Einen schönen Vormittag mit Musik aus den 80ern. Live it up, Mental as Anything. Geniales, unterschiedliches Jahrzehnt. Und an diesem Jahrzehnt hat sich auch einer so ein Beispiel genommen. Der hat heute Geburtstag, nämlich Bruno Mars. Und der hat wirklich dieses Jahr allen Grund zu feiern. Denn nachdem ist im Frühjahr in Las Vegas eine Straße benannt worden.
1: We are naming this street.
0: Und hinterher geschoben noch den Bruno Mars Day. Also da ist ja wirklich was geboten für ihn. Und letzte Woche gab es auch bei den MTV Video Music Awards für seinen Hit I Just Might einen Award.

So klang er da live, hat auch noch super performt und abgeliefert. 41 Jahre ist er alt. Dieser Bruno Mars ist ja lange Zeit so als legitimer Nachfolger, natürlich weil es die Optik auch zulässt, von Michael Jackson gehandelt worden. Er ist jetzt nicht ganz so durch die Decke gegangen, aber er verkauft ein ums andere Stadion aus. Ist ja auch in Berlin gewesen, dreimal das Olympiastadion ausverkauft. Und ich sag's Ihnen, wie es ist. Bruno Mars, als der auf den Markt kam, habe ich ihn das allererste Mal und einzige Mal auch live gesehen. Mit 350 weiteren Menschen in Berlin. Die Halle war streckenweise abgehangen damals, weil nicht so viele Leute da waren. Und ja, danach ging es steil bergauf. Also Stänglein sehen und Superstar werden. 41 wird er heute. Talking to the Moon.

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10: Die Ruhe vor dem Sturm, das sagt sich immer so schön, gell? Ist in dem Fall aber schon auch ein bisschen zutreffend. Wobei, Sturm, es wird windiger werden in den nächsten Stunden. In der nächsten Stunde schiebt sich schon so das erste kleinere Regengebiet so zwischen Amberg und Bayreuth durch, streift dann auch definitiv den nördlichen Teil. Auf alle Fälle von Weiden zieht dann weiter Richtung tschechische Grenze ab und wird dann auch Tirschenreuth noch überqueren. Das ist, wie gesagt, in der nächsten Stunde so mäßiger Regen. Danach, so ab 1, kommt dann richtiger Regen auf uns zu. Noch merken wir davon relativ wenig, denn es hat in Zirkenreuth immerhin gerade 18 Grad. Drüben in Hersbruck, da wo es schon ein bisschen getröpfelt hat, da haben wir nur noch in Anführungszeichen 17 Grad. Die nächsten Tage laut Ramos Wetterausblick ein bisschen uneinheitlicher, ein bisschen herbstlicher dann das Ganze. Nur noch um die 15 Grad mit Wolken, mit ein bisschen Sonne und immer wieder zwischendrin ein klein wenig Regen. Also so richtig viel kommt da auch nicht dazu für die Natur, muss man fairerweise schon auch sagen.
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10: Was haben wir? Wir haben nur noch die Ölspur auf der B85 zwischen Altenkreid und Neubeu. Das ist soweit schon beseitigt, aber es kann halt da auch entsprechend rutschig sein. Deswegen da angepasst fahren. Es sind aber auch Schilder gestellt. Im besten Blitzerservice der Oberpfalz starten wir mit der Abstandskontrolle auf der Brücke der A93, wenn Sie von Weiden Richtung Regensburg unterwegs sind, auf Höhe Luhe-Wildenau. Dann Blitzer B299 Erbendorf-Reuth. Da ist einer bei Plern in der Bushaltestelle sind 50, auf der 470 Eschenbach Weiden bei Droschelhammer sind 100. Dann, wenn Sie unterwegs sind, zwischen Hohenwald und Pirk, da wird gelasert und zwar Richtung Falkenberg. Dann hätten wir Parkstein, Weiden einen beim Tierheim, genauer gesagt bei dieser Werkstätte. Dann Sulzbach-Rosenberg ist einer bei der Beppo, der steht beidseitig, da sind 70. Und wenn Sie Schwarzenbach-Bressert reinfahren, das müsste bei der Einfahrt Wiedenhofer Straße sein. Schauen Sie da mal genau hin, da bei 50 wird geblitzt. Dankeschön, ein Verkehrsmelder. Ich bin Jens Stenglein, wünsche einen schönen Vormittag. Freue mich, dass Sie bei uns sind jetzt mit Mr. Sexy Back. Hier ist Justin Timberlake.

einfach gute Musik hier bei uns auf Ramazzuri. 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
12: Ich bin Helen Martin. Die Deutsche Bahn muss Wettbewerbern im Fernverkehr auf hochbelasteten Strecken doch nicht mindestens ein Viertel der Kapazitäten freiräumen. Das hat das Verwaltungsgericht Köln entschieden. Damit hat das Gericht einen Beschluss der Bundesnetzagentur für rechtswidrig erklärt. Die hatte den Schienennetzbetreiber DB InfraGo zu einer Wettbewerbsklausel verpflichtet. In Bayern waren Ende letzten Jahres über 96.000 junge Menschen auf Hilfe vom Jugendamt angewiesen. Wie das Statistische Landesamt berichtet, war mehr als jeder zweite Betroffene ein Junge. Am häufigsten kamen die Leistungen über Erziehungsberatung. Fast jedes dritte Kind oder Jugendlicher wurde so unterstützt, meist zusammen mit den Eltern. Laut einer Umfrage sieht die Mehrheit der Menschen in Deutschland die AfD als eine Gefahr für die Demokratie. Im neuen ZDF-Politbarometer haben 68% dieser Aussage zugestimmt. Im Osten sieht man die AfD weniger kritisch als im Westen. Jan-Henner Reitze berichtet.
13: Wie sollte mit der AfD umgegangen werden? Darauf hat die Umfrage keine klare Antwort. Etwas mehr als die Hälfte der Befragten ist gegen ein Verbotsverfahren. 45% sagen, die anderen Parteien sollten grundsätzlich nicht mit der AfD zusammenarbeiten. Eine Mehrheit von 53% ist dagegen dafür, dass je nach Thema über eine Kooperation entschieden wird.
12: Bundesfinanzminister Klingbeil hat im Bundestag seinen Gesetzentwurf zur Einkommensteuerreform vorgestellt. Man nehme damit die große Mehrheit der Menschen in Deutschland in den Fokus, so der SPD-Politiker. Sie sollten am Ende des Monats mehr Geld in der Tasche haben. Kritik kam aus der Opposition. Da hieß es, dass die Reformpläne nicht ausreichend und unausgewogen seien. Der Landkreis Amberg-Sulzbach ist weiter auf der Suche nach zwei Christbäumen für die Weihnachtszeit. Einer soll rund 10 Meter hoch sein und den Innenhof des Landratsamtes schmücken, der andere etwa 5 Meter und auf dem Balkon des Landrats stehen. Wer einen passenden Baum hat, kann ihn dem Landkreis kostenlos überlassen. Der Bauhof übernimmt das Fällen und den Abtransport. Voraussetzung: Das Grundstück muss mit einem Lastwagen erreichbar sein.
14: Und ein wenig schön. Ne, wegen noch was ausschauen sollte das Ding schon auch keine so richtige Rucht. Das macht schon auch Sinn. In Oberbernried hat es gerade im Moment 17 Grad. Es hat in Friedenfels 19 Grad. Überall ist es fast noch trocken, so allmählich fängt es Tröpfeln an. Ja, und dann ist erst einmal wieder alles beim Alten. Es gibt einen Mix aus vielen Wolken, ein bisschen Sonnenschein heute noch, aber dann so am frühen Nachmittag kommt dann so allmählich dann doch mal Regen, der auch einmal in größeren Mengen niedergehen kann auf uns zu. Und danach wird es spürbar frischer. Auch die nächsten Tage maximal nur noch 15 Grad. Da haben wir auch viele Wolken, ab und an etwas Regen, aber auch immer wieder mal Sonne mit dabei.
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14: Wir schauen auf die B299. Da wird ja Höhe Tanzfleck auf 1,5, 1,6 Kilometer Länge. Der Asphalt ab heute bis Freitag übernächste Woche erneuert. Deswegen kommt es gerade im Moment am Berg Grafenwürz zwischen am Bahnhof in Freyung und Tanzfleck zu Verkehrsbehinderungen, weil da natürlich umfahren wird. Es sind so 10 Minuten, Viertelstunde, je nachdem, wie viel Verkehr da immer ist. Jetzt zur Mittagszeit traditionell ein bisschen mehr, vor allem auch, wenn jetzt dann die Schule aus ist. Wir haben im Best-Blitzer-Service der Oberpfalz eine Abstandskontrolle auf der A93 bei den Regensburg bei Luhe-Wildenau von der Brücke runter. Dann Blitzer in Plern, Baustelle. Nicht Baustelle, Bushaltestelle, das ist die B299. Die B470 Eschenbach-Weiden bei Droschelhammer im Wald sind 100, ist der Blitzer. Und wenn Sie unterwegs sind zwischen Hohenwald und Pirk, da wird bei Falkenberg gelasert. Parkstein-Weiden beim Tierheim ist einer bei 50. In Sulzbach-Rosenberg bei der Beppo beidseitig 70. Und wenn Sie unterwegs sind, Schwarzenbach-Pressert bei der Einfahrt Wiedenhofer Straße. Da bitte auch an die 50 denken. Es fühlt sich heute schon ein klein wenig nasskalter an, als das die vergangenen Tage definitiv der Fall war. Jetzt ist die Frage, heizen oder nicht heizen? Kommt da noch einmal der Wärme nach oder nicht? Das klären wir gleich. Und wie Ihre Aussage dazu ist, wann heizen Sie denn? Klären wir nach Bruce Springsteen, James Blunt und nach diesem Feel-Good-Song der 80er, Nick Kershaw, I Wouldn't It Be Good. Mahlzeit, schöne Mittagspause, 5 nach 12 ist es.

0: bei Ihnen, liebe Ramosuri-Hörer. Wann schalten Sie denn Ihre Heizung an? Jetzt, wo es tagsüber echt schon frisch ist, ich muss gestehen, auch bei uns bei Ramosuri, sind die Fenster heute nicht den ganzen Tag offen, sondern nur eher so sporadisch zum kurzen Schocklüften, sonst sind die immer offen. Heute schon zu. Geheizt wird bei uns noch nicht. Wann wird denn bei Ihnen geheizt? Wann ist es okay?
1: Normalerweise Mitte Oktober.
2: Manchmal sogar erst im November. Aber mal schauen, bis jetzt läuft sie noch nicht.
3: Ja, nächste Woche wahrscheinlich.
4: Demnächst einmal, weil es ist in der Wohnung eigentlich schon ganz kühl. Unterm Tag geht's, aber abends dann muss man sich halt mit Decke oder Wärmflasche dann...
0: Ja, tagsüber geht es tatsächlich noch, es ist ein bisschen Grundwärme noch im Gemäuer, aber heute Nacht geht es schon runter auf 4 bis 0 Grad. Also ich glaube, das Thema des Heizens am Wochenende bei Ihnen auch, ja.

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20: Ich bin Helen Martin. Die Deutsche Bahn muss Wettbewerbern im Fernverkehr auf hochbelasteten Strecken doch nicht mindestens ein Viertel der Kapazitäten freiräumen. Das hat das Verwaltungsgericht Köln entschieden. Damit hat das Gericht einen Beschluss der Bundesnetzagentur für rechtswidrig erklärt. Die hatte den Schienennetzbetreiber DB InfraGo zu einer Wettbewerbsklausel verpflichtet. In Bayern waren Ende letzten Jahres über 96.000 junge Menschen auf Hilfe vom Jugendamt angewiesen. Wie das Statistische Landesamt berichtet, war mehr als jeder zweite Betroffene ein Junge. Am häufigsten kamen die Leistungen über Erziehungsberatung. Fast jedes dritte Kind oder Jugendlicher wurde so unterstützt, meist zusammen mit den Eltern. Laut einer Umfrage sieht die Mehrheit der Menschen in Deutschland die AfD als eine Gefahr für die Demokratie. Im neuen ZDF-Politbarometer haben 68% dieser Aussage zugestimmt. Im Osten sieht man die AfD weniger kritisch als im Westen. Jan-Henner Reitze berichtet.
21: Wie sollte mit der AfD umgegangen werden? Darauf hat die Umfrage keine klare Antwort. Etwas mehr als die Hälfte der Befragten ist gegen ein Verbotsverfahren. 45% sagen, die anderen Parteien sollten grundsätzlich nicht mit der AfD zusammenarbeiten. Eine Mehrheit von 53% ist dagegen dafür, dass je nach Thema über eine Kooperation entschieden wird.
20: Bundesfinanzminister Klingbeil hat im Bundestag seinen Gesetzentwurf zur Einkommensteuerreform vorgestellt. Man nehme damit die große Mehrheit der Menschen in Deutschland in den Fokus, so der SPD-Politiker. Sie sollten am Ende des Monats mehr Geld in der Tasche haben. Kritik kam aus der Opposition. Da hieß es, dass die Reformpläne nicht ausreichend und unausgewogen seien. Der Landkreis Amberg-Sulzbach ist weiter auf der Suche nach zwei Christbäumen für die Weihnachtszeit. Einer soll rund 10 Meter hoch sein und den Innenhof des Landratsamtes schmücken, der andere etwa 5 Meter und auf dem Balkon des Landrats stehen. Wer einen passenden Baum hat, kann ihn dem Landkreis kostenlos überlassen. Der Bauhof übernimmt das Fällen und den Abtransport. Voraussetzung: Das Grundstück muss mit einem Lastwagen erreichbar sein.
22: Dankeschön, die Nachrichtenredaktion. Und da habe ich gerade noch eine Information bekommen. Und zwar vom Polizeipräsidium der Oberpfalz, von der Pressesprecherin von der Corinna Wild. Aber hören Sie selbst.
23: Heute finden Grabungsarbeiten im Bereich Neumarkt, genau in Kadenzhofen, statt. Und zwar im vermissten Fall Längli. Die Kerstin Längli ist seit 2007 vermisst. Und jetzt sind neue Hinweise bei der Kriminalpolizei Regensburg eingegangen, denen wir selbstverständlich nachgehen. Und deshalb finden jetzt diese Grabungsarbeiten statt, die den ganzen Tag noch andauern werden, eventuell auch morgen noch. Man schaut, ob hier die Leiche liegt und das werden dann möglicherweise die Grabungsarbeiten ergeben.
22: Wir werden Sie natürlich hier auf Ramazzuri auf dem Laufenden halten, ob dieser Cold Case, wie es so schön heißt, dieser eigentlich geschlossene Fall, sich dann doch noch lösen lässt. Und dann schauen wir mal erst aufs Wetter. Ah, da kommt so allmählich dann doch was auf uns zugezogen. So nach 1 wird es so allmählich losgehen, so in dem Grenzbereich, wo eben diese Grabungsarbeiten auch stattfinden werden, im Raum Neumarkt. Da geht es auch aktuell schon runter mit den Temperaturen in Neumarkt, gerade im Moment nur noch 16 Grad. Am wärmsten ist es noch so im Nordosten, so Richtung Tachow rüber, Richtung Geschichtspark. Da haben wir nämlich gerade im Moment 20 Grad. Und dieser Regen nimmt dann auch ordentlich Temperatur nochmal mit. Und das werden wir auch in den nächsten Tagen merken. Denn morgen und auch am Wochenende gibt es einen Mix aus Wolken, aus Sonnenschein, ein bisschen Regen. Morgen früh vielleicht noch ein bisschen mehr Regen und die Temperaturen maximal noch so um die 15 Grad.
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22: Die B299 am Berggrafenwöhr am Bahnhof in Freyung, das ist eine Straße Richtung Tanzfleck, da staut sich's. Grund sind die Asphaltierungsarbeiten, die da gerade stattfinden. Ab heute nämlich ja auf diesem Streckenabschnitt auf dieser Höhe Tanzfleck das Ganze noch 2,5 Wochen. Deswegen braucht es bei der Umfahrung einfach länger. Im besten Blitzerservice der Oberpfalz habe ich eine Abstandskontrolle auf der A93 Weiden-Ringsburg bei Lue von der Brücke runter. Dann Blitzer B299 Erbendorf-Reuth, da haben wir einen in der Bushaltestelle bei Plern. B470 Eschenbach-Weiden bei Troschelhammer 100. Dann, wenn Sie unterwegs sind zwischen Hohenwald und Pirk, da wird gelasert Richtung Falkenberg.
1: Parkstein Richtung Weiden beim Tierheim 50. In Sulzbach-Rosenberg ist bei der Beppo wieder einer beidseitig. Und dann hätte ich noch last but not least, wenn Sie von Schwarzenbach Richtung Pressert reinfahren, bei der Einfahrt Wiedenhofstraße. Bitte die 50 einhalten. Wenn noch was ist, Anruf genügt oder WhatsApp zu mir ins Studio. Dann geht's mit auf Sendung.

Bisher war es der goldene Oktober, der goldene Altweiberherbst. Jetzt kippt's. Leider. Was es braucht, damit die Stimmung nicht kippt, sondern damit die Stimmung einigermaßen gut bleibt, ist natürlich einfach gute Musik. Und die kriegen Sie bei uns, bei Ramazzuri. Jetzt hätte ich für Sie am Start Hall & Oates mit Maneater. Da geht auf alle Fälle ein bisschen was nach oben so mit den Mundwinkeln. Und mit Somber 12 to 12, glaube ich, geht auch ein bisschen was vorwärts. Genießen Sie Ihre Mittagspause, lassen Sie sich schmecken und Sie wissen schon, ne? Lieber jetzt ein wenig den Speck anfressen, weil sonst heißt es wieder, über Weihnachten habe ich zugenommen. Nee, das stimmt ja gar nicht. Das ist immer zwischen den Dings, ne? Zwischen den Weihnachten. Da nimmt man zu, nicht an Weihnachten. Deswegen lieber jetzt ein wenig zuschlagen, Lebkuchen vielleicht noch, gibt's ja schon, reinpfeifen damit und dann haben wir also wirklich eine Wohlfühlatmosphäre mit dieser Musik vom Allerfeinsten auf Ramazzuri.

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6: Ich bin Helen Martin. Die Bundesregierung rechnet für dieses Jahr mit deutlich mehr Wirtschaftswachstum als bisher angenommen. 1,3% statt der im April erwarteten 0,5%. Grund sind laut dem Wirtschaftsministerium vor allem Exporte, staatliche Investitionen und höhere Verteidigungsausgaben. Die Folgen des Iran-Kriegs hätten die Wirtschaft weniger belastet als befürchtet. Wirtschaftsministerin Reiche warnt trotzdem, die Lage bleibe fragil, nötige Strukturreformen würden noch fehlen. 10 Milliarden Euro Entlastung für kleine und mittlere Einkommen. Das soll es mit den geplanten Änderungen bei der Einkommensteuer geben. Bundesfinanzminister Klingbeil hat seine Pläne heute im Bundestag verteidigt. Er sprach von einem fairen Ausgleich. Der SPD-Chef hat außerdem den neuen Spitzensteuersatz von 47% für Jahreseinkommen über 280.000 Euro verteidigt. So würden reiche Bürger dazu beitragen, dass die Mittelschicht entlastet werde. 2,5 Wochen nach der Wahl in Berlin dürfte der Weg für rot-grün-rote Sondierungsgespräche zur Regierungsbildung frei sein. Linke, Grüne und SPD haben ein zentrales Hindernis aus dem Weg geräumt und sich auf eine gemeinsame Linie gegen Antisemitismus verständigt. Diana Kramer berichtet.
12: Das Thema beherrscht seit dem Sieg der Linken bei der Abgeordnetenhauswahl die Schlagzeilen, weit über die Hauptstadt hinaus. Teile der Partei stehen massiv in der Kritik wegen ihrer Position zu Israel. Ein pro-palästinensischer Aktivist und das Oberhaupt eines kriminellen Clans auf einer linken Wahlparty waren dann zu viel. Grüne und SPD hatten auf verbindliche Absprachen bestanden, wie mit antisemitischen Vorfällen umgegangen wird, als Bedingung für Sondierungen.
6: Ein Gasgeruch hat am Morgen in Donauwörth einen Feuerwehreinsatz ausgelöst. Laut Polizei wird vermutet, dass der Geruch von einem abgestellten Güterzug kam, der inzwischen weitergefahren ist. Die Feuerwehr hat sicherheitshalber die Werte in der Umgebung gemessen, aber nichts Auffälliges entdeckt. Die geplante Schließung des Neumarkter Freibads im kommenden Jahr fällt aus. Die Stadtwerke haben die Sanierung vorerst zurückgestellt, unter anderem, weil der Förderbescheid noch aussteht. Wann die Arbeiten nachgeholt werden, ist noch offen. Nach Einschätzung der Stadtwerke kann das Freibad dank laufender Instandhaltungen aber auch in den nächsten Jahren in gewohnt guter Qualität geöffnet bleiben.
20: Mit vielen Wolken, mit Wolkenlücken, mit ein bisschen Sonnenschein und mit Temperaturen 17 Grad in Ohrenbach, mit noch 19 Grad in Amberg geht es durch diese Mittagspause hindurch. Es wird dann später Regen geben. Ja, so ab 3 dann wahrscheinlich überall mal, wie heftig der ausfällt. Da bleiben wir auf alle Fälle für Sie dran. Der Ramos-Rühwetter-Ausblick morgen, da gibt es einen Mix aus Wolken und Sonnenschein, einzelne Schauer weiterhin, paar harmlose Wolken sind am Start danach und wie geht's ins Wochenende? Leider auch wechselhaft. Mit Wolken, mit Sonnenschein und mit ein bisschen Regen, Temperaturen wieder so um die 15 Grad.
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20: Wir schauen auf die Straßen, auf denen Sie vielleicht ja gerade unterwegs sind. Da hätte ich leider ein bisschen Wartezeit auf der B299 am Berg Grafenböhr und zwar beim Abzweig am Bahnhof in Freyung Richtung Tanzfleck dauert es länger, weil da ist eine Baustelle. Das wissen wir seit heute, dass die bis übernächste Woche Freitag geht. Da wird nämlich der Asphalt neu aufgezogen im Bereich Tanzfleck. Deswegen dauert es hier immer ein bisschen länger. Ich habe eine Abstandskontrolle. Dann könnte ich da nämlich genau hingucken zwischen Weiden und Regensburg, Luhe-Wildenau auf der Brücke. Da ist nochmal die Abstandskontrolle aktiv, die B475 hätte ich am Start, wenn Sie Eschenbach-Weiden unterwegs sind. Da genauer gesagt bei Troschelhammer wäre einer. Und dann Parkstein-Weiden beim Tierheim sind 50 in Sulzbach-Rosenberg. Genauer gesagt, wenn Sie da bei der Beppo unterwegs sind. Da 70 beidseitig, Schwarzenbach-Ressart bei der Einfahrt zum Griechen ist einer. Und Mühlbergtunnel ist frisch reingekommen. Da steht der graue Bus. 80 wären das, bitteschön. Was haben wir im Angebot? Whitesnake, Spandau Ballet und Selena Gomez. Ich bin Jens Stenglein und das ist die einfach gute Musik.

0: Is This Love? Whitesnake hier bei uns auf Ramasuri um 21:15. Und das wäre der Hammer. Das wäre wirklich der Hammer. Es ist 2007. Es ist Sommer 2007. Damals verschwindet die 39-jährige Kerstin Lee Langley aus Regensburg spurlos. Der Fall war auch schon bei Aktenzeichen XY, ein sogenannter Cold Case. Die Kriminalpolizei Regensburg ermittelt seitdem und es gab schon den ein oder anderen Hinweis und es hat nie wirklich was gebracht. Es gibt immer noch 10.000 Euro Finderlohn beziehungsweise für Hinweise, die dann zum Auffinden eben von Kerstin Lee Langley führen. Und jetzt gibt es vielleicht eine Wendung, denn aktuell passiert da was. Die Sprecherin des Polizeipräsidiums der Oberpfalz, Corinna Wild.
1: Heute finden Grabungsarbeiten im Bereich Neumarkt, genau in Kadenzhofen, statt. Die Kerstin Langley ist seit 2007 vermisst und jetzt sind neue Hinweise bei der Kriminalpolizei Regensburg eingegangen. Und deshalb finden jetzt diese Grabungsarbeiten statt, die den ganzen Tag noch andauern werden, eventuell auch morgen noch. Man schaut, ob hier die Leiche liegt und das werden dann möglicherweise die Grabungsarbeiten ergeben.
0: Also, wir halten Sie hier auf Ramasuri natürlich auf dem Laufenden, ob diese Grabungsarbeiten denn wirklich was ergeben. Also, wenn Sie da im Bereich Neumarkt unterwegs sind, ein Großaufgebot an Polizei sehen, dann wissen Sie, da wird möglicherweise nach den Überresten von Kerstin Lee Langley gerade in diesen Minuten gesucht.

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16: Wir schauen aufs Wetter hier auf Ramazzuri. So allmählich kommt ein klein wenig Regen herangezogen an der Grenze zur Oberpfalz von Mittelfranken rüber. Es tropft erst ein bisschen und dann kommt der richtige Regen. Man merkt es auch schon, wenn man zu den Kollegen rüberschaut nach Mittelfranken. In Nürnberg, da hat es jetzt aktuell nur noch in Anführungszeichen 14 Grad. Also es nimmt da schon auch ein bisschen an Temperatur mit. Im Rest ist es noch mild. Ja, wenn wir jetzt schauen, beispielsweise nach Weiden, da hat es gerade im Moment 19 Grad. Heute Nacht wird es frisch. Es geht runter auf 4 bis 0 Grad.
17: Mhm.
16: Der Ausblick von Ramazzuri auf die nächsten Tage. Morgen, der Freitag, erst früh vielleicht noch ein bisschen Regen. Danach Wolken und Sonnenschein im Mix. Und so geht es dann auch durchs Wochenende hindurch mit Temperaturen um die 15 Grad.
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16: Die B299 Amberg-Grafenwöhr zwischen am Bahnhof in Freyung und Tanzfleck. Da dauert es rund 10 Minuten, Viertelstunde, je nachdem, in beiden Richtungen mal länger, denn da sind ja Asphaltierungsarbeiten ab heute im Gange Höhe Tanzfleck auf der 299. Deswegen muss man das leider umfahren. Im besten Blitzesservice der Oberpfalz eine Abstandskontrolle auf der A93, Weiden-Regensburg bei Luhe-Wildenau, Blitzer, B470 Eschenbach-Weiden bei Troschelhammer 100. Dann Parkstein-Weiden beim Tierheim, bitte an die 50 denken, Sulzbach-Rosenberg bei der Beppo beidseitig. Wenn Sie in Pressat unterwegs sind, Obacht auf der Höhe des Griechen da, ne? 50 ist der Blitzer. Und beim Mühlberg-Tunnel wird auch wieder mal geblitzt, auch da heißt es Fuß vom Gas. 09 61 482 482, Ihre Nummer, zu mir. Zu uns, wenn was ist. Staus, Verkehrsbehinderungen oder natürlich eben auch Blitzer. Ich bin Jens Stenglein.

einfach gute Musik hier bei uns auf Ramazzuri. 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
19: Ich bin Gregor Jose Moser. Finanzminister Klingbeil hat im Bundestag die geplante Einkommensteuerreform verteidigt. Menschen mit kleinen und mittleren Einkommen könnten laut dem SPD-Chef in den nächsten 2 Jahren um 10 Milliarden Euro entlastet werden. Finanziert werden soll das über einen neuen Spitzensteuersatz von 47% für Einkommen über 280.000 Euro. Die Opposition kritisiert die Pläne, die seien sozial unausgewogen, heißt es zum Beispiel von den Grünen und der Linken. Die Bundesregierung rechnet jetzt mit mehr Wirtschaftswachstum als bisher angenommen. Für dieses Jahr erwartet sie ein Plus von 1,3% statt der bisher prognostizierten 0,5%. Grund sind vor allem Exporte und staatliche Investitionen. Wirtschaftsministerin Reiche warnt trotzdem, die Lage bleibe fragil. Deutschland brauche Strukturreformen. In Bayern haben heute die Tarifverhandlungen für mehr als 800.000 Beschäftigte der Metall- und Elektroindustrie begonnen. Ein schnelles Ergebnis gilt als ausgeschlossen, die Gespräche dürften schwierig werden. Die IG Metall fordert 5% mehr Lohn und eine Gewinnbeteiligung in gut laufenden Betrieben. Die Arbeitgeber lehnen Letzteres strikt ab. Krankheiten und Gesundheitsprobleme haben 2024 direkte Kosten von fast 530 Milliarden Euro verursacht. Laut dem Statistischen Bundesamt sind das 8% mehr als im Jahr davor. Mehr dazu von Jan-Henner Reitze. 6.330 Euro an Krankheitskosten sind für jede einzelne Person über das Jahr gesehen im Schnitt ausgegeben worden. Dazu zählen Behandlungen, Prävention, Reha oder Pflege. Die höchsten Kosten verursacht haben Krankheiten des Herz-Kreislauf-Systems, gefolgt von psychischen Erkrankungen, zu denen auch Demenz gezählt wird, und Muskel- oder Skeletterkrankungen wie Rückenschmerzen. Kerstin Lee Langley aus Regensburg wird seit Sommer 2007 vermisst. Im Rahmen der Ermittlungen finden aktuell in Kadenzhofen bei Neumarkt Grabungsarbeiten statt. Polizeisprecherin Corinna Wild.
20: Und jetzt sind neue Hinweise bei der Kriminalpolizei Regensburg eingegangen. Und deshalb finden jetzt diese Grabungsarbeiten statt, die den ganzen Tag noch andauern werden, eventuell auch morgen noch. Man schaut, ob hier die Leiche liegt, und das werden dann möglicherweise die Grabungsarbeiten ergeben.
19: Fast zwei Jahrzehnte nach dem spurlosen Verschwinden der damals 39-jährigen Kerstin Lee Langley gibt es neue konkrete Ermittlungsschritte der Kripo Regensburg.
21: Dazu gibt's gleich auch noch ein bisschen mehr. Regen, Wind und ein ordentlicher Temperatursturz, das ist der Nachmittag in der nördlichen Oberpfalz. Da zieht jetzt dann so ein Schwall Regen einmal quer über uns drüber. Auch mal ein Gewitter ist dazwischen. Und der West- bis Nordwestwind, der bläst auch nochmal kräftig hinterher. Danach kommt kältere Luft zu uns. Der Ramazuri-Wetterausblick. Am Abend verabschiedet sich der Regen Richtung Bayerischer Wald. Danach reißt der Himmel über der Nacht auf und dann wird's richtig frisch, bei unter 5 bis 0 Grad. Morgen dann ein Mix aus Wolken, Regen, aber auch Sonne.
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21: Auf der A6 Nürnberg Richtung Pilsen, zwischen Sulzbach-Rosenberg und Amberg-West, bitte etwas aufpassen, da ist der Standstreifen durch einen defekten LKW blockiert. Ansonsten keine größeren Verkehrsstörungen, wo es geht, Ihnen eine gute und vor allem sichere Fahrt. Der beste Blitzerservice für die Oberpfalz, und da ist gerade ein bisschen was los. Einmal auf der A93, Weiden Richtung Regensburg. Bei Luhe-Wildenau wird von der Brücke runter der Abstand gemessen. Dann haben wir die B470, Eschenbach Richtung Weiden bei Troschelhammer. Da stehen sie im 100er Bereich. Außerdem Parkstein Richtung Weiden beim Tierheim 50 einhalten. 70 sind erlaubt in Sulzbach-Rosenberg bei der Beppo, blitzt beidseitig. Dann haben wir einen bei Schwarzenbach, wenn Sie Richtung Pressert unterwegs sind, bei der Einfahrt Wiedenhofer Straße, beim Griechen, da sind nochmal die 50. Und der letzte steht beim Mühlbergtunnel, da steht ein grauer Bus. Wenn Sie noch was gesehen haben, Staus oder Blitzer, dann ruf uns gerne an 0961 482 482. Die Kriminalpolizei und Bagger sind gerade im Waldstück bei Neumarkt unterwegs. Ermittler sind da einem jahrelangen Rätsel um die verschwundene Regensburgerin Kerstin Lee Langley auf der Spur. Den neuesten Ermittlungsstand, den erfahren Sie hier in ein paar Minuten. Davor gibt es ein bisschen leichtere Kost von Gossip, von Elton John und den Soul Sisters. The Way to Your Heart hier bei uns auf Ramazuri. Ich bin Alexander Pohlmann. Servus.

0: Fast zwei Jahrzehnte Ungewissheit und plötzlich kommt wieder Bewegung in einen der rätselhaftesten vermissten Fälle der Oberpfalz. Seit dem Jahr 2007 fehlt von Kerstin Lee Langley aus Regensburg jede Spur. Polizeisprecherin Corinna Wild.
1: Ja, der besagte Vermisstenfall, der war bereits 2024 bei Aktenzeichen XY und im Nachgang ist man auch schon vagen Hinweisen nachgegangen und jetzt aktuell geben wir ihm von einem konkreten Hinweis aus und deswegen auch die Arbeiten.
0: Und diese Arbeiten heißt, in der Nähe von Kadenzhofen bei Neumarkt finden seit dem Mittag Arbeiten statt.
1: Ja, aktuell sind die Grabungsarbeiten im vollen Gange. Es ist ein Bagger mit vor Ort und es werden rund 100 Quadratmeter abgesucht. Es sind auch Spezialkräfte vom Bundeskriminalamt mit dabei und auch vom Bayerischen Landeskriminalamt gehen hier nämlich einen konkreten Hinweis nach, dass hier möglicherweise das Skelett von der Kerstin Langley vergraben ist.
0: Wenn Sie noch Informationen zum Verschwinden von Kerstin Langley haben, es sind bis zu 10.000 Euro Belohnung ausgesetzt. Wir sind mit der Polizei im Kontakt und wenn sich dort ein Durchbruch ergibt, bei uns auf Ramazuri, hören Sie es zuerst.

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14: Von Weiden über Nappburg bis rauf ins Stiftland fällt jetzt dann in den nächsten Stunden teils kräftiger Regen, teils sogar mit Blitz und Donner. Dazu teilweise kräftiger Wind bei um die 15 Grad. Der Ramasuri-Wetterausblick. Gegen Abend wandert der Regen dann nach Osten ab und über Nacht klart es dann auf. Es wird deutlich kälter, mit Tiefstwerten von 0 Grad. Morgen beruhigt sich das Wetter zumindest ein bisschen. Es bleibt herbstlich, nass, aber ein bisschen Sonne kriegen wir auch ab.
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14: Auf der A6 Nürnberg Richtung Pilsen. Zwischen Sulzbach-Rosenberg und Amberg-West ist aktuell der Standstreifen durch einen defekten LKW blockiert. Ansonsten keine größeren Verkehrsstörungen, gute Fahrt. Es wird aber noch einige Male geblitzt, zum Beispiel auf der A93, Weiden Richtung Regensburg, bei Luhe-Wildenau, auf der Brücke steht ein Abstandsblitzer. Dann die B470, Eschenbach Richtung Weiden, bei Troschelhammer, da werden 100 geblitzt. 50 sind erlaubt, von Parkstein Richtung Weiden beim Tierheim. Dann haben wir auch einen in Sulzbach-Rosenberg, bei der Beppo, beidseitig wird er im 70er-Bereich geblitzt. Außerdem haben wir Schwarzenbach Richtung Pressert, bei der Einfahrt Wiedenhofer Straße, beim Griechen Blitzens beim 50er. Und der letzte steht beim Mühlbergtunnel. Da steht ein grauer Bus und blitzt. Wenn Sie noch was gesehen haben, Staus oder Blitzer, dann rufen Sie gerne an. 0961 482 482. Das ist Ihre kostenlose Service-Hotline zu uns ins Studio. Sie können aber auch ganz einfach eine WhatsApp-Nachricht schreiben. Die Nummern dafür finden Sie auf ramasuri.de. Jetzt habe ich für Sie Melanie C. First Day of My Life auf Ramasuri.

Das ist Yes auf Ramazzuri. Wir verbinden jetzt mal zwei Welten miteinander, oder wir verbinden zumindest das Beste aus zwei Welten miteinander, nämlich Disco aus den 70ern und Pop aus den frühen 2000ern. Da hat nämlich Madonna früher mal Benny und Björn von ABBA persönlich angefleht: Kann ich bitte dieses berühmte Flötensample von euch benutzen? Und die haben gesagt, ja, wieso nicht, gerne. Und ja, so schnell geht's. Plötzlich in 40 Ländern gleichzeitig auf Platz 1 der Charts gestürmt.

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16: Ich bin Gregor Jose Moser. Die Einkommensteuerreform von Finanzminister Klingbeil war heute Thema im Bundestag. Was der SPD-Politiker plant, berichtet Jan-Henner Reitze.
17: Eine Familie mit zwei Kindern, in der beide Elternteile für ein mittleres Einkommen arbeiten gehen, habe durch die Reform 600 € mehr im Jahr zur Verfügung, argumentiert Klingbeil, der von einer Entlastung für die Mitte der Gesellschaft spricht. Finanziert werden soll das durch höhere Steuern für alle, die besonders viel verdienen.
16: Eine Mehrheit der Menschen in Deutschland findet, dass die AfD eine Gefahr für die Demokratie ist. Das ist beim neuen ZDF-Politbarometer rausgekommen. Gut 2/3 haben da gesagt, dass sie die AfD als gefährlich für die Demokratie empfinden. Trotzdem ist eine knappe Mehrheit von 51% gegen ein AfD-Verbot. 43% sind dafür. Bei der Sonntagsfrage bleibt die AfD mit 28% klar stärkste Kraft, vor der Union mit 21%. Bei der Suche nach einem möglicherweise freilaufenden Puma im oberbayerischen Landkreis Erding gibt es bislang keine eindeutige Spur. Nach Angaben der Behörden ist weiter unklar, ob auf den Aufnahmen tatsächlich ein Puma oder ein anderes Tier zu sehen ist. Aus der Bevölkerung sind bisher 30 Hinweise eingegangen, 4 davon werden genauer überprüft. Die Polizei will die Suche fortsetzen und bittet die Menschen in der Region, aufmerksam zu bleiben. Die kanadische Autorin Anne Carson bekommt dieses Jahr den Literaturnobelpreis. Die 76-Jährige wird für ihr kühnes und einfallsreiches Gesamtwerk mit verspielten Dialogen in klassischer Tradition geehrt, wie die Jury der Schwedischen Akademie in Stockholm mitgeteilt hat. Dadurch seien neue Formen für die Gegenwartsliteratur entstanden. Wer den Friedensnobelpreis erhält, wird morgen bekannt gegeben. Bei einem Verkehrsunfall zwischen Hof und Konradsreuth ist gestern ein 30-jähriger Motorradfahrer schwer verletzt worden. Ein 34-jähriger VW-Fahrer übersah ihn beim Abbiegen an einer Kreuzung. Der Motorradfahrer wurde durch den Zusammenstoß von seiner Kawasaki geschleudert und kam mit einer Beinfraktur ins Krankenhaus. Der Autofahrer und ein Kind im Wagen blieben unverletzt. Der Schaden rund 30.000 €.
8: Das war's mit dem Altweibersommer. Der Regen hat das Kommando übernommen, dazwischen auch mal ein Gewitter. Die Temperaturen sind dabei bei um die 15 Grad, nachts dann sogar bis zu 0 Grad. Der Ramazuri-Wetterausblick. Für morgen sieht es etwas freundlicher aus. Die Sonne traut sich zwischen den Wolken wieder raus. Früh ist aber noch der ein oder andere Schauer unterwegs. Nachmittags haben wir dann wieder so um die 15 Grad.
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8: Auf der A6 Nürnberg Richtung Pilsen zwischen Sulzbach-Rosenberg und Amberg West ist noch der Standstreifen durch einen defekten LKW blockiert. Und dann keine Verkehrsmeldung mehr, aber dafür eine Gefahrenmeldung in Berngau im Landkreis Neumarkt in der Oberpfalz. Da ging vor knapp einer Stunde bei der Einsatzzentrale der Polizei Oberpfalz eine Meldung ein über mehrere schussähnliche Geräusche. Die Polizei ist derzeit mit einem starken Aufgebot vor Ort. Die Polizei bittet die Bevölkerung im Bereich Berngau, ihre Häuser derzeit nicht zu verlassen und erstmal zu Hause zu bleiben. Die Einsatzkräfte überprüfen aktuell die Situation vor Ort. Die neuesten Updates immer bei uns auf Ramazuri. Es wird geblitzt auf der A93 Weiden Richtung Regensburg. Bei Luhe-Wildenau von der Brücke runter ein Abstandsmesser. Dann die B470 von Eschenbach Richtung Weiden. Bei Troschelhammer stehen sie, blitzen 100. Beidseitig wird geblitzt in Wernersreuth bei der Biogasanlage. Danke an Werner fürs Bescheid geben. Dann haben wir Schwarzenbach Richtung Pressert bei der Einfahrt Wiedenhofer Straße. Beim Griechen stehen sie, 50 sind dort. Und der letzte ist ein grauer Bus beim Mühlbergtunnel. Wenn Sie noch was gesehen haben, Staus oder Blitzer, dann rufen Sie gerne an 0961 482 482. Monatelang haben sich viele Menschen in Schwandorf dieselbe Frage gestellt. Was passiert mit dem ehemaligen H&M? Diesen Samstag wird ein großes Geheimnis mitten in der Innenstadt gelüftet, aber nur für einen einzigen Abend. Was Sie am Wochenende erwartet und wieso das nicht nur für die Schwandorfer spannend wird, verrate ich Ihnen nach drei Songs von den Guns N' Roses, von Irene Cara und jetzt habe ich für Sie Shakira gemeinsam mit Rihanna. Can't remember to forget you. Ich bin Alexander Pohlmann, das ist Ramazuri.

0: Da kriegt man einfach nur gute Laune mit Irene Cara und Ramazzuri. Wir schauen mal ganz schnell auf die Oberpfälzer Straßen, auf die A93 Regensburg Richtung Weiden. Da steht nämlich zwischen Schwandorf Süd und Schwandorf Mitte ein defekter LKW und da liegen auch Reifenteile auf der Fahrbahn. Bitte etwas aufpassen. Und einen Stau gibt's auf der B299 Amberg Richtung Grafenwöhr zwischen Freyung und Tanzfleck. Da auch nochmal etwas länger einplanen. Eine der meistgestellten Fragen in Schwandorf in den letzten Monaten war ganz klar: H&M-Laden. Was passiert da jetzt? Der steht ja jetzt so ein paar Monate schon still. Passiert da noch irgendetwas? Und diesen Samstag gibt es eine Antwort. Endlich. Und zwar verpackt in einem echten Spektakel nach Sonnenuntergang. Unter dem Motto Schwandorf bei Mondschein wird die Innenstadt am Samstag zur späten Erlebnismeile. Katrin Uhrmann-Keller vom Stadtmarketing. Was erwartet uns denn genau jetzt in der ehemaligen H&M-Filiale?
1: Wir haben da verschiedene Aussteller jetzt drinnen, in verschiedensten Bereichen, für handgemacht und Deko, für Küche und Vorführung, Schmuck und Perlen, Wolle und Textil. Auch ein ganz toller Vintage-Store haben wir gewinnen können. Und wir probieren das jetzt mal aus und schauen, wie das Feedback so ist und ob man das vielleicht sowas in Zukunft auch regelmäßig machen kann.
0: Aber nicht nur drinnen wird einiges geboten. Sobald die Dämmerung einbricht, verwandelt sich dann die gesamte Fußgängerzone in eine bunte Kulisse mit Feuershow, Kinderzirkus und Shopping bis spät in die Nacht. Was macht denn die Stimmung in der Stadt an diesem Abend so besonders?
1: Die Mondschau ist immer das Highlight im Endeffekt, immer der zentrale Punkt, worum sich alles dreht, wo sich die Händler auch die Möglichkeit haben, ihre Kollektionen vorzuführen und die Bürgerinnen und Bürger haben halt dann natürlich die Möglichkeit, einfach die Kollektionen dann natürlich gleich in den Geschäften auch auszuprobieren.
0: Also ein echter Erlebnisabend für die ganze Familie, da auch im Rathaus die Vorfreude gewaltig nach oben geschraubt hat. Oberbürgermeister Andreas Feller, Sie sind am Samstag wahrscheinlich auch mitten im Getümmel, oder?
2: Ich lade alle recht herzlich ein zu Schwandorf bei Mondschein. Am 10.10. steigt dieses schöne Event in der Innenstadt. Es ist sehr viel geboten. Es ist auch für die Kinder im Vorfeld etwas dabei. Es geht Nachmittag los. Die Geschäfte haben auch natürlich Vormittag und am Abend geöffnet. Kommen Sie, staunen Sie und ja, haben Sie einfach viel Spaß in Schwandorf.

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12: Heute Nachmittag den Regenschirm ganz festhalten. Neben dem Regen ist der Wind auch spürbar stärker. Später am Abend lässt der Niederschlag aber nach und wandert dann nach Osten weiter. Der Ramasuri-Wetterausblick. Bei einer klaren Nacht kühlt es deutlich auf unter 5 Grad ab. Morgen dann wieder 15 mit einem Mix aus Wolken, Regen, aber auch Sonne.
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12: Auf der A93 Regensburg Richtung Weiden zwischen Schwandorf Süd und Schwandorf Mitte bitte etwas aufschauen. Da liegen aktuell Reifenteile auf der Fahrbahn und ein defekter LKW ist da auch noch. Dann die B299 Amberg Richtung Grafenwöhr. Zwischen Freyung und Tanzfleck staut sich's gerade. Planen Sie da etwa 10 Minuten länger ein. Und außerdem in Berngau im Landkreis Neumarkt in der Oberpfalz bitte aufpassen. Da wurden nämlich mehrere Mitteilungen über schussähnliche Geräusche der Polizei gemeldet. Die ist da auch aktuell mit einem Großaufgebot vor Ort und versucht das Ganze zu klären. Die Polizei bittet die Bevölkerung im Bereich Berngau in ihren Häusern zu bleiben. Es wird geblitzt und zwar einige Male. Einmal auf der A93 Weiden Richtung Regensburg. Bei Luhe-Wildenau auf der Brücke, da steht ein Abstandsblitzer. Dann die B470 Eschenbach Richtung Weiden. Bei Troschelhammer, da die 100 einhalten. Beidseitig wird geblitzt in Wernersreuth bei der Biogasanlage. Dann auch nochmal bei Schwarzenbach, wenn Sie Richtung Pressert unterwegs sind. Bei der Einfahrt Wiedenhofer Straße stehen Sie, blitzen 50. Und der letzte ist ein grauer Bus beim Mühlbergtunnel. Wenn Sie noch was gesehen haben, Staus oder Blitzer, dann rufen Sie gerne an 0961 482 482. Das ist Ihre kostenlose Service-Hotline zu uns ins Studio. Jetzt habe ich für Sie Aura Dion mit I Will Love You Monday am Donnerstagnachmittag.

Wir haben einen Nachtrag zu den Schüssen in Berngau. Laut Polizei sind da mehrere Schüsse gefallen. Aktuell wird von 2 verletzten Personen ausgegangen. Die Bevölkerung im Bereich Berngau wird deswegen weiterhin dringend gebeten, die Häuser nicht zu verlassen und dort zu bleiben. Die Polizei ist mit einem Großaufgebot vor Ort und versucht, das Ganze zu regeln. 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
7: Ich bin Gregor Jose Moser. Psychische Erkrankungen sorgen für immer mehr Fehltage im Job. Das zeigt der Fehlzeitenreport 2026 des Wissenschaftlichen Instituts der AOK. Innerhalb von 10 Jahren ist die Zahl der dadurch verursachten Arbeitsunfähigkeitstage bei AOK-Versicherten um knapp 42% gestiegen. Besonders betroffen sind Callcenter-Beschäftigte, Pflegekräfte und Erzieher. Insgesamt sind die Fehlzeiten zuletzt aber leicht zurückgegangen. Von dem möglichen Puma in der Nähe des Münchner Flughafens fehlt weiter jede Spur. Die Polizei hat bei der Suche rund um Oberding bislang keine Hinweise auf eine Raubkatze gefunden. Mehr von Julia Wasselkopf.
8: Ob es sich bei dem gefilmten Tier tatsächlich um einen Puma handelt, ist weiter unklar. Die Aufnahmen eines Jägers werden deshalb noch untersucht. Die Polizei will auch am Wochenende verstärkt in der Region unterwegs sein. Gleichzeitig warnen die Beamten vor KI-generierten Puma-Bildern, die falsche Hinweise liefern und die Ermittlungen behindern. Die Bevölkerung soll weiter aufmerksam bleiben, Hundeanleinen und verdächtige Beobachtungen sofort der Polizei melden.
7: Am Ende des Monats mehr Geld in der Tasche haben sollen Menschen mit kleinem oder mittlerem Einkommen, also die große Mehrheit. Das verspricht Bundesfinanzminister Klingbeil, dessen Einkommensteuerreform heute erstmals im Bundestag diskutiert worden ist. Eine Familie mit 2 mittleren Einkommen und 2 Kindern werde 2028 über 600 Euro im Jahr mehr zur Verfügung haben, so der SPD-Chef. Die Wirtschaft in Deutschland könnte dieses Jahr stärker wachsen als bisher gedacht. Die Bundesregierung hat ihre Wachstumsprognose deutlich nach oben korrigiert. Für dieses Jahr erwartet sie nun ein Plus von 1,3%, nachdem sie im Frühjahr nur mit 0,5% gerechnet hatte. Das Wirtschaftsministerium begründet das vor allem mit mehr Exporten sowie höheren Verteidigungsausgaben und staatlichen Investitionen. Im Landkreis Cham startet die neue Bewegungskampagne Jeder Schritt zählt. Ab sofort können sich Bürger anmelden und ab dem 19. Oktober Schritte für ihre Gemeinde sammeln, vom Weg zur Arbeit bis zur Gassi-Runde. Auch Schulen können mitmachen. Die Aktion läuft rund einen Monat. Weitere Infos und die Anmeldung gibt's auf der Internetseite des Landkreises Cham.
9: Um die 15 Grad hat es bei uns in der Oberpfalz aktuell und da kommt jetzt auch deutlich mehr Regen auf uns zu. Von Westen her zieht es einmal um die komplette Oberpfalz, es bleibt kein Örtchen trocken. Der Ramazzuri-Wetterausblick. In der Nacht verziehen sich die Wolken so langsam wieder, es klart auf und dadurch wird es dann deutlich kälter. Da haben wir dann unter 5 Grad, teilweise sogar 0 Grad. Morgen dann ein Mix aus Wolken, Sonne, aber auch ein bisschen Regen. Die Temperaturen bleiben dann bei um die 15 Grad.
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9: Auf der A93 Weiden Richtung Hof zwischen Höchstädt und Schönwald staut sich's gerade. Planen Sie etwa 10 Minuten länger ein. Und auch auf der B299 Amberg Richtung Grafenwöhr zwischen Freyung und Tanzfleck ein Stau, auch dort etwa 10 Minuten länger. Ansonsten keine größeren Verkehrsstörungen. Wo es geht, Ihnen eine gute und vor allem sichere Fahrt. Der beste Blitzerservice für die Oberpfalz. Da sind aktuell 3 Stück gemeldet. Einmal in Wernersreuth bei der Biogasanlage blitzt beidseitig. Dann die 50 Einheiten von Schwarzenbach Richtung Pressart bei der Einfahrt Wiedenhofstraße blitzens. Und der letzte, der steht beim Mühlbergtunnel. Da ist ein grauer Bus unterwegs. Wenn Sie noch was gesehen haben, Staus oder Blitzer, dann rufen Sie gerne an. 0961 482 482. Das ist Ihre kostenlose Service-Hotline zu uns ins Studio. Heute Nachmittag kam die Nachricht rein, es gibt Schüsse in Berngau im Landkreis Neumarkt in der Oberpfalz. Mittlerweile weiß die Polizei mehr. Es wird von 2 verletzten Personen ausgegangen. Wir haben mit der Polizei geredet und was sie sagt, was da genau los ist, das hören wir uns an in knapp 10 Minuten. Davor gibt's einfach gute Musik von Lionel Richie. Denen geht's jetzt mit All Night Long. Ich bin Alexander Fohlmann und das ist Ramazzuri.

0: Eine wichtige Eilmeldung für den Landkreis Neumarkt in der Oberpfalz. Im Bereich der Gemeinde Berngau läuft aktuell ein großer Polizeieinsatz. Nach ersten Erkenntnissen des Polizeipräsidiums Oberpfalz sind dort nämlich mehrere Schüsse gefallen.
1: In Berngau ist es nach unseren aktuell vorliegenden Erkenntnissen zu mehreren Schüssen gekommen oder mehrere Schüsse sind gefallen. Aktuell gehen wir von 2 verletzten Personen aus. Deswegen beten wir die Bevölkerung im Bereich Berngau, bitte weiterhin in den Häusern zu bleiben und die nicht zu verlassen.
0: Die Lage vor Ort ist derzeit noch unübersichtlich. Die Polizei ist mit starken Kräften im Einsatz. Daher der dringende Appell der Polizei an alle Anwohner in Berngau. Bitte bleiben Sie aktuell unbedingt in Ihren Häusern und Wohnungen. Verlassen Sie Gebäude nicht und meiden Sie den Bereich großräumig. Sobald es gesichert neue Informationen oder Entwarnung von der Polizei gibt, unterbrechen wir natürlich unser Programm und halten Sie auf dem Laufenden. Bleiben Sie vorsichtig.

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16: Ich bin Gregor Jose Moser. Krankheiten und Gesundheitsprobleme haben 2024 direkte Kosten von fast 530 Milliarden Euro verursacht. Laut dem Statistischen Bundesamt sind das 8% mehr als im Jahr davor. Mehr dazu von Jan-Henner Reitze.
17: 6.330 Euro an Krankheitskosten sind für jede einzelne Person über das Jahr gesehen im Schnitt ausgegeben worden. Dazu zählen Behandlungen, Prävention, Reha oder Pflege. Die höchsten Kosten verursacht haben Krankheiten des Herz-Kreislauf-Systems, gefolgt von psychischen Erkrankungen, zu denen auch Demenz gezählt wird, und Muskel- oder Skeletterkrankungen wie Rückenschmerzen.
16: Kerstin Lee Langley aus Regensburg wird seit Sommer 2007 vermisst. Im Rahmen der Ermittlungen finden aktuell in Kadenzhofen bei Neumarkt Grabungsarbeiten statt. Polizeisprecherin Corinna Wild.
18: Und jetzt sind neue Hinweise bei der Kriminalpolizei Regensburg eingegangen und deshalb finden jetzt diese Grabungsarbeiten statt, die den ganzen Tag noch andauern werden, eventuell auch morgen noch. Man schaut, ob hier die Leiche liegt und das werden dann möglicherweise die Grabungsarbeiten ergeben.
16: Fast 2 Jahrzehnte nach dem spurlosen Verschwinden der damals 39-jährigen Kerstin Lee Langley gibt es neue konkrete Ermittlungsschritte der Kripo Regensburg.
19: Der Herbst ist da. Mit Regen, auch mal einem Gewitter und etwas stärkerem Wind bei uns in der Oberpfalz. Natürlich wird es jetzt im Regen und im Wind etwas kühler. Noch haben wir leicht über 10 Grad. Der Ramazzuri-Wetterausblick. Bis zum Abend zieht der Regen dann Richtung Osten ab. Dahinter klart es dann auf und deshalb auch ziemlich kalt heute Nacht bei unter 5 Grad. Morgen dann ein bisschen freundlicher mit Wolken, etwas Regen und ein bisschen Sonne.
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19: Auf der A93 Weiden Richtung Hof. Zwischen Mitterteich Nord und Marktredwitz Süd bitte etwas aufschauen. Da gab es einen Unfall. Die Unfallstelle ist noch ungesichert und es liegen Gegenstände auf der Fahrbahn. Und es staut sich in Amberg. In der Fuggerstraße, da planen es etwa 15 Minuten länger ein. Da dauert es etwas. Stop and go. Danke an Jürgen fürs Bescheid geben. Außerdem in Berngau im Landkreis Neumarkt in der Oberpfalz bitte immer noch weiterhin in den Häusern und Wohnungen bleiben. Es sind Schüsse gefallen, die Polizei ist da mit einem Großaufgebot vor Ort und versucht das Ganze zu klären. Alle weiteren Updates natürlich live bei uns auf Ramazzuri und auch auf ramazzuri.de. Es wird geblitzt in Wernersreuth bei der Biogasanlage, da beidseitig. Dann Schwarzenbach Richtung Pressert bei der Einfahrt Wiedenhofstraße. Beim Griechen stehen sie, blitzen die 50. Und der letzte, der steht beim Mühlbergtunnel, da ein grauer Bus. Wenn Sie noch was gesehen haben, Staus oder Blitzer, dann rufen Sie gerne an. 0961 482 482, das ist Ihre kostenlose Service-Hotline zu uns ins Studio. Sie können aber auch ganz einfach eine WhatsApp-Nachricht schreiben. Die Nummern dafür auf ramazzuri.de. Und jetzt habe ich für Sie Lord und Team. 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

Das ist Ramazzuri mit Taylor Dane. 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
2: Ich bin Gregor Jose Moser. Mit mehr Optimismus schaut die Bundesregierung auf die Wirtschaft im Land. Für dieses Jahr rechnet das Wirtschaftsministerium mit einem Wachstum um 1,3%, im nächsten Jahr um 1,1% und erhöht damit ihre Konjunkturprognosen aus dem Frühjahr. Die Gründe dafür sind laut Wirtschaftsministerium, dass Deutschland wieder mehr exportiert, sowie die Investitionen in Straßen, Schienen und Verteidigung. In Berngau in der Oberpfalz sind zwei Menschen durch Schüsse verletzt worden. Wie schwer, ist noch unklar. Gegen 14 Uhr gingen bei Polizei und Rettungskräften mehrere Notrufe wegen Schussgeräuschen ein. Die Polizei hat den Bereich weiträumig abgesperrt. Spezialkräfte und ein Hubschrauber sind vor Ort. Die Beamten bitten die Menschen in Berngau, ihre Häuser nicht zu verlassen und den Bereich zu meiden. Bei der Suche nach einem möglicherweise freilaufenden Puma im oberbayerischen Landkreis Erding gibt es bislang keine eindeutige Spur. Nach Angaben der Behörden ist weiter unklar, ob auf den Aufnahmen tatsächlich ein Puma oder ein anderes Tier zu sehen ist. Aus der Bevölkerung sind bisher 30 Hinweise eingegangen, 4 davon werden genauer überprüft. Die Polizei will die Suche fortsetzen und bittet die Menschen in der Region, aufmerksam zu bleiben. Der Literaturnobelpreis geht in diesem Jahr an die kanadische Schriftstellerin Anne Carson. Das hat die schwedische Akademie in Stockholm bekannt gegeben. Sigrid Harms berichtet.
3: Das Nobelkomitee hob hervor, dass Carson die Grenzen der Literatur aufbreche. Sie verbinde antike und moderne Texte, Gedichte und Essays, aber auch Literatur mit Theater, Tanz und bildender Kunst. Zu ihren bekanntesten Büchern gehört Autobiografie des Roten, ein Roman in Versform, der auf einem antiken griechischen Mythos basiert.
2: In Neuenburg vorm Wald haben Unbekannte in der Nacht auf Dienstag am Schulzentrum mehrere Schmierereien hinterlassen, darunter auch Hakenkreuze. Außerdem wurden Bengalos an der Realschule abgebrannt. Weitere Bengalos zündeten Unbekannte im Garten eines Hauses im Ortsteil Kröblitz. Dort entstand kein Schaden. Am Schulzentrum beläuft sich der Sachschaden auf mehrere hundert Euro. Die Polizei bittet um Hinweise.
4: Der Feierabend fällt heute zumindest wettertechnisch ins Wasser, aber das beruhigt sich alles erstaunlich schnell. Die Wolken lockern von Westen her auf und der späte Abend wird dann sogar sternenklar. Der Ramazzuri-Wetterausblick. Mit der klaren Luft kühlt es dann kräftig durch, es kratzt dann auch schon an den Minusgraden. Morgen etwas netter, es sind zwar noch Wolken und ein paar letzte Tropfen unterwegs, aber die Sonne zeigt sich dann auch immer mal wieder kurz bei um die 15 Grad.
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4: Auf der A93 Weiden Richtung Hof zwischen Pechbrunn und Marktredwitz Süd. Da bitte etwas aufpassen, es gab einen Unfall und es sind Gegenstände auf der Fahrbahn. Und es staut sich auch noch in Amberg in der Fuggerstraße, da bis zum McDonald's hinter. Da sollten es etwa eine Viertelstunde länger einplanen. Ansonsten keine größeren Verkehrsstörungen. Wo es geht, Ihnen eine gute und vor allem sichere Fahrt. Es wird noch geblitzt, einmal in Wernersreuth bei der Biogasanlage beidseitig dort. Dann haben wir auch noch einen Schwarzenbach Richtung Pressart bei der Einfahrt in der Wiedenhofstraße. Beim Griechen stehen sie, blitzen 50. Und der letzte, da steht er beim Mühlbergtunnel, ein grauer Bus. Wenn Sie noch was gesehen haben, Staus oder Blitzer, dann rufen Sie gerne an. 0961 482 482, das ist Ihre kostenlose Service-Hotline zu uns ins Studio. Wenn der Nachmittag eben grau ist, dann müssen wir uns eben selbst irgendwie aufmuntern. Und deswegen habe ich für Sie gleich einen der größten Comedians Deutschlands. Und Sie können da live hin, und zwar komplett kostenlos. Wie genau, das verrate ich Ihnen nach 3 Songs von Madonna, von Mr. Big und von Dermot Kennedy. Den gibt's jetzt mit Funeral. Ich bin Alexander Fohlmann und Sie hören Ramazzuri.
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Es gibt neue Erkenntnisse aus Berngau. Da hat die Polizei mittlerweile eine Person in einem Wohnhaus in Berngau umstellt. Weiterhin handelt es sich dabei um zwei schwer verletzte Personen, die dort durch Schüsse verletzt wurden. Alle neuesten Informationen natürlich live bei uns, aber auch auf ramazuri.de.

0: Das ist Mr. Big auf Ramazzuri. 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
17: Ich bin Gregor Jose Moser. Bei der Suche nach einem möglicherweise freilaufenden Puma im oberbayerischen Landkreis Erding gibt es bislang keine eindeutige Spur. Nach Angaben der Behörden ist weiter unklar, ob auf den Aufnahmen tatsächlich ein Puma oder ein anderes Tier zu sehen ist. Aus der Bevölkerung sind bisher 30 Hinweise eingegangen, 4 davon werden genauer überprüft. Die Polizei will die Suche fortsetzen und bittet die Menschen in der Region, aufmerksam zu bleiben. Die kanadische Autorin Anne Carson bekommt dieses Jahr den Literaturnobelpreis. Die 76-Jährige wird für ihr kühnes und einfallsreiches Gesamtwerk mit verspielten Dialogen in klassischer Tradition geehrt, wie die Jury der Schwedischen Akademie in Stockholm mitgeteilt hat. Dadurch seien neue Formen für die Gegenwartsliteratur entstanden. Wer den Friedensnobelpreis erhält, wird morgen bekannt gegeben. Bei einem Verkehrsunfall zwischen Hof und Konradsreuth ist gestern ein 30-jähriger Motorradfahrer schwer verletzt worden. Ein 34-jähriger VW-Fahrer übersah ihn beim Abbiegen an einer Kreuzung. Der Motorradfahrer wurde durch den Zusammenstoß von seiner Kawasaki geschleudert und kam mit einer Beinfraktur ins Krankenhaus. Der Autofahrer und ein Kind im Wagen blieben unverletzt. Der Schaden rund 30.000 Euro.
18: Noch ist es ziemlich nass bei uns in der Oberpfalz, aber die Wolken, die verziehen sich von Westen so langsam wieder und dann klart es immer weiter auf. Der Ramasuri-Wetterausblick. In der Nacht wird es dann dadurch aber ziemlich kalt, da haben wir so zwischen 5 und 0 Grad. Teilweise muss man morgen früh sogar erstmal kratzen. Morgen dann aber auch wieder 15 Grad am Nachmittag. Denn es bleibt zwar ein Mix aus Wolken und Regen, aber die Sonne kommt auch immer wieder mal kurz raus.
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18: Auf der A93 Weiden Richtung Hof, zwischen Pechbrunn und Marktredwitz Süd, bitte etwas aufschauen. Da gab es einen Unfall, es sind noch Gegenstände auf der Fahrbahn. Auf der B22 Großenschwand Richtung Tennisberg auch da nochmal etwas aufpassen. Es gab da auch nochmal einen Unfall. Da könnte es sich demnächst stauen. Wenn Sie sich auskennen, bitte einmal umfahren. Und auch in Amberg, in der Fuggerstraße, vom McDonald's Richtung Zentrum, da staut sich's gerade, planen Sie ein paar Minuten länger ein. Ansonsten nix los auf den Oberpfälzer Straßen, gute Fahrt. Es wird noch geblitzt und zwar dreimal, einmal in Wernersreuth bei der Biogasanlage, dort beidseitig. Dann auch nochmal Schwarzenbach Richtung Pressert, bei der Einfahrt, beim Griechen stehen sie, 50 sind dort. Und der letzte beim Mühlbergtunnel. Wenn Sie noch was gesehen haben, Staus oder Blitzer, dann ruf uns gerne an 0961 482 482. Das ist Ihre kostenlose Service-Hotline zu uns ins Studio. Es geht durch den Feierabend mit der besten Musik für die Oberpfalz. Mit Nelly Furtado und Powerless.

So easy. Von Olivia Dean auf Ramazzuri. Egal wie das Wetter draußen ist, es gibt gewisse Songs. Wenn man die hört, dann ist ab Sekunde 1 direkt Sommer und Sonne im Gefühl. Und so einen habe ich jetzt für Sie mitgebracht. Nämlich Jason Derulo und Want to Want Me aus dem Jahr 2015. Einfach mal ein bisschen lauter machen und die Sonne zumindest im Gefühl rein.

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15: Ich bin Gregor Jose Moser. Nach den Schüssen in Berngau in der Oberpfalz geht die Polizei weiter von zwei Schwerverletzten aus. Sie hat mitgeteilt, dass Einsatzkräfte ein Wohnhaus umstellt haben. In diesem befinde sich ein Mann, der mutmaßlich die Schüsse abgegeben hat.

0: gegeben habe. Er gehöre nicht zu den Verletzten. Die Bevölkerung im Bereich Berngau wurde erneut darum gebeten, nicht die Häuser zu verlassen. Immer mehr Menschen können nicht mehr alle offenen Rechnungen bezahlen. Das zeigt eine Schufa-Auswertung. Im vergangenen Jahr sei der Anteil der Verbraucher mit Zahlungsschwierigkeiten leicht auf 8,1% gestiegen. Das ist gut jeder Zwölfte. Mehr von Ursula Winkler.
1: Die Experten sehen noch keine richtige Verschuldungskrise, aber der Schufa werden von Unternehmen oder Banken deutlich mehr Fälle gemeldet. Viele Menschen tauchen zum allerersten Mal mit Zahlungsproblemen auf. Ihr Anteil wuchs um 12%. Es wurden auch mehr Privatinsolvenzen beantragt, mehr als die Hälfte davon von 30- bis 49-Jährigen. Gründe für den Anstieg der Überschuldung sind laut Schufa vor allem die höheren Preise für Lebensmittel und Energie.
0: Eine Mehrheit in Deutschland findet, dass die AfD eine Gefahr für die Demokratie ist. Das ist beim neuen ZDF-Politbarometer rausgekommen. Gut zwei Drittel haben da gesagt, dass sie die AfD als gefährlich für die Demokratie empfinden. Trotzdem ist eine knappe Mehrheit von 51% gegen ein AfD-Verbot. 43% sind dafür. Bei der Sonntagsfrage bleibt die AfD mit 28% klar stärkste Kraft. Linke, Grüne und SPD in Berlin wollen Sondierungsgespräche führen. Das haben die Parteien 2,5 Wochen nach der Wahl zum Berliner Abgeordnetenhaus mitgeteilt. In einer Vereinbarung haben sich die drei Parteien zum Existenzrecht Israels bekannt, sowie dazu, das jüdische Leben zu schützen und sich für Frieden und Verständigung einzusetzen. In Freudenberg ist im Zeitraum von Montagabend bis Dienstagabend der Brunnentrog an der Bergwachthütte am Johannesberg mutwillig beschädigt worden. Laut Polizei schlug ein Unbekannter vermutlich mit einem großen Stein gegen den Trog. Der Schaden liegt bei rund 2.500 Euro. Die Amberger Polizei sucht jetzt Zeugen.
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3: Noch ist es ziemlich nass bei uns in der Oberpfalz, aber von Westen her räumt schon so langsam auf. Die Wolkendecke wird langsam etwas löchriger und in der Nacht bleibt es dann sogar sternenklar. Der Ramazzuri-Wetterausblick. Da haben wir aber dann auch wirklich kühle Temperaturen von 5 bis 0 Grad. Morgen wird es aber wieder deutlich freundlicher. Zumindest sind die Wolken und der Regen noch unterwegs, aber die Sonne, die kommt auch immer öfter mal raus. Dabei haben wir die ganze Zeit so um die 15 Grad.
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3: Aktuell keine größeren Verkehrsstörungen auf den Oberpfälzer Straßen. Wo es geht, Ihnen eine gute und vor allem sichere Fahrt. Der beste Blitzerservice für die Oberpfalz, da habe ich gerade zwei Stück für Sie. Einmal in Wernersreuth bei der Biogasanlage, dort wird beidseitig geblitzt. Und dann auch noch von Schwarzenbach Richtung Pressert bei der Einfahrt beim Griechen die 50 einhalten. Wenn Sie noch was gesehen haben, Staus oder Blitzer, dann geben Sie es gerne durch. Alle Nummern zu uns ins Studio finden Sie auf ramazzuri.de. Wann ist etwas zeitlos? Also ich würde sagen, wenn man es in verschiedenen Abschnitten seines Lebens neu entdeckt und trotzdem immer wieder richtig gut findet. Und dabei ist es dann auch egal, ob es ein Film ist, ein Buch oder vielleicht sogar ein Rezept. Manchmal gibt es Sachen, die erlebt man nach 20 Jahren wieder und sie hitten genauso wie beim ersten Mal. Wir sind ja beim Radio, deshalb gibt es auch Songs, die genau diesen Effekt haben, welcher es heute ist. Und wie der eigentlich mal ganz anders klang, das gibt's in knapp 10 Minuten. Davor einfach gute Musik und die ist auch wirklich zeitlos. Das Alan Parson Project mit Eye in the Sky. Ich bin Alexander Pohlmann, das ist Ramazzuri.

Das war Alphabell auf Ramazzuri. Wenn ich sage, hier ist der hawaiianische Sänger Israel Kamakawiole mit seinem Cover von Somewhere Over the Rainbow und What a Wonderful World, dann haben Sie direkt einen Song im Kopf. Schön mit Ukulele, ruhigem Gesang und man direkt einen wunderschönen Sandstrand bei Sonnenuntergang vor Augen. Aber so klang er nicht.

okay, wow, das klingt also ganz anders als das, was wir eigentlich kennen. Aber so hat Ease das Lied zum ersten Mal veröffentlicht, für sein Debütalbum 1990. Erst 3 Jahre später hat er dann die Version herausgebracht, die wir alle kennen und lieben. Und das war dann auch die Version, die mit vielen Jahren Verspätung zum Riesenhit geworden ist. Und zwar heute, vor genau 16 Jahren. Also Augen zu und einfach entspannen.

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15: Noch ist es ziemlich nass bei uns in der Oberpfalz, aber von Westen her räumt es schon so langsam auf. Die Wolkendecke wird langsam etwas löchriger und in der Nacht bleibt es dann sogar sternenklar. Der Ramazzuri-Wetterausblick. Da haben wir aber dann auch wirklich kühle Temperaturen von 5 bis 0 Grad. Morgen wird es aber wieder deutlich freundlicher. Zumindest sind die Wolken und der Regen noch unterwegs, aber die Sonne, die kommt auch immer öfter mal raus. Dabei haben wir die ganze Zeit so um die 15 Grad.
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15: Aktuell keine größeren Verkehrsstörungen auf den Oberpfälzer Straßen. Wo es geht, Ihnen eine gute und vor allem sichere Fahrt. Der beste Blitzerservice für die Oberpfalz, da habe ich gerade zwei Stück für Sie. Einmal in Wernersreuth bei der Biogasanlage, dort wird beidseitig geblitzt. Und dann auch noch von Schwarzenbach Richtung Pressert bei der Einfahrt beim Griechen die 50 einhalten. Wenn Sie noch was gesehen haben, Staus oder Blitzer, dann geben Sie es gerne durch. Alle Nummern zu uns ins Studio finden Sie auf ramazzuri.de.

Grand Ran auf Ramazzuri. Das war's für heute von mir. Wir hören uns morgen ab 14 Uhr wieder. Ich begleite Sie durch den Nachmittag rein in den Feierabend und dann ja auch schon rein ins Wochenende. Mit der besten Musik für die Oberpfalz. Jetzt habe ich für Sie alle Farben. Featuring Renee Miller und Buddy Talk. 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
18: Es ist 19 Uhr. Ich bin Gregor Jose Moser. Bei einer routinemäßigen Waffenkontrolle ist in Berngau in der Oberpfalz ein Behördenmitarbeiter erschossen worden. Eine zweite Person sei schwer verletzt worden, teilte die Polizei.

0: Chemnitz. Die beiden Beschäftigten des Landratsamtes Neumarkt sollten nach den bisherigen Erkenntnissen in Berngau einen Waffenbesitzer kontrollieren. Dieser soll daraufhin geschossen und die zwei Behördenmitarbeiter getroffen haben. Seitdem verschanzt sich der mutmaßliche Schütze in einem Wohnhaus, das Spezialkräfte der Polizei umstellt haben. 2,5 Wochen nach der Abgeordnetenhauswahl in Berlin haben Linke, SPD und Grüne beschlossen, Sondierungsgespräche über eine mögliche Regierung zu beginnen. Kritik an der Entscheidung kommt etwa aus Bayern. CSU-Generalsekretär Huber sagte, es sei ein Skandal, dass SPD und Grüne mit Antisemiten sondieren wollten. So pauschal ist das jedoch falsch. Der Berliner SPD-Chef Krach machte zudem deutlich, dass die Linke anders als die AfD eine demokratische Partei ist. Psychische Erkrankungen sorgen für immer mehr Fehltage im Job. Das zeigt der Fehlzeitenreport 2026 des Wissenschaftlichen Instituts der AOK. Innerhalb von 10 Jahren ist die Zahl der dadurch verursachten Arbeitsunfähigkeitstage bei AOK-Versicherten um knapp 42% gestiegen. Insgesamt sind die Fehlzeiten zuletzt aber leicht zurückgegangen. Am Ende des Monats mehr Geld in der Tasche haben sollen Menschen mit kleinem oder mittlerem Einkommen, also die große Mehrheit. Das verspricht Bundesfinanzminister Klingbeil, dessen Einkommensteuerreform heute erstmals im Bundestag diskutiert worden ist. Eine Familie mit 2 mittleren Einkommen und 2 Kindern werde 2028 über 600 Euro im Jahr mehr zur Verfügung haben, so der SPD-Chef. Von dem möglichen Puma in der Nähe des Münchner Flughafens fehlt weiter jede Spur. Die Polizei hat bei der Suche rund um Oberding bislang keine Hinweise auf eine Raubkatze gefunden. Mehr von Julia Wasselkopf.
1: Ob es sich bei dem gefilmten Tier tatsächlich um einen Puma handelt, ist weiter unklar. Die Aufnahmen eines Jägers werden deshalb noch untersucht. Die Polizei will auch am Wochenende verstärkt in der Region unterwegs sein. Gleichzeitig warnen die Beamten vor KI-generierten Puma-Bildern, die falsche Hinweise liefern und die Ermittlungen behindern. Die Bevölkerung soll weiter aufmerksam bleiben, Hundeanleinen und verdächtige Beobachtungen sofort der Polizei melden.
0: Es ist jetzt 7:15. Der Herbst zeigt sich heute von seiner regnerischen und grauen Seite. Im Laufe des Abends und in der Nacht zieht sich der Regen dann an den Alpenrand zurück und lässt nach, sonst klart der Himmel in der Nacht teilweise auf. Die Temperaturen sinken auf 8 bis 0 Grad. Morgen bekommen wir dann einige sonnige Phasen, dann wieder dichte Wolken und bis zum Abend von Nordwesten her neuen Regen. Guten Abend auf die Straßen und wir schauen auf die A72 Plauen Richtung Hof. 5 Kilometer Stau zwischen Pirk und Dreieck Hochfranken. Wartezeit hier etwa 40 Minuten. Dann die A3 Passau Richtung Nürnberg. 6 Kilometer Stau zwischen Parsberg und Neumarkt Ost. Hier dauert es gut 20 Minuten länger. Und dann noch die B19 Bad Mergentheim Richtung Würzburg. 1 Kilometer Stau zwischen Randersackerer Straße und Salvatorstraße. Hier dauert es etwa eine Viertelstunde länger. Allen unterwegs eine gute Fahrt.
2: Ja, jetzt haben wir den Donnerstag auch schon erfolgreich rumgekriegt. Morgen noch und dann heißt es auch schon wieder Wochenende. Es ist dann das erste so richtig herbstliche Wochenende, in das wir starten. Und viele sind ja momentan erkältet und liegen vielleicht auch flach. An dieser Stelle mal gute Besserung. Grippeschutzimpfung, dafür ist jetzt genau der richtige Zeitpunkt. Warum ausgerechnet jetzt? Das hören wir gleich. Ich bin Ralf Hohn. Schönen Donnerstagabend.

0: Ja, das ist schon ein ziemlicher Temperatursturz, den wir da jetzt hatten. Von vorgestern, gestern zu heute. Und es geht in den nächsten Tagen wohl auch noch weiter runter. Der Herbst zeigt uns jetzt schon so ein bisschen was wie die kalte Schulter. Und das ist natürlich auch die Gefahr, dass man relativ schnell sich erkältet oder sich irgendwo ansteckt. Genau jetzt ist die richtige Zeit für die Grippeschutzimpfung, sagt das Robert-Koch-Institut. Julia Wasselkopf, warum ausgerechnet jetzt?
1: Ja, der Zeitpunkt passt deswegen so gut, weil die große Grippewelle normalerweise noch vor uns liegt. Nach der Impfung braucht der Körper ungefähr 10 bis 14 Tage, um den Impfschutz vollständig aufzubauen. Und das RKI empfiehlt deshalb den Zeitraum von Oktober bis Mitte Dezember. So ist der Impfschutz möglichst schon da, wenn die Grippewelle dann richtig an Fahrt aufnimmt. Wann genau sie startet und ihren Höhepunkt erreicht, ja, das lässt sich allerdings nicht exakt vorhersagen.
0: Das ist klar. Wer sollte sich impfen lassen?
1: Die Ständige Impfkommission empfiehlt die jährliche Impfung vor allem Menschen, bei denen eine Grippe schwerer verlaufen kann. Dazu gehören alle ab 60, Schwangere und Menschen mit bestimmten chronischen Erkrankungen, also zum Beispiel Diabetes oder Herz-Kreislauf- und Atemwegserkrankungen. Auch für bestimmte Berufsgruppen gibt es eine Empfehlung, etwa für medizinisches Personal.
0: Du hast jetzt gerade gesagt, also bis Dezember sollte man sich impfen lassen. Was ist, wenn man den Zeitpunkt verpasst? Tut's eine Impfung später dann auch noch?
1: Ja, auch später kann sich die Impfung noch lohnen. Wer Oktober oder November verpasst, hat also nicht automatisch Pech gehabt. Das Robert-Koch-Institut sagt ausdrücklich, auch zu Beginn oder sogar während einer laufenden Grippewelle kann eine Impfung noch sinnvoll sein. Schließlich lässt sich vorher nicht genau sagen, wie lang die Welle dauert. Nur sollte dann auch bedacht werden, bis der vollständige Impfschutz aufgebaut ist, vergehen ungefähr 10 bis 14 Tage.
0: Also durchaus eine sinnvolle Geschichte, sich jetzt gegen Grippe impfen zu lassen. Einfach ansonsten auch mal beim Arzt eures Vertrauens nachfragen.

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11: Ich bin Gregor Jose Moser. Bei einer routinemäßigen Waffenkontrolle ist in Berngau in der Oberpfalz ein Behördenmitarbeiter erschossen worden. Eine zweite Person sei schwer verletzt worden, teilte die Polizei mit. Die beiden Beschäftigten des Landratsamtes Neumarkt sollten nach den bisherigen Erkenntnissen in Berngau einen Waffenbesitzer kontrollieren. Dieser soll daraufhin geschossen und die zwei Behördenmitarbeiter getroffen haben. Seitdem verschanzt sich der mutmaßliche Schütze in einem Wohnhaus, das Spezialkräfte der Polizei umstellt haben. 2,5 Wochen nach der Abgeordnetenhauswahl in Berlin haben Linke, SPD und Grüne beschlossen, Sondierungsgespräche über eine mögliche Regierung zu beginnen. Kritik an der Entscheidung kommt etwa aus Bayern. CSU-Generalsekretär Huber sagte, es sei ein Skandal, dass SPD und Grüne mit Antisemiten sondieren wollten. So pauschal ist das jedoch falsch. Der Berliner SPD-Chef Krach machte zudem deutlich, dass die Linke anders als die AfD eine demokratische Partei ist. Das waren die Nachrichten um 9:30. Der Herbst zeigt sich heute von seiner regnerischen und grauen Seite. Im Laufe des Abends und in der Nacht zieht sich der Regen dann an den Alpenrand zurück und lässt nach, sonst klart der Himmel in der Nacht teilweise auf. Die Temperaturen sinken auf 8 bis 0 Grad. Morgen bekommen wir dann einige sonnige Phasen, dann wieder dichte Wolken und bis zum Abend von Nordwesten her neuen Regen.
12: Eine Woche haben wir ihn jetzt, den Tankrabatt. Letzte Woche Donnerstag am 1. Oktober ging er los. Wir hatten ihn ja schon dieses Jahr im Mai und im Juni. Die Frage ist, hält er eigentlich auch, was er verspricht, oder ist das dann doch eher eine Mogelpackung? Wir fragen gleich mal nach beim ADAC.

0: Kommt gut durch den Donnerstagfeierabend mit uns. Ja, viele haben immer noch ein mulmiges Gefühl, wenn sie an der Tankstelle anfahren und auf die Preistafel schauen. Auch wenn wir jetzt schon eine Woche Tankrabatt hinter uns haben, der Staat verzichtet auf 17 Cent Steuern pro Liter Sprit. Katharina Luca vom ADAC, wie gut hat der Tankrabatt bisher funktioniert und was kommt überhaupt beim Verbraucher an?
1: Nach bisherigen Auswertungen des ADAC kann man sagen, dass die steuerliche Entlastung der Tankrabatt vor allem bei den Dieselfahrern zu einem großen Teil angekommen ist. Das heißt, Verbraucher und Verbraucherinnen haben hier tatsächlich eine Ersparnis von bis zu 17 Cent, wie eben auch die Energiesteuersenkung vorgeben würde. Bei Super E10 ist es allerdings so, dass wir hier noch eine deutliche Lücke gegenüber diesen rechnerisch möglichen 17 Cent sehen. Hier liegen wir ungefähr im Moment bei 13 Cent.
0: Was würdest du sagen, welche Möglichkeiten sind sinnvoller, dass man Geld sparen kann?
1: Generell ist es aus Sicht des ADAC richtig und wichtig, dass wir den Tankrabatt in Deutschland jetzt haben, weil den Verbraucher und Verbraucherinnen so mit der hohen Belastung einfach schnell geholfen werden kann und man hier einfach ein schnelles Ergebnis erzielen konnte. Aus unserer Sicht wäre es aber wünschenswert, dass man für die Zukunft Maßnahmen schaffen könnte, die vielleicht eine gezieltere Förderung bzw. eine gezieltere Weitergabe, wie zum Beispiel Direktzahlungen, ermöglichen würden.
0: Diese 12-Uhr-Regelung, dass also nur einmal am Tag der Preis erhöht werden kann, ist ja auch ziemlich umstritten nach wie vor.
1: Die 12-Uhr-Regel hat nach Ansicht des ADAC nicht dazu beigetragen, dass das Preisniveau insgesamt gesenkt worden ist. Ja, man hat insofern einen Überblick, dass man weiß, vor 12 Uhr ist es günstiger, nach 12 Uhr wird erhöht. Aber wir sehen seit April tatsächlich ein zu hohes Niveau an den Zapfsäulen. Das heißt, das Preisniveau ist mit Einführung der 12-Uhr-Regel gestiegen. Wir sehen also, dass die 12-Uhr-Regel ja nicht den gewünschten Effekt gebracht hat und dass man definitiv darüber nachdenken muss, ob das so noch weitergeführt werden sollte.
0: Katharina Luca vom ADAC. Wie sieht sie aus, die Bilanz nach einer Woche Tankrabatt?

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1: Es ist 20 Uhr. Ich bin Gregor Jose Moser. In Berngau in der Oberpfalz ist bei einer routinemäßigen Waffenkontrolle ein Behördenmitarbeiter erschossen worden. Eine zweite Person sei schwer verletzt worden, teilte die Polizei mit. Die beiden Beschäftigten des Landratsamtes Neumarkt sollten nach den bisherigen Erkenntnissen in Berngau einen Waffenbesitzer kontrollieren. Dieser soll daraufhin geschossen und die zwei Behördenmitarbeiter getroffen haben. Seitdem verschanzt sich der mutmaßliche Schütze in einem Wohnhaus, das Spezialkräfte der Polizei umstellt haben. Für immer mehr Menschen im Land wird es schwieriger, Rechnungen und Kreditraten pünktlich zu bezahlen. Nach einer Schufa-Auswertung stieg der Anteil der Verbraucher mit Zahlungsstörungen im vergangenen Jahr auf 8,1%. Besonders auffällig, die Zahl der Menschen, die erstmals in finanzielle Schwierigkeiten gerieten, nahm um 12% zu. Die Bundesregierung hat ihre Erwartungen an die Wirtschaft nach oben korrigiert. Sie geht in ihrer neuen Konjunkturprognose für dieses Jahr von einem Wachstum von 1,3% statt 0,5% aus. Mehr von Jan-Henner Reitze.
2: Industrieprodukte made in Germany sind im Ausland gefragter als gedacht, auch weil Unternehmen dort wegen der vielen weltweiten Krisen vorsichtshalber Vorräte anlegen. Außerdem profitiert die deutsche Wirtschaft von den schuldenfinanzierten staatlichen Investitionen in Infrastruktur und Verteidigung. Die erhöhte Wachstumsprognose nennt Wirtschaftsministerin Reiche vor diesem Hintergrund zwar eine gute Nachricht, für einen langfristigen Aufschwung aus eigener Kraft seien aber weitere Reformen nötig.
1: Bundespräsident Steinmeier ist zu einem Staatsbesuch nach Frankreich gereist. Mit Blick auf die jüngsten Wahlergebnisse, beispielsweise in Sachsen-Anhalt, versprach Steinmeier, dass die Deutschen dennoch gute Europäer bleiben würden. Frankreichs Präsident Macron sagte, Deutschland und Frankreich seien wichtig für die Demokratie in Europa. Linke, Grüne und SPD in Berlin wollen Sondierungsgespräche führen. Das haben die Parteien 2,5 Wochen nach der Wahl zum Berliner Abgeordnetenhaus mitgeteilt. In einer Vereinbarung haben sich die drei Parteien zum Existenzrecht Israels bekannt, sowie dazu, das jüdische Leben zu schützen und sich für Frieden und Verständigung einzusetzen. Es ist jetzt 8:15. Der Herbst zeigt sich heute von seiner regnerischen und grauen Seite. Im Laufe des Abends und in der Nacht zieht sich der Regen dann an den Alpenrand zurück und lässt nach. Sonst klart der Himmel in der Nacht teilweise auf. Die Temperaturen sinken auf 8 bis 0 Grad. Morgen bekommen wir dann einige sonnige Phasen, dann wieder dichte Wolken und bis zum Abend von Nordwesten her neuen Regen. Guten Abend auf die Straßen und Vorsicht bitte auf der B89 Meiningen Richtung Haslach.

0: Da ist ein Unfall passiert zwischen Ebenharz und Hildburghausen. Ortskundige Autofahrer werden gebeten, das Gebiet weiträumig zu umfahren. Wir haben ja auch eine Sperrung und Rettungsfahrzeuge sind im Einsatz. Und dann noch die A3 Passau Richtung Nürnberg zwischen Fellburg und Neumarkt Ost. 4 Kilometer Stau, es dauert hier etwa eine Viertelstunde länger. Allen unterwegs eine gute und vor allem sichere Fahrt.
1: Es ist doch eigentlich schade, oder? Wenn man viele, viele Jahre gut miteinander befreundet ist, sowohl privat als auch geschäftlich erfolgreich im Musikbusiness und jetzt mittlerweile überhaupt nicht mehr miteinander spricht, auch gar nicht mehr über Anwälte miteinander kommuniziert und da sogar richtiger Hass ausgebrochen ist. So passiert beim Duo Daryl Hall und John Oates. Das hier ist Musik aus der Zeit, wo sie sich noch gut verstanden haben. Private Eyes, und damit geht's rein in die Donnerstagsausgabe der 80er nach 8. Hier bei uns bei Ramazzuri, ich bin Ralf Hohn. Guten Abend.

Wir schauen mal auf das Duo Air Supply, denn für die ist es heute ein ganz besonderer Tag und natürlich auch für ihre Fans, denn das Duo Air Supply bekommt heute einen Stern auf dem berühmten Walk of Fame in Hollywood. Graham Russell und Russell Hitchcock haben sich Mitte der 70er Jahre bei einer Musical-Produktion kennengelernt und seitdem dann doch einige sehr schöne und auch erfolgreiche Titel veröffentlicht.

genau die richtige Musik, oder? Für einen ungemütlichen Herbstabend draußen, um sich zu Hause so richtig gemütlich zu machen. Wir gratulieren natürlich den Jungs von Air Supply zum Stern auf dem Hollywood Walk of Fame. Das ist so ein bisschen was wie so ein musikalischer Ritterschlag. Und jetzt hören wir natürlich auch einen Titel von ihnen in voller Länge. Hier sind Air Supply und Lost in Love.

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1: Ich bin Gregor Jose Moser. In Berngau in der Oberpfalz ist bei einer routinemäßigen Waffenkontrolle ein Behördenmitarbeiter erschossen worden. Eine zweite Person sei schwer verletzt worden, teilte die Polizei mit. Die beiden Beschäftigten des Landratsamtes Neumarkt sollten nach den bisherigen Erkenntnissen in Berngau einen Waffenbesitzer kontrollieren. Dieser soll daraufhin geschossen und die zwei Behördenmitarbeiter getroffen haben. Seitdem verschanzt sich der mutmaßliche Schütze in einem Wohnhaus, das Spezialkräfte der Polizei umstellt haben. Für immer mehr Menschen im Land wird es schwieriger, Rechnungen und Kreditraten pünktlich zu bezahlen. Nach einer Schufa-Auswertung stieg der Anteil der Verbraucher mit Zahlungsstörungen im vergangenen Jahr auf 8,1%. Besonders auffällig, die Zahl der Menschen, die erstmals in finanzielle Schwierigkeiten gerieten, nahm um 12% zu. Das waren die Nachrichten um halb.
2: Und jetzt noch Nachrichten aus der Oberpfalz mit Eva Bracke. Im Kreis Cham startet die neue Bewegungskampagne Jeder Schritt zählt. Ab sofort können sich Bürger anmelden und ab dem 19. Oktober Schritte für ihre Gemeinde sammeln. Vom Weg zur Arbeit bis zur Gassi-Runde. Auch Schulen können mitmachen. Die Aktion läuft rund einen Monat. Weitere Infos und die Anmeldung gibt's auf der Internetseite des Landkreises Cham. Die geplante Schließung des Neumarkter Freibads im kommenden Jahr fällt aus. Die Stadtwerke haben die Sanierung vorerst zurückgestellt, unter anderem, weil der Förderbescheid noch aussteht. Wann die Arbeiten nachgeholt werden, ist noch offen. Nach Einschätzung der Stadtwerke kann das Freibad dank laufender Instandhaltungen aber auch in den nächsten Jahren in gewohnt guter Qualität geöffnet bleiben. In Neuenburg vorm Wald haben Unbekannte in der Nacht auf Dienstag am Schulzentrum mehrere Schmierereien hinterlassen, darunter auch Hakenkreuze. Außerdem wurden Bengalos an der Realschule abgebrannt. Weitere Bengalos zündeten Unbekannte im Garten eines Hauses im Ortsteil Kröblitz. Dort entstand kein Schaden, am Schulzentrum beläuft sich der Sachschaden aber auf mehrere hundert Euro. Die Polizei bittet hier um Hinweise.
1: Der Herbst zeigt sich heute von seiner regnerischen und grauen Seite. Im Laufe des Abends und in der Nacht zieht sich der Regen dann an den Alpenrand zurück und lässt nach. Sonst klart der Himmel in der Nacht teilweise auf. Die Temperaturen sinken auf 8 bis 0 Grad. Morgen bekommen wir dann einige sonnige Phasen, dann wieder dichte Wolken und bis zum Abend von Nordwesten her neuen Regen.
3: In den 80ern kam auch so allmählich ein bisschen Rap und Hip-Hop auf. Ja, beispielsweise die erste richtig erfolgreiche Rap-Platte gab es ja schon 1980 mit Rapper's Delight von der Sugarhill Gang. 1988 war auch so ein bisschen Rap und Hip-Hop angesagt mit Salt and Pepper und Push It, einer ihrer erfolgreichsten Titel. Den hören wir gleich nach toller handgemachter Rockmusik von Marillion und Kaylee. Wir sind im Jahr 1985. Das sind die 80er nach 8. Ramazzuri am Donnerstagabend. Ich bin Ralf Hohn. Hallo.

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aus 1983, Billy Joel und The Longest Time. Ja, schon spannend, wenn man mal so schaut, wie viele Titel aus den 80ern auch immer noch in den aktuellen Charts zum Teil rumgeistern. Einige Hits von Michael Jackson, das kam ja dann auch durch das erfolgreiche Biopic, den Film über sein Leben, der im Kino gelaufen ist. Und meistens sind es auch irgendwelche Filme oder Serien, die dafür sorgen, dass 80er-Jahre-Titel oder generell auch ältere Titel wieder in die Charts kommen, wenn die Leute dann die Titel auch alle streamen. Genauso wie bei dieser Nummer hier aus einer erfolgreichen Netflix-Serie. Journey, Don't Stop Believin' taucht auch immer mal wieder in den aktuellen Single-Charts auf, obwohl dieser Titel natürlich damals schon in den 80ern erfolgreich war.

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1: Es ist 21 Uhr. Ich bin Gregor Jose Moser. In Berngau in der Oberpfalz hat ein Mann einen Behördenmitarbeiter erschossen und einen weiteren schwer verletzt. Für eine routinemäßige Waffenkontrolle waren die beiden Mitarbeiter des Landratsamtes Neumarkt zu dem Mann gefahren, der daraufhin die Schüsse abgab, wie die Polizei mitgeteilt hat. Seitdem verschanzt sich der mutmaßliche Schütze in seinem Wohnhaus, das Spezialkräfte der Polizei umstellt haben. Beim Autobauer Audi stehen weitere Sparmaßnahmen und möglicherweise auch neue Stellenstreichungen an. Das Ingolstädter Unternehmen hat die sogenannte Schlechtwetterklausel aktiviert. Damit sind Betriebsrat und Geschäftsführung dazu verpflichtet, die Vereinbarung von März 2025 neu zu verhandeln. Darin waren unter anderem betriebsbedingte Kündigungen bis 2033 ausgeschlossen worden. 2,5 Wochen nach der Abgeordnetenhauswahl in Berlin haben Linke, SPD und Grüne beschlossen, Sondierungsgespräche über eine mögliche Regierung zu beginnen. Kritik an der Entscheidung kommt etwa aus Bayern. CSU-Generalsekretär Huber sagte, es sei ein Skandal, dass SPD und Grüne mit Antisemiten sondieren wollten. So pauschal ist das jedoch falsch. Der Berliner SPD-Chef Krach machte zudem deutlich, dass die Linke anders als die AfD eine demokratische Partei ist. Der Literaturnobelpreis geht in diesem Jahr an die kanadische Schriftstellerin Anne Carson. Das hat die schwedische Akademie in Stockholm bekannt gegeben. Sigrid Harms berichtet.
2: Das Nobelkomitee hob hervor, dass Carson die Grenzen der Literatur aufbreche. Sie verbinde antike und moderne Texte, Gedichte und Essays, aber auch Literatur mit Theater, Tanz und bildender Kunst. Zu ihren bekanntesten Büchern gehört Autobiografie des Roten, ein Roman in Versform, der auf einem antiken griechischen Mythos basiert.
1: Nach rund 8 Monaten im All sind 2 US-Amerikaner, ein Russe und eine Französin von der internationalen Raumstation ISS zur Erde zurückgekehrt. Ihre Dragon-Kapsel landete im Pazifik vor Los Angeles. Die sogenannte Crew 12 war seit Februar auf der Raumstation und absolvierte während ihres Einsatzes auch 4 Außeneinsätze. Vor wenigen Tagen war die Besatzung von der neuen Crew 13 abgelöst worden. Es ist jetzt kurz nach 9. Im Laufe der Nacht zieht sich der Regen an den Alpenrand zurück und lässt nach. Der Himmel klart vielerorts auf. Die Temperaturen sinken auf 8 bis 0 Grad. Morgen am Freitag bekommen wir dann teils sonnige Phasen, aber auch wieder dichte Wolken und bis zum Abend von Nordwesten her neuen Regen. Der Herbst zeigt sich jetzt von seiner grau-nassen oder positiver gesagt gemütlichen Seite. Guten Abend auf die Straßen und Vorsicht bitte auf der A95 München Richtung Garmisch-Partenkirchen. Da ist ein Unfall passiert. Es gibt eine Sperrung und zwar zwischen Sindelsdorf und Monau-Kochel. Der Verkehr wird abgeleitet. Allen unterwegs eine gute und vor allem sichere Fahrt.
3: Die Tage werden nicht nur kürzer, nein, sie werden auch kälter, wie wir jetzt gerade in diesen Tagen festgestellt haben. Der eine oder andere trauert dem Sommer noch so ein bisschen hinterher.

0: her. Wir hätten den gerne noch ein bisschen verlängert, wobei wir uns ja nicht beschweren konnten über das, was wir jetzt noch so in den letzten Oktobertagen hatten. Aber ne, der Herbstblues drängt sich beim einen oder anderen vielleicht auf, wie man dem entgegenwirken kann. Ein paar Tipps dafür haben wir gleich.
1: Zeig mir.

0: Einen gemütlichen Donnerstag haben, wünsche ich. Erst fallen die Temperaturen, dann fallen die Blätter und ja, irgendwie fällt beim einen oder anderen auch die Stimmung so ein bisschen in den Keller. Sowas nennt man Herbstblues. Man kann aber was dagegen tun. Das weiß Pia Wegner.
1: Licht und Sonne tanken.
2: Und wenn es nur eine halbe Stunde in der Mittagspause ist. Selbst bei Wolken bekommen wir draußen deutlich mehr Licht ab als in der Wohnung.
1: Bewegen, bewegen, bewegen.
2: Spaziergang, Joggen oder Radfahren. Bewegung steigert den Serotoninspiegel und damit steigt automatisch die Stimmung.
1: Freunde treffen.
2: Gemeinsam kochen, ins Kino gehen oder auf einen Kaffee treffen. Gute Gesellschaft tut einfach richtig gut.
1: Einen guten Rhythmus finden.
2: Möglichst zur gleichen Zeit aufstehen und ins Bett gehen. Zu langes Ausschlafen am Wochenende kann die innere Uhr nämlich zusätzlich durcheinander bringen.
1: Ruhig mal aufdrehen.
2: Gute Laune Musik aktiviert das Belohnungssystem im Gehirn und regt die Ausschüttung von Glückshormonen an. Mitsingen und Tanzen ausdrücklich erlaubt.
1: Sich auch mal was gönnen.
2: Ein Besuch im Lieblingsrestaurant, ein heißes Bad oder auch ein gemütlicher Abend. Am besten regelmäßig kleine Dinge planen, auf die wir uns freuen können.

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1: Ich bin Gregor Jose Moser. In Berngau in der Oberpfalz hat ein Mann einen Behördenmitarbeiter erschossen und einen weiteren schwer verletzt. Für eine routinemäßige Waffenkontrolle waren die beiden Mitarbeiter des Landratsamtes Neumarkt zu dem Mann gefahren, der daraufhin die Schüsse abgab, wie die Polizei mitgeteilt hat. Seitdem verschanzt sich der mutmaßliche Schütze in seinem Wohnhaus, das Spezialkräfte der Polizei umstellt haben. Beim Autobauer Audi stehen weitere Sparmaßnahmen und möglicherweise auch neue Stellenstreichungen an. Das Ingolstädter Unternehmen hat die sogenannte Schlechtwetterklausel aktiviert. Damit sind Betriebsrat und Geschäftsführung dazu verpflichtet, die Vereinbarung von März 2025 neu zu verhandeln. Darin waren unter anderem betriebsbedingte Kündigungen bis 2033 ausgeschlossen worden. Das waren die Nachrichten um halb.
2: Und jetzt noch Nachrichten aus der Oberpfalz mit Eva Bracke. Im Kreis Cham startet die neue Bewegungskampagne Jeder Schritt zählt. Ab sofort können sich Bürger anmelden und ab dem 19. Oktober Schritte für ihre Gemeinde sammeln. Vom Weg zur Arbeit bis zur Gassi-Runde. Auch Schulen können mitmachen. Die Aktion läuft rund einen Monat. Weitere Infos und die Anmeldung gibt's auf der Internetseite des Landkreises Cham. Die geplante Schließung des Neumarkter Freibads im kommenden Jahr fällt aus. Die Stadtwerke haben die Sanierung vorerst zurückgestellt, unter anderem, weil der Förderbescheid noch aussteht. Wann die Arbeiten nachgeholt werden, ist noch offen. Nach Einschätzung der Stadtwerke kann das Freibad dank laufender Instandhaltungen aber auch in den nächsten Jahren in gewohnt guter Qualität geöffnet bleiben. In Neuenburg vorm Wald haben Unbekannte in der Nacht auf Dienstag am Schulzentrum mehrere Schmierereien hinterlassen, darunter auch Hakenkreuze. Außerdem wurden Bengalos an der Realschule abgebrannt. Weitere Bengalos zündeten Unbekannte im Garten eines Hauses im Ortsteil Kröblitz. Dort entstand kein Schaden, am Schulzentrum beläuft sich der Sachschaden aber auf mehrere hundert Euro. Die Polizei bittet hier um Hinweise.
1: Im Laufe der Nacht zieht sich der Regen an den Alpenrand zurück und lässt nach. Der Himmel klart vielerorts auf. Die Temperaturen sinken auf 8 bis 0 Grad. Morgen am Freitag bekommen wir dann teils sonnige Phasen, aber auch wieder dichte Wolken und bis zum Abend von Nordwesten her neuen Regen. Der Herbst zeigt sich jetzt von seiner grau-nassen oder positiver gesagt gemütlichen Seite.
3: Das fühlt sich gut an, oder? Arbeitstechnisch sollte der Donnerstag so allmählich erledigt sein für alle. Es sei denn, der eine oder andere startet gleich in die Nachtschicht. Dann wünschen wir natürlich auch eine erfolgreiche Schicht morgen noch. Und dann heißt es ja auch schon wieder Wochenende. Und es ist dann auch das erste richtig herbstliche Wochenende, in das wir starten. Ich bin Ralf Hohn. Macht euch einen gemütlichen Donnerstagabend.

0: Gemütlichen Donnerstagabend. Zwischendurch mal ein Glas Cola, vielleicht nach dem Essen oder Eistee für unterwegs oder eine Limonade abends auf der Couch. Viele von uns konsumieren süße Getränke und da ist nicht gerade wenig Zucker drin. Teilweise sogar mehr als beispielsweise in einem Stück Kuchen. Aber warum ist das so?
1: Schon gewusst? Wieso ist Zucker in Getränken ungesünder als in fester Nahrung?
2: Weil flüssige Kalorien kaum satt machen. Ein Stück Kuchen wird gekaut, liegt länger im Magen und meldet dem Körper eher, hey, da kommt Energie. Limo oder Cola rutschen viel schneller durch. Der Zucker gelangt außerdem rascher ins Blut, der Blutzucker steigt stark an und fällt danach wieder ab. Und statt zu sättigen, kann das ein Gefühl von Müdigkeit und Heißhunger fördern. Auf die süße Limo folgen damit also oft weitere Kalorien und zwar in Form von Essen oder Snacks. So kommen schnell viele Kalorien zusammen, ohne dass echte Sättigung entsteht.

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1: Es ist 22 Uhr, ich bin Moritz Einzel. In Berngau in der Oberpfalz hat ein Mann einen Behördenmitarbeiter erschossen und einen weiteren schwer verletzt. Für eine routinemäßige Waffenkontrolle waren die beiden Mitarbeiter des Landratsamtes Neumark zu dem Mann gefahren, der daraufhin die Schüsse abgab, wie die Polizei mitgeteilt hat. Seitdem verschanzt sich der mutmaßliche Schütze in seinem Wohnhaus, das Spezialkräfte der Polizei umstellt haben. Einen Zugriff gab es noch nicht. Der Ortskern von Berngau wurde weiträumig abgesperrt. Die Einkommensteuerreform von Finanzminister Klingbeil war heute ein Thema im Bundestag. Was der SPD-Politiker Jan-Henner Reitze.
2: Eine Familie mit zwei Kindern, in der beide Elternteile für ein mittleres Einkommen arbeiten gehen, habe durch die Reform 600 Euro mehr im Jahr zur Verfügung, argumentiert Klingbeil, der von einer Entlastung für die Mitte der Gesellschaft spricht. Finanziert werden soll das durch höhere Steuern für alle, die besonders viel verdienen.
1: Mit mehr Optimismus schaut die Bundesregierung auf die Wirtschaft im Land. Für dieses Jahr rechnet das Wirtschaftsministerium jetzt mit einem Wachstum von 1,3%, im nächsten Jahr um 1,1% und erhöht damit ihre Konjunkturprognosen aus dem Frühjahr. Die Gründe dafür sind laut Wirtschaftsministerium, dass Deutschland wieder mehr exportiert, sowie die Investitionen in Straßen, Schienen und Verteidigung. Einen Schüleraustausch oder ein Auslandssemester in Großbritannien oder je nachdem in Deutschland zu machen, das soll einfacher werden. Das ist einer der Punkte im neuen deutsch-britischen Freundschaftsvertrag. Den haben Bundeskanzler Merz und der britische Premierminister Burnham in Berlin offiziell in Kraft gesetzt. Über 6 Jahre nach dem Brexit haben die Länder damit eine neue Grundlage für ihre Beziehungen. Das Abkommen sieht auch eine engere Zusammenarbeit in der Verteidigungspolitik und bei der Kriminalitätsbekämpfung vor. Die kanadische Autorin Anne Carson bekommt dieses Jahr den Literaturnobelpreis. Das hat die schwedische Akademie mitgeteilt, die 76-Jährige für ihr mutiges und erfinderisches Werk auszeichnet. Carson gilt als eine der wichtigsten zeitgenössischen Lyrikerinnen Kanadas. Morgen wird dann bekannt gegeben, wer den Friedensnobelpreis erhält. Es ist jetzt 9:50 Uhr. Im Laufe der Nacht zieht sich der Regen an den Alpenrand zurück und lässt nach. Der Himmel klart vielerorts auf. Die Temperaturen sinken auf 8 bis 0 Grad. Morgen bekommen wir teils sonnige Phasen, aber auch wieder dichte Wolken und bis zum Abend von Nordwesten her neuen Regen. Der Herbst zeigt sich jetzt von seiner grau-nassen oder positiver gesagt gemütlichen Seite. Eine Meldung von der A6 Heilbronn Richtung Nürnberg zwischen dem Dreieck Rot und dem Kreuz Nürnberg Süd. 1 Kilometer Stau, das dauert etwa 12 Minuten länger.
3: Servus, ich bin Alexander Schnöß und ich begleite Sie heute durch die Nacht auf Ramazzuri. Wir starten auch gleich rein mit einem Song, der einfach so richtig gute Laune macht, ganz egal wie spät es ist. Einfach gute Musik, hier kommt Austis mit Electrified.

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1: Ich bin Moritz Einzel. In Berngau in der Oberpfalz hat ein Mann einen Behördenmitarbeiter erschossen und einen weiteren schwer verletzt. Für eine routinemäßige Waffenkontrolle waren die beiden Mitarbeiter des Landratsamtes Neumarkt zu dem Mann gefahren, der daraufhin die Schüsse abgab, wie die Polizei mitgeteilt hat. Seitdem verschanzt sich der mutmaßliche Schütze in seinem Wohnhaus, das Spezialkräfte der Polizei umstellt haben. Einen Zugriff gab es noch nicht. Der Ortskern von Berngau wurde weiträumig abgesperrt. Die Einkommensteuerreform von Finanzminister Klingbeil war heute ein Thema im Bundestag. Was der SPD-Politiker plant, berichtet Jan-Henner Reitze.
2: Eine Familie mit zwei Kindern, in der beide Elternteile für ein mittleres Einkommen arbeiten gehen, habe durch die Reform 600 Euro mehr im Jahr zur Verfügung, argumentiert Klingbeil, der von einer Entlastung für die Mitte der Gesellschaft spricht. Finanziert werden soll das durch höhere Steuern für alle, die besonders viel verdienen.
1: Das waren die Nachrichten um halb.
3: Und jetzt noch Nachrichten aus der Oberpfalz mit Eva Bracke. Im Kreis Cham startet die neue Bewegungskampagne Jeder Schritt zählt. Ab sofort können sich Bürger anmelden und ab dem 19. Oktober Schritte für ihre Gemeinde sammeln. Vom Weg zur Arbeit bis zur Gassi-Runde. Auch Schulen können mitmachen. Die Aktion läuft rund einen Monat. Weitere Infos und die Anmeldung gibt's auf der Internetseite des Landkreises Cham. Die geplante Schließung des Neumarkter Freibads im kommenden Jahr fällt aus. Die Stadtwerke haben die Sanierung vorerst zurückgestellt, unter anderem, weil der Förderbescheid noch aussteht. Wann die Arbeiten nachgeholt werden, ist noch offen. Nach Einschätzung der Stadtwerke kann das Freibad dank laufender Instandhaltungen aber auch in den nächsten Jahren in gewohnt guter Qualität geöffnet bleiben. In Neuenburg vorm Wald haben Unbekannte in der Nacht auf Dienstag am Schulzentrum mehrere Schmierereien hinterlassen, darunter auch Hakenkreuze. Außerdem wurden Bengalos an der Realschule abgebrannt. Weitere Bengalos zündeten Unbekannte im Garten eines Hauses im Ortsteil Kröblitz. Dort entstand kein Schaden, am Schulzentrum beläuft sich der Sachschaden aber auf mehrere hundert Euro. Die Polizei bittet hier um Hinweise.
1: Im Laufe der Nacht zieht sich der Regen an den Alpenrand zurück und lässt nach. Der Himmel klart vielerorts auf. Die Temperaturen sinken auf 8 bis 0 Grad. Morgen bekommen wir teils sonnige Phasen, aber auch wieder dichte Wolken und bis zum Abend von Nordwesten her neuen Regen. Der Herbst zeigt sich jetzt von seiner grau-nassen oder positiver gesagt gemütlichen Seite.
4: Das ist die Nacht auf Ramazzuri und wir haben jetzt hier eine wunderschöne Kollaboration für Sie im Programm. Einfach gute Musik, hier kommen Kygo Khaled und Griffin mit ihrem Hit Save My Love.

0: und zwar in Anwesenheit von Schülerinnen und Schülern. Merz sagte:
1: Nachdem Großbritannien leider die Europäische Union verlassen hat, machen wir jetzt wenigstens bilateral einen Vertrag. Und dieser Vertrag, der viele Elemente hat über die Zusammenarbeit zwischen Großbritannien und Deutschland, beinhaltet vor allem für die Schülerinnen und Schüler einen besseren Zugang zu unseren beiden Ländern. Access to the UK and access to Germany.
0: Der Vertrag war bereits im Juli des vergangenen Jahres in London unterzeichnet worden. Die Bundesregierung hat ihre Wachstumsprognose deutlich nach oben korrigiert. Wirtschaftsministerin Reiche sagte, für dieses Jahr sei ein Plus von 1,3% zu erwarten, nachdem im Frühjahr nur mit 0,5% gerechnet worden war.
2: Das ist ein wichtiges Signal, aber es ist nur der Anfang. Denn jetzt kommt es darauf an, aus dieser ersten Erholung eine tatsächliche wirtschaftliche Dynamik zu machen.
0: Diese Dynamik müsse von privaten Investitionen, Innovation und unternehmerischem Mut getragen werden, so Reiche. Das Münchner Verwaltungsgericht hat Mindestpreise für Mietwagendienste wie Uber und Co. in der bayerischen Landeshauptstadt gekippt. Das Gericht entschied, dass die Unternehmen sich vorläufig nicht an die Mindestpreise halten müssen, die die Stadt München festgelegt hat. Demnach müssen sich die Preise am Taxitarif orientieren. Alexander Ceferin will Präsident der Europäischen Fußballunion UEFA bleiben. Bei einem Treffen in Berlin hat der Slowene angekündigt, dass er sich im kommenden April zur Wiederwahl stellt. Als möglicher Gegenkandidat von Gianni Infantino für das Amt des FIFA-Präsidenten scheidet Ceferin damit aus. Es ist jetzt kurz nach 11. Im Laufe der Nacht zieht sich der Regen an den Alpenrand zurück und lässt nach. Der Himmel klart vielerorts auf. Die Temperaturen sinken auf 8 bis 0 Grad. Morgen bekommen wir teils sonnige Phasen, aber auch wieder dichte Wolken und bis zum Abend von Nordwesten her neuen Regen. Der Herbst zeigt sich jetzt von seiner graunassen oder positiver gesagt gemütlichen Seite. Vorsicht auf der A3 Nürnberg Richtung Passau. Zwischen Passau Nord und Passau Mitte Behinderungen nach einem Unfall.
3: Das ist die Nacht auf Ramazzotti und der Song, der als nächstes kommt, der ist einfach wunderschön und ruhig und passt genau deswegen perfekt in die Nacht. Einfach gute Musik, hier kommt Fiction Factory mit Feels Like Heaven.

0: Das war Joe mit End of Beginning hier in der Nacht auf Damasudi. Erster Frost, kalte Füße und steigende Heizkosten. Das sind wahrscheinlich alles Themen, die Sie zurzeit auch beschäftigen. Und außerdem, ab wann ist es eigentlich wieder okay, die Heizung einzuschalten? Genau das hat uns interessiert und deswegen haben wir mal nachgefragt.
1: Normalerweise Mitte Oktober.
2: Manchmal sogar erst im November. Aber mal schauen, bis jetzt läuft sie noch nicht.
3: Ja, nächste Woche wahrscheinlich.
4: Demnächst einmal, weil es ist in der Wohnung eigentlich schon ganz kühl. Unterm Tag geht's, aber abends dann muss man sich halt mit Decke oder Wärmflasche dann...
0: Ja, da war ja jetzt auch schon der perfekte Tipp dabei, was man sonst noch machen kann, wenn einem zu Hause kalt ist und man die Heizung noch nicht einschalten möchte. Ich bin Alexander Schnöß, Servus.
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1: Ich bin Moritz Einzel. Ausnahmezustand in Berngau in der Oberpfalz. Dort läuft ein Großeinsatz der Polizei. Sie hat das Wohnhaus eines Mannes umstellt, der sich dort verschanzt hat. Zwei Mitarbeiter des Landratsamtes hatten zu einer Waffenkontrolle bei dem Mann vorbeigeschaut. Daraufhin eröffnete dieser laut Polizei das Feuer. Einer der Mitarbeiter wurde dabei getötet, der andere schwer verletzt. Die Polizei habe mit dem Mann Verhandlungen aufgenommen, sagte eine Sprecherin am späten Abend. Deutschland und Großbritannien rücken enger zusammen. Bundeskanzler Merz hat in Berlin den britischen Premierminister Burnham empfangen. Die beiden Politiker tauschten dabei die Ratifikationsurkunden über den deutsch-britischen Freundschaftsvertrag, den sogenannten Kensington-Vertrag, aus. Und zwar in Anwesenheit von Schülerinnen und Schülern. Merz sagte:
2: Nachdem Großbritannien leider die Europäische Union verlassen hat, machen wir jetzt wenigstens bilateral einen Vertrag. Und dieser Vertrag, der viele Elemente hat über die Zusammenarbeit zwischen Großbritannien und Deutschland, beinhaltet vor allem für die Schülerinnen und Schüler einen besseren Zugang zu unseren beiden Ländern. Access to the UK and access to Germany.
1: Der Vertrag war bereits im Juli des vergangenen Jahres in London unterzeichnet worden. Das waren die Nachrichten um halb.
3: Und jetzt noch Nachrichten aus der Oberpfalz mit Eva Bracke. Im Kreis Cham startet die neue Bewegungskampagne Jeder Schritt zählt. Ab sofort können sich Bürger anmelden und ab dem 19. Oktober Schritte für ihre Gemeinde sammeln. Vom Weg zur Arbeit bis zur Gassi-Runde. Auch Schulen können mitmachen. Die Aktion läuft rund einen Monat. Weitere Infos und die Anmeldung gibt's auf der Internetseite des Landkreises Cham. Die geplante Schließung des Neumarkter Freibads im kommenden Jahr fällt aus. Die Stadtwerke haben die Sanierung vorerst zurückgestellt, unter anderem, weil der Förderbescheid noch aussteht. Wann die Arbeiten nachgeholt werden, ist noch offen. Nach Einschätzung der Stadtwerke kann das Freibad dank laufender Instandhaltungen aber auch in den nächsten Jahren in gewohnt guter Qualität geöffnet bleiben. In Neuenburg vorm Wald haben Unbekannte in der Nacht auf Dienstag am Schulzentrum mehrere Schmierereien hinterlassen, darunter auch Hakenkreuze. Außerdem wurden Bengalos an der Realschule abgebrannt. Weitere Bengalos zündeten Unbekannte im Garten eines Hauses im Ortsteil Kröblitz. Dort entstand kein Schaden, am Schulzentrum beläuft sich der Sachschaden aber auf mehrere hundert Euro. Die Polizei bittet hier um Hinweise.
1: Im Laufe der Nacht zieht sich der Regen an den Alpenrand zurück und lässt nach. Der Himmel klart vielerorts auf. Die Temperaturen sinken auf 8 bis 0 Grad. Morgen bekommen wir teils sonnige Phasen, aber auch wieder dichte Wolken und bis zum Abend von Nordwesten her neuen Regen. Der Herbst zeigt sich jetzt von seiner graunassen oder positiver gesagt gemütlichen Seite.
4: Das ist die Nacht auf Ramazzuri und wie immer gehen wir durch die Nacht mit den besten Hits für die Oberpfalz. In der nächsten halben Stunde habe ich unter anderem für Sie mit dabei Robbie Williams, Four Tops, Taylor Swift und den Anfang machen jetzt Sunrise Avenue mit I Don't Dance.

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1: Es ist 0 Uhr, ich bin Moritz Einzel. Nach Schüssen bei einer Waffenkontrolle in Berngau in der Oberpfalz gibt es ein zweites Todesopfer. Die Polizei hat den Tod einer Behördenmitarbeiterin bestätigt. Man gehe davon aus, dass sie im Zuge der Schüsse unmittelbar gestorben sei. Bereits zuvor war bekannt, dass ein Kollege ebenfalls tödlich verletzt wurde. Die Mitarbeiter des Landratsamtes hatten einen Mann zu einer Waffenkontrolle aufgesucht. Der eröffnete daraufhin das Feuer. Er hat sich verschanzt, die Polizei hat sein Wohnhaus umstellt. Finanzminister Klingbeil hat im Bundestag seine Einkommensteuerreform vorgelegt. In der ersten Beratung verteidigte der SPD-Chef den Entwurf als fairen Ausgleich.
2: Wir entlasten mit dieser Einkommensteuerreform Menschen mit kleinen und mittleren Einkommen. Sie sollen am Ende des Monats mehr Geld in der Tasche haben. Wir entlasten die Bürgerinnen und Bürger in unserem Land mit 10 Milliarden Euro. Und ich will hier betonen, das ist angesichts der schwierigen Haushaltslage, in der sich unser Land befindet, keine geringe Summe.
1: Grüne und Linke halten die Reform für unzureichend und unausgewogen. In Berlin nehmen Linke, Grüne und SPD Sondierungsgespräche auf. Die drei Parteien haben sich im Vorfeld auf eine gemeinsame Linie gegen Antisemitismus und Kontakte zur organisierten Kriminalität verständigt. Parteimitglieder, die dagegen verstoßen, müssen mit einem Ausschluss rechnen. Bundespräsident Steinmeier ist zu einem Staatsbesuch in Frankreich gereist. Mit Blick auf die jüngsten Wahlergebnisse etwa in Sachsen-Anhalt versprach Steinmeier in Paris, dass die Deutschen dennoch gute Europäer bleiben würden. Frankreichs Präsident Macron sagte, Deutschland und Frankreich seien wichtig für die Vitalität der europäischen Demokratie.
3: The Nobel Prize in Literature 2026 is awarded to the Canadian author Anne Carson.
1: So klang das am frühen Nachmittag in Stockholm. Die schwedische Akademie hat mitgeteilt, dass Anne Carson, eine Lyrikerin aus Kanada, in diesem Jahr den Literaturnobelpreis bekommt. Für ihr mutiges und erfinderisches Werk, so die Begründung. Der 76-jährigen Carson gelinge es, im spielerischen Dialog mit der klassischen Tradition neue Formen für die Gegenwartsliteratur zu schaffen. Es ist jetzt 12:15. Der Regen zieht sich an den Alpenrand zurück und hört dann auf. Der Himmel wird öfter klar. In einigen Niederungen bildet sich Nebel. Die Temperaturen sinken auf 8 bis 0 Grad. Tagsüber scheint im Süden Bayerns häufig die Sonne. In Alpennähe sind Quellwolken unterwegs. Später ziehen wieder Wolken heran, die neuen Regen bringen. Die Höchstwerte erreichen 10 bis 17 Grad. Die A3 Nürnberg Richtung Passau ist aktuell zwischen Passau Nord und Passau Mitte wegen Bergungsarbeiten gesperrt. Vorsicht auf der A7 Fulda Richtung Würzburg zwischen Bad Brückenau-Wildflecken und Bad Kissingen-Obertulba. Behinderungen nach einem Unfall und Vorsicht auf der A99 Ostumfahrung München Richtung Salzburg. In der Ausfahrt Ottobrunn Gefahr durch eine Ölspur.
4: Es ist 12:15, Sie hören Radio Ramazzuri und um jetzt so richtig gut gelaunt in den Freitag reinzustarten, gibt's erstmal einfach gute Musik. Hier ist Bruno Mars mit I Just

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1: Ich bin Moritz Einzel. Nach Schüssen bei einer Waffenkontrolle in Berngau in der Oberpfalz gibt es ein zweites Todesopfer. Die Polizei hat den Tod einer Behördenmitarbeiterin bestätigt. Man gehe davon aus, dass sie im Zuge der Schüsse unmittelbar gestorben sei. Bereits zuvor war bekannt, dass ein Kollege ebenfalls tödlich verletzt wurde. Die Mitarbeiter des Landratsamtes hatten einen Mann zu einer Waffenkontrolle aufgesucht. Der eröffnete daraufhin das Feuer. Er hat sich verschanzt, die Polizei hat sein Wohnhaus umstellt. Finanzminister Klingbeil hat im Bundestag seine Einkommensteuerreform vorgelegt. In der ersten Beratung verteidigte der SPD-Chef den Entwurf als fairen Ausgleich.
2: Wir entlasten mit dieser Einkommensteuerreform Menschen mit kleinen und mittleren Einkommen. Sie sollen am Ende des Monats mehr Geld in der Tasche haben. Wir entlasten die Bürgerinnen und Bürger in unserem Land mit 10 Milliarden Euro. Und ich will hier betonen, das ist angesichts der schwierigen Haushaltslage, in der sich unser Land befindet, keine geringe Summe.
1: Grüne und Linke halten die Reform für unzureichend und unausgewogen. Das waren die Nachrichten um halb.
3: Und jetzt noch Nachrichten aus der Oberpfalz mit Eva Bracke. Im Kreis Cham startet die neue Bewegungskampagne Jeder Schritt zählt. Ab sofort können sich Bürger anmelden und ab dem 19. Oktober Schritte für ihre Gemeinde sammeln. Vom Weg zur Arbeit bis zur Gassi-Runde. Auch Schulen können mitmachen. Die Aktion läuft rund einen Monat. Weitere Infos und die Anmeldung gibt's auf der Internetseite des Landkreises Cham. Die geplante Schließung des Neumarkter Freibads im kommenden Jahr fällt aus. Die Stadtwerke haben die Sanierung vorerst zurückgestellt, unter anderem, weil der Förderbescheid noch aussteht. Wann die Arbeiten nachgeholt werden, ist noch offen. Nach Einschätzung der Stadtwerke kann das Freibad dank laufender Instandhaltungen aber auch in den nächsten Jahren in gewohnt guter Qualität geöffnet bleiben. In Neuenburg vorm Wald haben Unbekannte in der Nacht auf Dienstag am Schulzentrum mehrere Schmierereien hinterlassen, darunter auch Hakenkreuze. Außerdem wurden Bengalos an der Realschule abgebrannt. Weitere Bengalos zündeten Unbekannte im Garten eines Hauses im Ortsteil Kröblitz. Dort entstand kein Schaden, am Schulzentrum beläuft sich der Sachschaden aber auf mehrere hundert Euro. Die Polizei bittet hier um Hinweise.
1: Der Regen zieht sich an den Alpenrand zurück und hört dann auf. Der Himmel wird öfter klar. In einigen Niederungen bildet sich Nebel. Die Temperaturen sinken auf 8 bis 0 Grad. Tagsüber scheint im Süden Bayerns häufig die Sonne. In Alpennähe sind Quellwolken unterwegs. Später ziehen wieder Wolken heran, die neuen Regen bringen. Die Höchstwerte erreichen 10 bis 17 Grad.
4: Das ist die Nacht auf Ramazzuri und auch wenn es echt noch eine Zeit lang dauert, bis es draußen wieder hell wird und die Sonne aufgeht, spielen wir den nächsten Song jetzt einfach trotzdem. Einfach gute Musik, hier kommt Clock Clock mit Out of the Dark.

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1: Es ist 1 Uhr, ich bin Moritz Einzel. Bei einer Waffenkontrolle in Berngau in der Oberpfalz sind zwei Mitarbeiter des Landratsamtes getötet worden. Zunächst war von einem Toten die Rede. Am späten Abend bestätigte die Polizei, dass auch dessen Kollegin tödlich verletzt wurde. Der mutmaßliche Täter hat sich weiterhin in seinem Wohnhaus in Berngau verschanzt. Die Polizei ist mit einem Großaufgebot im Einsatz. Deutschland und Großbritannien haben ihren Freundschaftsvertrag bekräftigt. Bundeskanzler Merz und der britische Premier Burnham haben im Beisein von Schülerinnen und Schülern in Berlin die Urkunden ausgetauscht. Damit sei der letzte formelle Akt erfüllt, so Merz.
2: Und ich möchte es hier noch einmal sagen, dafür machen wir das, damit die junge Generation auch in den bilateralen Beziehungen zwischen Deutschland als Teil der Europäischen Union und Großbritannien einfach merkt, wie gut wir Europäer zusammenarbeiten und wie sehr wir auch zusammengehören.
1: Der Kensington-Vertrag war schon im Sommer des vergangenen Jahres in London unterzeichnet worden.

0: Oberding seit vorgestern in Aufruhr. Ob es sich bei dem Tier, das ein Jäger gefilmt hat, wirklich um eine Raubkatze handelt, ist weiter unklar. Die Sprecherin des Landratsamtes Erding, Fiebrand Kiermeier, sagte:
1: Was wir der Bevölkerung mit auf den Weg geben wollen, ist: Halten Sie kleine Tiere, kleine Hunde weiterhin an der Leine. Beobachten Sie Ihre Umwelt aufmerksam und melden Sie Auffälligkeiten direkt an die Polizei.
0: Die Polizei warnt vor gefälschten Puma-Bildern im Netz, die falsche Hinweise liefern und die Ermittlungen behindern. Es ist jetzt 1:05. Der Regen zieht sich an den Alpenrand zurück und hört dann auf. Der Himmel wird öfter klar. In einigen Niederungen bildet sich Nebel. Die Temperaturen sinken auf 8 bis 0 Grad. Tagsüber scheint im Süden Bayerns häufig die Sonne. In Alpennähe sind Quellwolken unterwegs. Später ziehen wieder Wolken heran, die neuen Regen bringen. Die Höchstwerte erreichen 10 bis 17 Grad. Vorsicht auf der A99 Ostumfahrung München Richtung Salzburg. In der Ausfahrt Ottobrunn Gefahr durch eine Ölspur.
2: Das ist die Nacht auf Damasudi und jetzt kommt ein Song, der ist einfach perfekt, um zu Hause ein bisschen die Füße hochzulegen oder einfach gedankenversunken aus dem Fenster zu schauen. Einfach gute Musik, hier sind Starship mit Nothing's Gonna Stop Us Now.

0: Das war Alex Warren mit Fever Dream hier in der Nacht auf Damasudi. Bummeln, Staunen und Shopping bis spät in die Nacht. Unter dem Motto Schwandorf bei Mondschein verwandelt sich die Stadt am 10. Oktober in eine echte Erlebnismeile. Aber neben dem Einkaufen und der ganzen Unterhaltung, wie zum Beispiel einem Kinderzirkus oder einer Feuershow, wartet auf die Besucher auch noch ein ganz besonderes Highlight. Katrin Uhrmann-Keller, die Stadtmanagerin darüber.
1: Die Mondschau ist immer das Highlight im Endeffekt, immer der zentrale Punkt, worum sich alles dreht, wo sich die Händler auch die Möglichkeit haben, ihre Kollektionen vorzuführen. Und die Bürgerinnen und Bürger haben halt dann natürlich die Möglichkeit, einfach die Kollektionen dann natürlich gleich in den Geschäften auch auszuprobieren.
0: Eine Frage, die sich viele Schwandorfer gestellt haben, ist, was kommt in den H&M? Aber auch da hat sich die Stadt was einfallen lassen.
1: Wir haben da verschiedene Aussteller jetzt drinnen, in verschiedensten Bereichen, für handgemacht und Deko, für Küche und Vorführung, Schmuck und Perlen, Wolle und Textil. Auch ein ganz toller Vintage-Store haben wir gewinnen können. Und wir probieren das jetzt mal aus und schauen, wie das Feedback so ist und ob man das vielleicht sowas in Zukunft auch regelmäßig machen kann.
0: Auch Oberbürgermeister Andreas Feller ist schon absolut begeistert.
2: Ich lade alle recht herzlich ein zu Schwandorf bei Mondschein. Am 10.10. steigt dieses schöne Event in der Innenstadt. Es ist sehr viel geboten. Es ist auch für die Kinder im Vorfeld etwas dabei. Es geht Nachmittag los. Die Geschäfte haben auch natürlich Vormittag und am Abend geöffnet. Kommen Sie, staunen Sie und haben Sie einfach viel Spaß in Schwandorf.
0: Also da haben Sie es gehört. Kommen Sie gerne am Samstag, den 10. Oktober vorbei und verbringen Sie eine schöne Zeit in Schwandorf. Alle weiteren Infos finden Sie unter damasudi.de. Ich bin Alexander Schnöß. Servus.
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1: Ich bin Moritz Einzel. Bei einer Waffenkontrolle in Berngau in der Oberpfalz sind zwei Mitarbeiter des Landratsamtes getötet worden. Zunächst war von einem Toten die Rede. Am späten Abend bestätigte die Polizei, dass auch dessen Kollegin tödlich verletzt wurde. Der mutmaßliche Täter hat sich weiterhin in seinem Wohnhaus in Berngau verschanzt. Die Polizei ist mit einem Großaufgebot im Einsatz. Deutschland und Großbritannien haben ihren Freundschaftsvertrag bekräftigt. Bundeskanzler Merz und der britische Premier Burnham haben im Beisein von Schülerinnen und Schülern in Berlin die Urkunden ausgetauscht. Damit sei der letzte formelle Akt erfüllt, so Merz.
2: Und ich möchte es hier noch einmal sagen, dafür machen wir das, damit die junge Generation auch in den bilateralen Beziehungen zwischen Deutschland als Teil der Europäischen Union und Großbritannien einfach merkt, wie gut wir Europäer zusammenarbeiten und wie sehr wir auch zusammengehören.
1: Der Kensington-Vertrag war schon im Sommer des vergangenen Jahres in London unterzeichnet worden. Das waren die Nachrichten um 9:30.
3: Und jetzt noch Nachrichten aus der Oberpfalz mit Eva Bracke. Im Kreis Cham startet die neue Bewegungskampagne Jeder Schritt zählt. Ab sofort können sich Bürger anmelden und ab dem 19. Oktober Schritte für ihre Gemeinde sammeln. Vom Weg zur Arbeit bis zur Gassi-Runde. Auch Schulen können mitmachen. Die Aktion läuft rund einen Monat. Weitere Infos und die Anmeldung gibt's auf der Internetseite des Landkreises Cham. Die geplante Schließung des Neumarkter Freibads im kommenden Jahr fällt aus. Die Stadtwerke haben die Sanierung vorerst zurückgestellt, unter anderem, weil der Förderbescheid noch aussteht. Wann die Arbeiten nachgeholt werden, ist noch offen. Nach Einschätzung der Stadtwerke kann das Freibad dank laufender Instandhaltungen aber auch in den nächsten Jahren in gewohnt guter Qualität geöffnet bleiben. In Neuenburg vorm Wald haben Unbekannte in der Nacht auf Dienstag am Schulzentrum mehrere Schmierereien hinterlassen, darunter auch Hakenkreuze. Außerdem wurden Bengalos an der Realschule abgebrannt. Weitere Bengalos zündeten Unbekannte im Garten eines Hauses im Ortsteil Kröblitz. Dort entstand kein Schaden, am Schulzentrum beläuft sich der Sachschaden aber auf mehrere hundert Euro. Die Polizei bittet hier um Hinweise.
1: Der Regen zieht sich an den Alpenrand zurück und hört dann auf. Der Himmel wird öfter klar. In einigen Niederungen bildet sich Nebel. Die Temperaturen sinken auf 8 bis 0 Grad. Tagsüber scheint im Süden Bayerns häufig die Sonne. In Alpennähe sind Quellwolken unterwegs. Später ziehen wieder Wolken heran, die neuen Regen bringen. Die Höchstwerte erreichen 10 bis 17 Grad.
4: Das ist die Nacht auf Ramazzuri und für alle, die noch wach sind, auf leeren Straßen unterwegs sind oder den Tag entspannt ausklingen lassen, haben wir jetzt ein dramatisches, musikalisches Meisterwerk im Programm. Stay verbindet klassische Eleganz mit moderner Melancholie und erzeugt Gänsehautatmosphäre, die perfekt in die späten Stunden passt. Machen Sie sich gemütlich für einfach gute Musik. Hier kommen Hurts.

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1: Es ist 2 Uhr, ich bin Moritz Einzel. In Berngau in der Oberpfalz läuft seit dem Nachmittag ein großer Polizeieinsatz. Ein Mann hat dort 2 Menschen erschossen. Bei den Opfern handelt es sich um 2 Mitarbeitende des Landratsamtes, einen Mann und eine Frau. Sie wollten eine routinemäßige Waffenkontrolle durchführen. Der Schütze hat sich in seinem Haus verschanzt. Spezialkräfte stehen mit ihm in Kontakt. Im Bundestag ist gestern erstmals über die geplante Einkommensteuerreform beraten worden. Bundesfinanzminister Klingbeil hat den Entwurf verteidigt. Menschen mit kleinen und mittleren Einkommen sollen entlastet werden.
2: Wir nehmen die große Mehrheit der Menschen in unserem Land in den Fokus. Wir erhöhen den Grundfreibetrag, wir erhöhen den Kinderfreibetrag, wir erhöhen das Kindergeld und wir erhöhen den Arbeitnehmerpauschbetrag. Eine Familie mit 2 mittleren Einkommen und 2 Kindern wird im Jahr 2028 in Summe über 600 Euro im Jahr mehr Geld in der Tasche haben.
1: Grüne und Linke finden die Pläne ungerecht. Auch aus der Union gibt es Stimmen, die Nachbesserungen fordern. Die deutsche Wirtschaft ist offenbar widerstandsfähiger als erwartet. Wirtschaftsministerin Reiche rechnet mit einem Wachstum von 1,3% für dieses Jahr. Jetzt komme es darauf an, aus dieser ersten Erholung eine wirtschaftliche Dynamik zu machen, so Reiche.
3: Eine Dynamik, die von privaten Investitionen, von Innovationen, von neuen Technologien und von unternehmerischem Mut getragen wird.
1: Noch im Frühjahr war das Ministerium nur von 0,5% Wachstum ausgegangen. Der Amokläufer, der 2009 auf einem US-Militärstützpunkt 13 Menschen erschossen hatte, soll öffentlich hingerichtet werden. Das sagte Verteidigungsminister Hegseth in einem Interview. Einem Pentagon-Beamten zufolge soll es einen Livestream geben, wenn der Verurteilte Anfang Dezember von einem Erschießungskommando getötet werden soll. Der Komiker und Schriftsteller Harpe Kerkeling ist in Passau mit dem Menschen-in-Europa-Preis der Mediengruppe Bayern ausgezeichnet worden. Er bekam den Preis für sein Lebenswerk als, Zitat, großartiger Künstler mit gesellschaftlicher Haltung. Kerkeling sprach über die Hasskommentare gegen ihn wegen seiner Forderung nach einem AfD-Verbot. Da sage er zu sich, sei einfach selbst die Demokratie, die du dir wünschst. Es ist jetzt kurz nach 2.